0: Verbot zu prüfen, sind nicht neu. Politiker und Politikerinnen von SPD, Grünen und Linken sprechen sich immer wieder dafür aus. Die Union und Bundeskanzler Merz hingegen zeigen sich bisher eher kritisch. Wenige Tage nach dem AfD-Wahlsieg in Sachsen-Anhalt sagte Merz, er sei und bleibe skeptisch, ob ein solches Verfahren erfolgreich sein könne.
1: In der Nations League haben die deutschen Fußballer am Abend 1:1 unentschieden gegen die Niederlande gespielt. Es war das Debütspiel von Jürgen Klopp als Bundestrainer. Sportreporter Holger Dahl berichtet.
2: Den Führungstreffer der Klopp-Elf erzielte Felix Metscher in der 32. Spielminute. Der eigentlich für die Startelf vorgesehene Jamal Musiala musste kurz vor dem Anpfiff wegen Oberschenkelproblemen passen. Kai Havertz wurde früh verletzt ausgewechselt. Leidenschaft, einige gute Konter und etwas Spielglück führten am Ende zum Auftakt der Nations League zu einem Punkt. Bundestrainer Klopp nahm das zufrieden zur Kenntnis, betonte aber auch, noch viel Arbeit vor sich zu haben.
1: Und das Wetter für Deutschland. In der Nacht ziehen über den Osten und Süden noch vereinzelt Regenschauer, sonst oft klar. Die Tiefstwerte liegen bei 9 bis 0 Grad. Tagsüber bleibt es von Vorpommern bis zur Lausitz grau. Im restlichen Land gibt es viel Sonnenschein. Die Temperaturen erreichen maximal 15 bis 25 Grad. Und die Zeit, es ist 2:03 Uhr.
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4: A8 Saarlouis Richtung Luxemburg. Der Rastplatz Niedmündung ist wegen einer Baustelle gesperrt. Bis voraussichtlich Mittwoch. Die A620 Saarlouis Saarbrücken ist zwischen Saarbrücken-Klarental und Mahlstatter Brücke wegen Bauarbeiten in beiden Richtungen gesperrt. Geblitzt wird unter anderem auf der A8 Pirmasens Richtung Saarlouis in Höhe Limbach, auf der A620 Saarlouis Richtung Saarbrücken in Höhe Saarbrücken-Güdingen und in Merzig in der Trierer Straße.
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6: Ja, ich habe das PPPPP, das fantastisch perfekt polierte Popnacht-Package, neben meinem linken Schuh platziert. Es fehlt natürlich noch so ein kleines Feld für eure Adresse. Das würde ich gerne auch da drauf schreiben, auf das Package und euch zuschicken. Oder ich bringe es auch nach der Show persönlich vorbei, wenn es in der Nähe liegt. Dann mache ich das, das gehört zum Full Service dazu. Wer möchte denn ein Popnacht-Package verdienen? 07221 2011. Ich mache es euch auch nicht so schwer, weil ich bin niemand, der jemanden schikanieren möchte hier im Therapiekreis. 07221 2011. Wir spielen gleich um ein Popnacht-Package.
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0: by little in der Popnacht.
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0: Und wir drehen das Zeitrad hier ein bisschen zurück an diesem 25.09. Was war denn da so alles los? Zwei Fragen für Anja aus Dortmund. Guten Morgen, Anja.
2: Guten Morgen, lieber Ben.
0: Und du performst eine Elefantenfamilie aus Knetmasse, hast du geschrieben. Das ist ja lustig.
2: Ja,
0: wie kann ich mir das vorstellen? Ist denn das große Dinger?
2: Es gibt so kleine, nicht ganz klein. Mini-klein, so klein, wie ich das überhaupt nur kann.
0: Ja, und wie?
2: Da gibt es eine ganze Familie von Vater, Mutter, Kind.
0: Ja.
2: Der Vater ist ungefähr 1 Zentimeter groß vom Durchmesser.
0: Mhm.
2: Dann die Mutter ist so 7 Millimeter groß. Das
0: 7, hast du gesagt 7 Millimeter?
2: Ja. Aha. 7 Millimeter und das kleine Elefantenbaby ist nur 3 Millimeter groß.
0: Und man kann das erkennen als Elefantenfamilie,
2: ja,
0: auch
2: in ja,
0: dieser kleine.
2: Weil ich den Kopf, den rollig und den Rüssel, den ist ein bisschen länglich, alles so aus Grauem.
0: Mit dem Finger?
2: Knetmassenzeug. Mit dem Finger, ich habe ganz feine Finger. Und auch mit kleinen Hilfsmitteln, so ein Zahnstocher, mache ich dann noch Augen drauf. Die kleinen Stoßzähne, die ich gerollt habe, die mache ich auch mit dem Zahnstocher fest.
0: Das ist ja toll. Und das mit Knete, und das geht das nicht kaputt dann, wenn es irgendwie sich erhitzt?
2: Nee, das muss man in den Backofen tun und dann erhitzt sich das und dann wird das hart. Das
0: wie viele Elefanten hast du schon hergestellt davon?
2: Ungefähr 10.
0: 14.
2: Habe ich alle im Setzkasten.
0: Ah ja, natürlich, da wo Elefanten sich am wohlsten fühlen, im Setzkasten. Sehr gut. Bleib kreativ. Ich habe noch zwei schöne Fragen für dich. Da holst du dir noch ein Package. Heute vor 66 Jahren, als wir noch beide gar nicht angedacht waren, gab es in den USA das erste TV-Duell im Präsidentschaftswahlkampf. Das waren damals Richard Nixon und John F. Kennedy, die sich gegenüber standen. Und ich möchte von dir wissen, was war denn eigentlich das erste TV-Duell vor einer Bundestagswahl in Deutschland? Welche beiden haben sich denn da gegenüber gestanden? A. Konrad Adenauer und Willy Brandt, B. Gerhard Schröder und Edmund Stoiber oder C. Helmut Kohl und Helmut Schmidt? Was glaubst du, das war im August 2002?
2: Der Herr Schröder und der Herr Stoiber.
0: Jawohl, siehst du mal, jetzt nenne ich dir ein paar Filme. Und eine Serie auch eines Darstellers, der heute Geburtstag feiert. Ein sehr bekannter Schauspieler hat heute Geburtstag. Der war in Basic Instinct zu sehen in der Hauptrolle. Wall Street, The Game, Verhängnisvolle Affäre, Falling Down war mein Lieblingsfilm.
2: Ist ja schon klar.
0: Straßen von San Francisco. Wer ist es denn?
2: Das war Michael Douglas, ne?
0: Ja, ich hätte dir noch Sascha Hehn zur Auswahl gegeben, aber Michael Douglas kommt. Fantastisch.
2: Schwarzwaldklinik wollen wir
0: so,
2: nicht hören.
0: So, dann wünsche ich dir eine gute Nacht. Bleib kreativ mit deinen schönen Elefantenfiguren und ich schicke dir was zu.
2: Ja,
0: bis bald. Ciao, ciao.
2: Danke.

hier in der Popnacht. Ein Geburtstagskind heißt Carla. Sie lebt in Schwerin. Und es hat noch niemand zum Geburtstag gratuliert in den vergangenen 2 Stunden und 24 Minuten. Da darf man natürlich nicht ganz so sauer sein. Ich bin so ab 4 Stunden bin ich dann schon so ein bisschen eingeschnappt. Lösche auch den einen oder anderen dann schon aus meinem Smartphone raus. Telefonbuch wird immer geringer. Dann werden Menschen blockiert. Aber bei 2 Stunden 24, Carla, macht dir noch keine Gedanken. Da kriegst du deinen Lieblingshit jetzt hier. Irgendwann ruft ja hoffentlich auch dann dein Partner an. Den vermisst sie nämlich. Der ist unterwegs, gerade heute nach dem LKW, und sie feiert den 27. Geburtstag alleine. Aber mit Boy Loco, das hat sie sich ausgesucht, Boy Loco, neuer Hit in der Popnacht, Closer.

0: Colby Kelly in der Popnacht. Es ist 2.31 Uhr.
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2: Heute lösen sich lokale Nebelfelder in den Morgenstunden meistens schnell auf. Dann bringt der Tag viel Sonnenschein und nur wenige lockere Wolken. Dabei kommen bis zum Abend 11 bis 12 Sonnenstunden zusammen. Die Höchstwerte liegen bei 20 bis 24 Grad. Dazu weht ein schwacher Wind, der vorwiegend aus östlicher bis südlicher Richtung kommt. Am Samstag ist es sonnig oder locker bewölkt und tagsüber spätsommerlich warm. Mit viel Sonne und trocken geht es auch in den Tagen danach weiter. Dabei wird es ungewöhnlich warm.
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3: A8 Saarlouis Richtung Luxemburg. Der Rastplatz Niedmündung ist wegen einer Baustelle gesperrt. Bis voraussichtlich Mittwoch. Die A620 Saarlouis Saarbrücken ist zwischen Saarbrücken-Klarental und Mahlstatter Brücke wegen Bauarbeiten in beiden Richtungen gesperrt. A620 Saarlouis Richtung Saarbrücken. Die Einfahrt Völklingen-Geislautern ist wegen einer Baustelle gesperrt. Bis 8. Oktober. Geblitzt wird unter anderem auf der A8 Pirmasens Richtung Saarlouis in Höhe Limbach. Auf der A620 Saarlouis Richtung Saarbrücken in Höhe Saarbrücken-Güdingen und in Merzig in der Trierer Straße.
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0: Und die am meisten unterschätzte Höchsttemperatur in Vogtsdorf in Mecklenburg-Vorpommern. Da wären es heute 19 Grad, im besten Fall. Hier ist die Popnacht. Mein Name Ben Streubel.

Sorry an Allmeldung, ein Falschfahrer auf der B40, BE8 und A66 Hanau-Wiesbaden zwischen Hansa-Allee und Nordwestkreuz Frankfurt. Kommt ein Fahrzeug entgegen, bitte äußerst rechts fahren, nicht überholen. Wir melden es, wenn die Gefahr da vorüber ist. Auf der B40, B8, A66 Hanau-Wiesbaden zwischen Hansa-Allee und Nordwestkreuz Frankfurt. Kommt ein Fahrzeug entgegen, bitte äußerst vorsichtig fahren. Wir melden es, wenn da die Gefahr vorbei ist. Die Popnacht mit Alice Burton.

0: Alice Merton, hier ist die Popnacht. Ja, was macht unser neuer Bundestrainer Jürgen Klopp jetzt um diese Zeit, 2.39 Uhr, wahrscheinlich in Amsterdam im Hotel, schläft er oder feiert er? Es ist auf jeden Fall die Nacht eines recht zufriedenen Neubundestrainers. Ein 1:1 gestern Abend gegen die Niederlande, das ist am Ende für Jürgen Klopp und die Fußballnationalmannschaft dabei rausgekommen.
1: Die Jungs haben aber, und das ist jetzt die wichtigste Information, absolut alles rausgehauen. Es war super intensiv, volle Bereitschaft. Und das ist ja das, was wir sehen mussten. Und deshalb bin ich mit dem Paar total happy.
0: Wunderbar. Also Kloppo ist happy, aber das reicht noch nicht. ARD-Sportreporter Holger Dahl war beim Spiel dabei in Amsterdam. Wie ordnest du denn diese Bundestrainer-Premiere ein als Profi?
2: Ja, also wenn man den Spielverlauf sieht, dann klingt das natürlich schon sehr wegen des späten Ausgleichstors der Niederländer irgendwie unglücklich. Aber wenn man dann wirklich das ganze Spiel im Blick hat, dann geht das für mich wirklich total in Ordnung. Die Niederländer hatten einige Großchancen. Ihr frühes 1:0 wurde aberkannt. Das hätte auch zählen können. Ich kann gut verstehen, dass Jürgen Klopp nach dem Unentschieden und dem Tor von Felix Metscher zufrieden war. Auch weil ganz kurz vor dem Anpfiff Jamal Musiala verletzt passen musste und auch Kai Havertz früh angeschlagen ausgewechselt wurde. Aber da ist schon auch noch viel Arbeit.
0: Ja, hat denn dieses Unentschieden auch echte Gewinner?
2: Ja, also der Debütant Philipp Treu war für mich als rechter Verteidiger richtig gut. Der junge Frankfurter Ebnu Talib musste wegen der Havertz-Verletzung schon früh rein. Der war wirklich total engagiert. Die neue Nummer 1 im Tor, Marc-André Ter Stegen, ja, super gehalten. Waren allerdings auch einige gefährliche Fehlpässe mit dabei. Insgesamt war dann einfach zu sehen, wohin es noch gehen kann. Mit dem schnellen Umschalten, Tempo über Außen, Leidenschaft und Intensität, das war da. Es wäre jetzt aber auch echt zu viel verlangt gewesen, dass gleich wirklich so jedes Rädchen ins andere greift. Das hat Jürgen Klopp auch genauso analysiert.
0: Jetzt hast du gesagt, man hat gesehen, wohin es gehen kann und wie wird es jetzt weitergehen, deiner Meinung nach?
2: Ja, also für Kai Havertz und Jamal Musiala wird jetzt Ersatz nachnominiert. Dann gibt es für den ersten Kader noch das Spiel Sonntag in Augsburg gegen Griechenland, bevor es dann ja für die zweite Auswahl noch in München gegen Serbien und dann in Griechenland zur Sache geht. Das sind also anstrengende Wochen für Jürgen Klopp bei seinem Trainer-Comeback, aber er wirkte gestern wirklich total motiviert, irgendwie auch frisch, auch noch nach dem Interview-Marathon und der Abschlusspressekonferenz. Jürgen Klopp ist einfach jetzt da und wir müssen mal gucken, was das für den deutschen Fußball bedeutet.
0: Ja, also die Bundestrainer-Premiere von Jürgen Klopp gestern Abend beim Spiel gegen die Niederlande und das neu geformte Team hat also ordentlich performt. Interviews und eine genaue Einzelkritik der Mannschaft, die könnt ihr euch anschauen auf sportschau.de.

Gentlemen und Michael Patrick Kelly, Wildfire. Um 3:15 noch eine Gefahrenstelle von der A7 Ulm in Richtung Füssenreute im Kreuz Ulm-Elchingen. Da liegt eine Leitbarke oder wie die KI ebenso schön formuliert hat, Leitbake. Eine Leitbake. Aber damit ihr es auch versteht, es ist eine Leitbarke. Sie hat wahrscheinlich was getrunken. Wir werden sie abmahnen mit einem Stromschlag. Entwarnung auf der B40, B8, A66 Hanau-Wiesbaden. Da ist kein Falschfahrer mehr unterwegs inzwischen. Zwischen Hansaallee und Nordwestkreuz Frankfurt. Hier ist die Popnacht mit einem kultischen Song von Ace of Base.

frei, Eltern sind auch gar nicht da. Feiert noch ein bisschen weiter, aber ein Song fehlt. Daniela war auf einem Konzert der Toten Hosen mal vor kurzem und ist ein großer Fan geworden. Vorher hat sie es nicht gut gefunden, erst nach dem Konzert hat sie festgestellt, oh, irgendwie doch eine coole Truppe. Und nur nach vorn, das würde ihr Spaß machen. Feiert schön, Grüße nach Mallorca, hier ist die Popnacht und habt ihr der Welt noch was zu erzählen. Ihr, die nicht auf Mallorca seid, 07221 2011 per WhatsApp.

Na, wenn wir so eine Viertelstunde nach vorne vorhören könnten, was da so passiert in der Zukunft, da kommt unser Bäckermeister mit dem musikalischen Rätsel. Vorsicht auf der A4 Erfurt Richtung Kirchheimer Dreieck. Da steht ein defekter LKW zwischen Eisenach Ost und Eisenach West. Hier ist die Popnacht mit 070 Shake and Ray.

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1: Um 3 Uhr mit Ines Kunze. Bei der UN-Generalversammlung in New York hat Palästinenser-Präsident Abbas Israel vorgeworfen, im Gazastreifen einen Völkermord zu begehen. Außerdem kritisierte er den Ausbau israelischer Siedlungen im Westjordanland und warf Israel vor, sich nicht an den Friedensplan der UN zu halten. Aus New York berichtet Ute Scheins.
2: Israels Ministerpräsident Netanyahu dagegen wies den Vorwurf eines Genozids an der palästinensischen Bevölkerung als größte Lüge des Jahrhunderts zurück. Israel sei von Feinden umgeben und hätte sich immer verteidigen müssen. In seiner Rede rechtfertigte er den Angriff Israels auf den Iran mit der nuklearen Bedrohung, die von dem Land ausgehe. In der Vollversammlung verließen Dutzende Diplomaten demonstrativ den Saal, als Netanyahu ans Rednerpult trat. Bereits vor seinem Auftritt gab es Proteste vor der UN. Der New Yorker Bürgermeister Mamdani hatte im Sommer sogar prüfen lassen, ob er ihn auf der Einreise festnehmen kann.
1: Die Menschenrechtsorganisation Amnesty International fordert von der US-Regierung, die Einwanderungsbehörde ICE sofort aufzulösen. Begründet wird das mit einem so wörtlich besorgniserregenden Anstieg von Menschenrechtsverletzungen. Aus der Nachrichtenredaktion dazu Klaus Reginek.
3: Amnesty hatte unter anderem 4 ICE-Einsätze in großen US-Städten untersucht. Verstöße gegen die Menschenrechte seien dabei keine Einzelfälle gewesen, sondern systematischer Bestandteil der Arbeit von ICE, so Amnesty. Als Beispiele werden willkürliche Inhaftierungen, Einschüchterungen oder erniedrigende Behandlungen aufgeführt. ICE-Mitarbeiter hatten wegen rabiater Methoden und tödlichen Zwischenfällen in den USA Proteste ausgelöst. Im Januar waren in der Stadt Minneapolis 2 US-Bürger bei Einsätzen der Behörde ums Leben gekommen.
1: Ob ein AfD-Verbotsverfahren sinnvoll ist, ist unter Politikern umstritten. Jetzt hat sich Vizekanzler Klingbeil dafür ausgesprochen. Im Podcast Unter 3 des Fernsehsenders Phoenix sagte Klingbeil, er wolle nicht, dass in der deutschen Geschichte zum zweiten Mal ein Fehler gemacht werde und man sich nicht rechtzeitig gegen die Feinde der Demokratie wehre. Fußball-Bundestrainer Jürgen Klopp hat sein Debüt gegeben beim Spiel gegen die Niederlande. Das endete 1:1. Dabei waren die Niederländer eigentlich stärker, sagt Sportreporter Thomas Kunze.
4: In Halbzeit 2 spielte dann im Prinzip nur noch die Niederlande. Einzig Debütant Philipp Treu versuchte es einmal mit einem abgeblockten Schuss. In der 2. Minute der Nachspielzeit verlor dann Serge Gnabry den Ball im Mittelfeld. Van Bommel flankte von der linken Seite und Cody Gakpo nahm den Ball sehenswert Volley zum 1:1 ab. Ein verdienter Ausgleich für die Niederlande beim Debüt von Jürgen Klopp als Bundestrainer.
1: Und das Wetter für Deutschland. Heute bleibt es von Vorpommern bis zur Lausitz grau. Im restlichen Land gibt es viel Sonnenschein. Das Ganze bei maximal 15 bis 25 Grad. Die Zeit 3.03 Uhr.
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6: A8 Saarlouis-Pirmasens zwischen Merchweiler und Friedrichsthal-Bildstock. In beiden Richtungen Behinderungen an einer Baustelle. Bis voraussichtlich Mittwoch. Die A620 Saarlouis-Saarbrücken ist zwischen Saarbrücken-Klarental und Mahlstatter Brücke wegen Bauarbeiten in beiden Richtungen gesperrt. A620 Saarlouis Richtung Saarbrücken. Die Einfahrt Völklingen-Geislautern ist wegen einer Baustelle gesperrt. Bis 8. Oktober. Geblitzt wird unter anderem auf der A8 Pirmasens Richtung Saarlouis in Höhe Limbach. Auf der A620 Saarlouis Richtung Saarbrücken in Höhe Saarbrücken-Güdingen und in Merzig in der Trierer Straße.
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7: Mit Ben Streubel, dann noch ein paar Minuten, dann werden wir mit dem Private Jet über Thüringen fliegen und dann lande ich direkt neben der Backstube von Eckhard Holland Kunz, dem fleißigen Bäckermeister, der mit einem Musikinstrument uns alle begeistern wird, also vor allen Dingen mich vor ein Rätsel stellt. Erkenne ich den Song, den er spielt, erspiele ich euch die wertvollen Backwaren, das in 7 Minuten.
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1: Walking on Cars, Speeding Cars, hier ist die Popnacht.
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1: Eckhard ist in seiner Backstube in Meiningen und ich bin mit dem Private Jet gelandet. Was ist denn da für ein Lärm? Hallo, Eckhard, guten Morgen.
3: Ja, Benny Bär.
1: Was machst du denn da?
3: Ich beule was aus.
1: Mhm.
3: Ich richte Blech.
1: Bist du in der Autowerkstatt?
3: Nein. Ich habe seit 2 Nächten schlecht geschlafen. Das hat mir keine Ruhe gelassen. Mein Berufskollege, der, ich glaube, vorige Nacht oder vor 2 Nächten bei dir auf Sendung war, der Bäcker, der kein Instrument mehr besitzt,
1: aus dem Hessenland. Aus Hessen, genau, ja, ich kann mich erinnern. Ich weiß aber nicht mehr, wie er hieß.
3: Ich weiß es auch nicht, aber ja. Das hat mir keine Ruhe gelassen. Ich habe die ganze Nacht jetzt meinen Dachboden abgesucht. Ich habe hier noch ein Waldhorn gefunden.
1: Ja.
3: Das ist zwar in einem desolaten Zustand, muss ich ehrlich sagen, aber ich denke mal, dass ich das restaurieren kann und dann muss ich das den Mann zukommen lassen.
1: Ja, okay, vielleicht hört er ja zu, dann bekommt er ein Instrument. Ich hatte ja, das kann ich zumindest noch sagen, angeboten, dass wir so eine Art Session dann machen, wenn er wieder ein Instrument hätte.
3: Ja, genau.
1: Ja, also
3: dann machen wir eine Konferenzschaltung.
1: Ja, aber ich habe keine Ahnung mehr, wie er ist, ehrlich gesagt. Ich hab's verdrängt einfach.
3: Ja,
1: vergessen. Vielleicht, das macht mir Angst.
3: Das krieg ich raus.
1: Kriegst du raus, okay. Also, vielleicht hört er ja auch zu, davon müssen wir auch mal ausgehen. Dann meldet er sich jetzt hier bei uns 07221.
3: Ich habe hier schon mal eingegeben bei Google, suche Bäcker ohne Instrument, aber da bin ich tot geworden worden mit Informationen.
1: Dann musst du die KI mal fragen, ne? Suche
3: oder
1: Bäcker ohne.
3: So.
1: Vielleicht kommt dann irgendwas raus und dann geht die Welt unter, weil sie irgendeinen Fehler macht. Ja, so ist es. Also, mein lieber Eckhard, welches Instrument nimmst du? Nimmst du dieses Horn, das du jetzt da restauriert
3: hast? Nein, das macht noch keine Musik.
1: Okay.
3: Ich bin eigentlich ein bisschen traurig, dass ich nicht mal ins Weiße Haus eingeladen werde, weil ich immer so treu und brav die Trumpet spiele. Jetzt hat er wieder diesen Kim Ching Ying Bing da eingeladen, aber ich nicht.
1: Aber gut, es kann ja sein, dass du bei irgendeinem Bankett mal doch dabei bist, ne?
3: Ja, deswegen werde ich heute in großer Hoffnung die Trumpet nochmal spielen.
1: Sehr fein, du. Dann mach mal weiter so. Versuch die mal da einzuschleimen, das wird nicht funktionieren. Aber die Trumpet ist ein schönes Instrument, zumindest erkenne ich da doch immer wieder, was du da spielst.
3: Zwei
1: tolle Songs vorher noch. Einmal James Blunt, neuer Hit heißt Tastes Like Summer und Sophie and the Giants. Shut up!

0: Ein klassischer James Blunt-Hit ist das hier, neu. And that's dangerous. Tastes like summer. Hier in der Popnacht haben wir es gehört.
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0: Auf der Trompete, auf der Trumpet wird Eckhard jetzt einen Song spielen. Den kenne ich, den spiele ich euch die wertvollen Backwaren und versage ich. Dann muss ich wieder eine Nacht bei ihm verbringen, mitbacken, helfen, auf dem Boden knien. So, lieber Eckhard, dann lass mal hören.
2: Ja, und die Hände verbrennen am heißen Blech.
0: Ja, das hat dir Spaß gemacht.
2: Ja, heute zum Tag, ja, weiß ich, passt dieses Lied eigentlich ganz gut. Es ist der Vorschlag von der Melanie. Du hörst jetzt einen Liedanfang von einem Kultsong.

0: Boah, wie kann man denn so exakt spielen, mein lieber Eckhard? Ich bin begeistert, ich bin begeistert. Ich hab's auch gleich erkannt.
1: Ach nee.
0: Ja. Und du hast wahrscheinlich, du meinst wahrscheinlich, weil ich erwähnt habe, heute ist der Welttraumtag.
1: Ja, richtig.
0: So.
1: Und aber was war das für ein Song?
0: Was war das für ein Song? Ich habe noch einen Telefonjoker. Wir können es nochmal rückversichern. Hallo, hier ist die Popnacht. Hallo?
2: Hallo?
0: Wer da?
1: Hallo?
0: Sprich nichts. Na gut.
1: Ja. Hat er aufgegeben?
0: Weiß ich nicht. Also, irgendwie komisch.
1: Ist er umgefallen?
0: Ist er was kaputt? Hallo, wer ist denn da?
3: Hallo, hier ist der Sven.
0: Sven, ja, deine Idee, Moin, bitte.
1: Sven.
3: Das war Dream On von Nazareth.
0: Bester Mann, Sven, wo kommst du her?
3: Aus Iffelsheim.
0: Ja, da fährst du immer wieder hin. Du wirst also belohnt werden mit einer großartigen Energie. Ein Energiefeld kommt auf dich runter. Nur Positives, okay? Im Leben passiert
1: das.
0: Und der Himmel geht auf und Marlon Brando schickt dir auch noch jede Menge Smartphones. Danke für den Anruf. Ruf immer wieder an. Immer wieder anrufen, das wäre ein sehr guter Mann.
1: Ich gebe auf.
0: Dream on Nazareth. Ja. So ist es. Was bekommt denn der Erste, der in deiner Wachstube reinbrüllt? Popnacht!
1: Ich habe es wieder da. Das berüchtigte, gefürchtete, gerne gegessen, immer wieder gut gekaufte Benny Bär.
0: Bärlauchbrot!
1: Ja, ein schönes Wochenende.
0: Tschüss.

Schaus und Love the Night. 3.28 Uhr, da piept's mal für die A4 jetzt Erfurt in Richtung Chemnitz. Da liegen Fahrzeugteile, größere Fahrzeugteile auf der Autobahn. Zwischen Merane und Glauchau West. Habt ihr noch was gesehen, das nicht auf die Straße gehört? 07221 2011

0: 3.32 Uhr.
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2: Heute lösen sich lokale Nebelfelder in den Morgenstunden meistens schnell auf. Dann bringt der Tag viel Sonnenschein und nur wenige lockere Wolken. Dabei kommen bis zum Abend 11 bis 12 Sonnenstunden zusammen. Die Höchstwerte liegen bei 20 bis 24 Grad. Dazu weht ein schwacher Wind, der vorwiegend aus östlicher bis südlicher Richtung kommt. Am Samstag ist es sonnig oder locker bewölkt und tagsüber spätsommerlich warm. Mit viel Sonne und trocken geht es auch in den Tagen danach weiter. Dabei wird es ungewöhnlich warm.
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3: A8 Saarlouis-Pirmasens zwischen Merchweiler und Friedrichsthal-Bildstock. In beiden Richtungen Behinderungen an einer Baustelle bis voraussichtlich Mittwoch. Die A620 Saarlouis-Saarbrücken ist zwischen Saarbrücken-Klarental und Mahlstatter Brücke wegen Bauarbeiten in beiden Richtungen gesperrt. Geblitzt wird unter anderem auf der A8 Pirmasens Richtung Saarlouis in Höhe Limbach. Auf der A620 Saarlouis Richtung Saarbrücken in Höhe Saarbrücken-Güdingen. Und in Merzig in der Trierer Straße.
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4: Und die am meisten unterschätzte Höchsttemperatur in Dalldorf in Niedersachsen bekommen wir heute 18 Grad. Hier ist die Popnacht. Ich bin Ben Streubel.

0: Cool Kids, Eckhart Smith hier, ist die Popnacht und wir hatten es vor 20 Minuten kurz mit Eckhart von Lonne Kunz, unserem musikalischen Bäckermeister, besprochen. Er hörte zu, als ich mit einem Bäcker aus Hessen sprach, vor wenigen Nächten, und der ist auch musikalisch, aber hat kein Instrument mehr. So, da ist natürlich so das große Herz aufgegangen von Eckhart. Hallo, guten Morgen, Eckhart.
1: Ja, zum zweiten, dritten.
0: Ja, wollte ich mal sagen. So, jetzt haben wir nämlich Thomas gefunden. Ich wusste nicht mehr genau, mit wem ich da gesprochen habe.
1: Ich glaub's ja nicht.
0: Thomas aus Kaufungen hat sich gemeldet. Guten Morgen, Thomas.
2: Guten Morgen.
0: So, und dir fehlt,
1: morgen, Kollege.
0: Siehst du, da hast du einen empathischen Kollegen, der dir alles gönnt.
1: Ja, wieso hast du kein Instrument mehr?
2: Ja, das war schon lange her, wo ich gespielt habe, und das Instrument ist mittlerweile verschollen.
0: Ach so, verschollen.
1: Verschollen?
0: So,
1: das geht ja gar nicht.
0: Nee, also
2: das müssen wir mal auf dem Dachboden nachschauen.
0: Und das ist auch ein Horn, ne?
2: Das ist auch ein, das war ein Tenorhorn.
0: Tenorhorn.
1: Eckart, ja, da müssen wir was tun.
0: Hast du sowas, ein Tenorhorn?
1: Ja, ich habe ein Tenorhorn. Das muss ich allerdings noch etwas herrichten, und dann werde ich mich auf mein Lastenfahrrad schwingen und werde nach
0: Kaufungen?
1: Nach Ding.
0: Ja.
1: Werde da hinradeln und werde es persönlich überreichen.
0: Wie weit ist es denn von Kaufungen nach Meiningen?
1: Ja, ich weiß nicht. Ich bin geografisch nicht so bewandert.
0: Ja, ist, glaub ich, so weit ist es gar nicht, oder? Stündchen?
2: Nee, das ist nicht so weit.
0: Kann das sein? Stunde?
2: Gut 100 Kilometer.
0: Ja, siehst du? Also
1: das schaffe ich.
0: mit dem Lastenrad.
1: Ja, das schaffe ich.
0: Natürlich, mit 100.
1: Ich werde Unterstützung haben von Greta Thunberg.
0: So, wollte ich mal sagen.
1: Und
0: da gibt es vielleicht noch kleine Strecken über irgendwelche Flüsse. Dann funktioniert das. Also, dann wird es diese Begegnung geben. Dann werdet ihr das übergeben. Das können wir vielleicht natürlich auch in einer schönen Nacht mal machen. Und dann spielt ihr gemeinsam. Also dann Kaufungen meets Meiningen, ja?
1: Das ist der Deal.
0: Ja, einen Song gemeinsam. Und ich muss ihn erraten und alle anderen, die zuhören, auch. Meine Telefonjoker.
1: Ja, das ist jetzt das neue Projekt.
0: Ja, ich freue mich sehr, dass ihr zusammenarbeitet, zusammengefunden habt überhaupt über diese Show. Ich wünsche euch eine gute Nacht. Ciao. Ja.

nicht da bist. Clouseaus aktueller Hit in der Popnacht. Ah ja. Was ist das? Ella, Ella. Okay, ihr habt verstanden, was Kultisches in der Popnacht. Vorsicht auf der A620 Saarbrücken-Saarlouis-Höhe. Saarbrücken-Gersweiler ist die Autobahn noch bis 5 Uhr in beiden Richtungen gesperrt.

0: Burnerboy und Shakira, Dai Dai.
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0: Jürgen aus Friedrichshafen, der verkriecht sich immer nachts, öfter, sage ich mal, in sein Kellerstudio, das er eingerichtet hat, hat seinen Job an den Nagel gehängt, weil er möchte ein großer Star werden, ein Gesangsstar und übt und schickt uns immer wieder neue Ergebnisse und hat heute einen Song aufgenommen. Wonderful Life hatte er schon mal performt, das war aber nicht so dolle und das hat er dann nochmal neu aufgenommen und so klingt's heute.
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1: 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So schön, das ist so romantisch. Also, der Star im Keller, Jürgen aus Friedrichshafen, wird fortgesetzt. Hier ist die Popnacht.

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1: Um 4 Uhr mit Ines Kunze. Bei der UN-Generalversammlung in New York hat der Auftritt von Israels Premier Netanyahu für Proteste gesorgt. Einmal auf der Straße, aber auch innerhalb der Veranstaltung verließen Diplomaten demonstrativ den Raum, als Netanyahus Rede begann. Schwere Vorwürfe machte ihm auch Palästinenserpräsident Abbas. Ute Scheins berichtet.
2: Palästinenserpräsident Abbas warf Israel im Gazastreifen einen Völkermordkrieg vor. Sein Volk werde durch die israelischen Besatzungskräfte Tötung, Zerstörung und Hunger ausgesetzt. Zudem beschleunige sich im besetzten Westjordanland der Ausbau israelischer Siedlungen. Abbas warnte, dass das eine Zwei-Staaten-Lösung immer schwieriger mache. Er forderte, dass der von den Vereinten Nationen unterstützte Friedensplan weiter umgesetzt wird und warf Israel vor, sich nicht daran zu halten.
1: Bei den Straßendemos gegen Israels Vorgehen im Gazastreifen waren auch mehrere Promis unter den Protestierenden. So zeigen Fernsehbilder etwa die US-Schauspielerin Susan Sarandon, der Handschellen angelegt wurden. Auch Hex-Schauspielerin Herna Einbinder soll bei der Kundgebung abgeführt worden sein. Chinas Staatschef Xi ist aktuell in den USA zu Besuch. Es ist das erste Mal seit Jahren. US-Präsident Trump ließ Xi zu Ehren unter anderem ein Staatsbankett ausrichten, zu dem auch einflussreiche US-Unternehmer wie Amazon-Gründer Jeff Bezos und Tesla- und SpaceX-Chef Elon Musk. Trump betonte bei dem Bankett die Einigkeit der Länder. China und die USA hätten sich, so Trump wörtlich, nie besser verstanden. Der Besuch soll Wogen glätten, die zwischen den Ländern entstanden waren, etwa beim Thema KI sowie Handelsfragen. Frankreich hat angekündigt, Truppen und Verteidigungssysteme nach Saudi-Arabien zu entsenden. Der französische Präsident Macron sagte, das Militär werde dort Öltransporte absichern und die Hafenstadt Yanbu am Roten Meer schützen. Über den Hafen verläuft eine Route für saudische Ölexporte. Houthi-Rebellen aus dem Jemen hatten dort Tanker angegriffen. Das hatte zu einem Anstieg der Rohölpreise beigetragen. In der Nations League haben die deutschen Fußballer am Abend 1:1 unentschieden gegen die Niederlande gespielt. Es war das Debütspiel von Jürgen Klopp als Bundestrainer. Sportreporter Holger Dahl berichtet.
3: Den Führungstreffer der Klopp-Elf erzielte Felix Metscher in der 32. Spielminute. Der eigentlich für die Startelf vorgesehene Jamal Musiala musste kurz vor dem Anpfiff wegen Oberschenkelproblemen passen. Kai Havertz wurde früh verletzt ausgewechselt. Leidenschaft, einige gute Konter und etwas Spielglück führten am Ende zum Auftakt der Nations League zu einem Punkt. Bundestrainer Klopp nahm das zufrieden zur Kenntnis, betonte aber auch, noch viel Arbeit vor sich zu haben.
1: Und das Wetter. Viel Sonne heute bei maximal 15 bis 25 Grad. Die Zeit 4:03 Uhr.
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5: A8 Saarlouis Richtung Luxemburg. Der Rastplatz Niedmündung ist wegen einer Baustelle gesperrt. Bis voraussichtlich Mittwoch. Die A620 Saarlouis Saarbrücken ist zwischen Saarbrücken-Klarental und Mahlstatter Brücke wegen Bauarbeiten in beiden Richtungen gesperrt. Geblitzt wird unter anderem auf der A8 Pirmasens Richtung Saarlouis in Höhe Limbach, auf der A620 Saarlouis Richtung Saarbrücken in Höhe Saarbrücken-Güdingen und in Merzig in der Trierer Straße.
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6: mit Ben Streubel. Und das Popnacht-Package, das ich hier noch stehen habe, das nehme ich nicht mit ins Wochenende. Das bekommt ihr. Und zwar geht's gleich um einen Schauspieler, auch einen Sänger, der heute Geburtstag feiert. Den hört ihr im Leierkasten vor sich hin leiern. Und wenn ihr ihn mir da rauszerrt, dann und benennt vor allen Dingen, dann bekommt ihr das Popnacht-Package in wenigen Minuten.
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0: Jordan Sparks in der Popnacht.
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0: Ein Künstler. Hat heute Geburtstag. Ja gut, alles sind irgendwie Künstler, die hier auftreten. Ne? Also, wer ist denn das? Der singt, der ist ein Schauspieler, Regisseur. Ich glaube, Model auch, ne? Das gehört immer dazu. Wer ist es? Aha, 07221 2011, wer mir sagen kann, wer da heute Geburtstag feiert.

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Chris, das ist Randy und die Good Old Days. Es ist jetzt 4.17 Uhr. Vorsicht auf der A31, Gronau Richtung Oberhausen. Da liegen Gegenstände zwischen Lembeck und Schermbeck. Nach dem kultischen Song hier von Matthew Wilder. Lösen wir unser Rätsel auf. Wer steckt im Leierkasten als prominentes Geburtstagskind?

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1: Wer steckt denn hier im Leierkasten drin? Hat heute Geburtstag? Markus aus Schwalmtal, guten Morgen.
2: Ja, guten Morgen.
1: Wer ist das?
2: Will Smith.
1: Aha. Man in Black hat er hier performt, das ist richtig. Will Smith hat heute Geburtstag. Happy Birthday,
2: Dre. Herzlichen Glückwunsch.
1: Und du gewinnst ein schönes Popnacht-Package, das ich dir schicke. Du machst einen ganz tollen Beruf. Du bist Ausgrabungstechniker in der Archäologie. Ich muss ganz ehrlich sagen, ich habe noch nie mit einem Ausgrabungstechniker in der Archäologie gesprochen. Du bist also so eine Art Indiana Jones oder Unterstützer.
2: So ungefähr,
1: ja. Und jetzt fährst du los. Das heißt, da gibt es dann also einen Archäologen und der sagt dann, du musst mir jetzt mal helfen. Ich vermute da unten irgendein Reich, ein römisches oder so. Was gräbst du denn aus,
2: genau,
1: heute?
2: Genau, der sagt, was er haben möchte und ich grab das aus.
1: Was gibt's denn
2: einen
1: heute?
2: Einen römischen Gutshof.
1: Einen römischen Gutshof, okay. Und wie stößt man auf diesen römischen Gutshof? Wie weiß man
2: da gibt es lange Vorgeschichten mit viel Vorarbeit und das würde jetzt, glaube ich, die Zeit sprengen, wenn ich das
1: Ja, gut, okay, aber irgendeiner stolpert mal über irgendeinen Hinweis wahrscheinlich, da kommt dir vielleicht irgendwo ein Gebiss raus oder so, und dann sagt man, das ist doch ein römisches Gutshof-Gebiss. Und dann fängt man an zu buddeln, ne?
2: Genau, es sind Funde gemacht worden, die sind gemeldet worden und so kam man dann da drauf.
1: Und du als Techniker, du planst dann das Ganze oder hast du da auch Gerätschaften, die dann auch, die du benutzt, große Bagger und sowas oder mit was fährt man da jetzt vor?
2: Ich plane das Ganze und plane dann auch den Einsatz und leite auch den Einsatz mit großen Baggern, mit Magnetfeldmessungen, mit Vermessungsarbeiten.
1: Und wie groß ist die?
2: So die eierlegende Wollmilchsau.
1: Ja, und diese Aktion heute, die heute beginnt oder wie oder heute läuft, du willst ja nicht sagen, wo genau?
2: Läuft schon seit zwei Jahren.
1: Ach, seit zwei Jahren schon, wollte ich mal sagen. So ein Gutshof ist ja nicht so ohne, ne? Den bringt man ja nicht mit der Schippe.
2: Genau.
1: Und da sind dann wahrscheinlich sehr viele Bagger, alles abgesperrt und so. Aber trotzdem wird es versucht, geheim zu halten, ne?
2: Ja, genau. Ja. Das kriegen wir auch meistens hin.
1: Da steht dann irgendwie, es wird Stuttgart 21 nachgebaut. So steht dann und dann denke ich, sonst würden sie wahrscheinlich mitbuddeln. Oder okay, ich wünsche dir auf jeden Fall sehr viel Freude. Das ist ein toller Job. Grüß mal alle, die da auf dieser Baustelle, darf man nicht sagen. Wie nennt man das dann? Ausgrabungsstelle.
2: Ausgrabungsstelle,
1: ganz normal. Die da arbeiten heute und ich schicke dir ein schönes Paketchen zu. Das darfst du mal in diesem römischen Gutshof dann liegen lassen auch. Ne? Das ist dann historisch wert in diesem Moment. Gewinn's an Wert.
2: Ich werde dann ein Foto davon
1: schicken. Bis bald. Ciao, ciao.
3: Let's go.

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1: Es ist 4.28 Uhr, eine Gefahrenstelle von der A8. Da liegt eine große Plane auf der Autobahn Neunkirchen Richtung Saarlouis. Zwischen Neunkirchen-Spiesen und Neunkirchen-Heinitz eine Plane. Hier ist die Popnacht mit

0: 4.31 Uhr.
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4: Heute lösen sich lokale Nebelfelder in den Morgenstunden meistens schnell auf. Dann bringt der Tag viel Sonnenschein und nur wenige lockere Wolken. Dabei kommen bis zum Abend 11 bis 12 Sonnenstunden zusammen. Die Höchstwerte liegen bei 20 bis 24 Grad. Dazu weht ein schwacher Wind, der vorwiegend aus östlicher bis südlicher Richtung kommt.
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5: Vorsicht bitte auf der A1 Trier Richtung Saarbrücken. Zwischen Saarbrücken-Neuhaus und Saarbrücken von der Heid befindet sich eine ungesicherte Unfallstelle. Vorsicht bitte auf der A8 Neunkirchen Richtung Saarlouis. Zwischen Neunkirchen-Spiesen und Neunkirchen-Heinitz liegt eine Plane. Die A620 Saarlouis-Saarbrücken ist zwischen Saarbrücken-Klarental und Mahlstatter Brücke wegen Bauarbeiten in beiden Richtungen gesperrt. Geblitzt wird unter anderem auf der A8 Pirmasens Richtung Saarlouis in Höhe Limbach. Auf der A620 Saarlouis Richtung Saarbrücken in Höhe Saarbrücken-Güdingen und in Merzig in der Trierer Straße.
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0: Nur die am meisten unterschätzte Höchsttemperatur heute in Selpin in Mecklenburg-Vorpommern. Da werden es 16 Grad. Hier ist die Popnacht. Ich bin Ben Streu.

kommt noch für Tom aus Ilmenau. Bei dem klingelt es hier so ein bisschen im Ohr, aber er kann nicht drangehen. Er hat das schon angekündigt in seiner WhatsApp, weil er nämlich mit einem Pinsel unter der Decke seines Hauses, seines sehr alten Hauses steht und er renoviert sein Haus. Und zwar das schon seit 14 Nächten ist er dran. Und es findet irgendwie kein Ende. Deswegen gebe ich ihm hier diesen kleinen Misscall als Sympathiebekundung und, und Energie fällt natürlich. Also Tom, halte mal durch. Wenn es dann fertig ist, gibt es eine große Party. Dann alle, die in Ilmenau zuhören, die dürfen dann bei dir mal vorbeikommen. Ne? Er würde gerne von Katy Perry den Hit Watch It Burn, ne? Wobei wir das nicht übersetzen wollen in diesem Zusammenhang mit dem Haus. Watch It Burn hören, das mache ich ein bisschen lauter jetzt. Grüße nach Ilmenau.

0: Top-Nacht. Den Kreativen gehört die Nacht, ist klar, aber auch den Fleißigen und diejenigen, die noch höher hinauf möchten, so wie unser Freund Michael aus Oberdreis im Westerwald. Guten Morgen, Michael.
1: Guten Morgen an alle.
0: Und du fährst einen Kran, den du selbst erworben hast. Du bist selbstständig und fährst mit diesem Kran dann immer irgendwo hin und ziehst irgendwelche Paletten nach oben und baust Fertighäuser und sowas, ne?
1: Korrekt.
0: Aber du bereitest dich heute auf eine schöne Messe vor, eine Kranmesse, weil du investieren willst. Was fehlt dir denn an dem Kran jetzt, was du an einem neuen Kran hättest?
1: Mehr Höhe, mehr Reichweite.
0: Ja.
1: Und ja. Wollen wir auf der Messe, ob es da was Interessantes gibt?
0: Was muss man denn für so ein
1: erschwinglich ist.
0: Ja, genau, erschwinglich. Was muss man denn für so einen Kran hinlegen, wenn ich jetzt sage, ich möchte auch mal so einen Riesenkran haben zu Hause?
1: Also, wenn man den neu kauft, liegt man da irgendwo bei 680.000 oder vielleicht noch eine Schaufel mehr.
0: Gut, das ist dann für dich ja kein Problem, oder?
1: Naja, auch das ist jetzt kein Problem, ich weiß es nicht.
0: Ja, sagst du, Messepreis, sagt da jemand, ich gebe dir den für 580, ist alles in Ordnung, nimm es gleich mit. Ja, mit einem Satz Winterreifen dazu, Diesel musst du selbst tanken dafür.
1: Das wär schön, wenn man den sofort einpacken könnte und mitnehmen.
0: Wo darfst du denn heute was kranieren?
1: Ich bin heute auf dem Weg aus dem Westerwald nach Much im Raum Siegburg und muss da heute ein Fertighaus aufstellen.
0: Super, dann mach das mal mit großem Erfolg. Ja, ich hoffe, dass dein Kran ausreicht und du dir mal 680.000 Euro sparen kannst. Und viel Spaß beim Angucken und Beschnuppern von neuem Gerät und eine gute Fahrt, ja?
1: Dankeschön.

0: zweite Bruno Mars. Es ist jetzt 4.52 Uhr, Piep. Gefahrenstelle von der A7 Hannover in Richtung Kassel. Da steht ein defekter LKW zwischen Hildesheim und Derneburg-Salzgitter. Was macht ihr?
1: Fahrt vorsichtig.
0: Habt noch ein paar Minuten zum Überlegen. Dann ziehe ich mir meine Schuhe an und bin weg. Aber vielleicht bis dahin noch eine letzte Amtshandlung. Wer eine Idee hat, 07221 2011. Vielleicht habt ihr auch eine Erfindung gelandet heute Nacht. Dann melde ich die beim Patentamt an, wenn die Sonne wieder aufgeht. Auch 07221 2011. Hier ist die Popnacht am Freitag.

Another und 54 Ultra waren das mit Talk to You. So, jetzt ist es aber auch schon 5 vor 5. Das heißt für mich, Notaustaste abgeklemmt, Antennenleistung wieder hochfahren auf volle Suppe, Lichtstimmung auf OP, damit die nachfolgenden Kolleginnen und Kollegen ein bisschen schlechter haben, aber nicht zu schlecht, weil ich habe Restempathie noch fürs Wochenende. Genauso wie Rainer und Joshua aus Königswinter. Die sind unterwegs nach Kloppenburg, die haben da ein Haus gekauft und machen jetzt einen kleinen Umzug dorthin, müssen auch noch renovieren und sind eigentlich ziemlich durch schon, weil sie eine anstrengende Woche hatten. Brauchen diesen Song hier. Ich wackel auch schon mit dem rechten Fuß, ihr macht was aus eurem Wochenende. Das war die Popnacht. Mein Name ist Ben Sträubel und ein schönes Leben in Deutschland.

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1: Um 5 Uhr mit Ines Kunze. Bei der UN-Generalversammlung in New York hat Palästinenser-Präsident Abbas Israel vorgeworfen, im Gazastreifen einen Völkermord zu begehen. Außerdem kritisierte er den Ausbau israelischer Siedlungen im Westjordanland und warf Israel vor, sich nicht an den Friedensplan der UN zu halten. Aus New York berichtet Ute Scheins.
2: Israels Ministerpräsident Netanyahu dagegen wies den Vorwurf eines Genozids an der palästinensischen Bevölkerung als größte Lüge des Jahrhunderts zurück. Israel sei von Feinden umgeben und hätte sich immer verteidigen müssen. In seiner Rede rechtfertigte er den Angriff Israels auf den Iran mit der nuklearen Bedrohung, die von dem Land ausgehe. In der Vollversammlung verließen Dutzende Diplomaten demonstrativ den Saal, als Netanyahu ans Rednerpult trat. Bereits vor seinem Auftritt gab es Proteste vor der UN. Der New Yorker Bürgermeister Mamdani hatte im Sommer sogar prüfen lassen, ob er ihn auf der Einreise festnehmen kann.
1: Chinas Staatschef Xi ist aktuell in den USA zu Besuch. Es ist das erste Mal seit Jahren. US-Präsident Trump ließ Xi zu Ehren unter anderem ein Staatsbankett ausrichten, zu dem auch einflussreiche US-Unternehmer wie Amazon-Gründer Jeff Bezos und Tesla- und SpaceX-Chef Elon Musk. Trump betonte bei dem Bankett die Einigkeit der Länder. China und die USA hätten sich, so Trump wörtlich, nie besser verstanden. Der Besuch soll Wogen glätten, die zwischen den Ländern entstanden waren, etwa beim Thema KI sowie Handelsfragen. Die deutsche Industrie will sich unabhängiger von China machen. Das steht in einem Grundsatzpapier des Branchenverbands BDI. Ein Ansatz ist demnach sogenanntes De-Risking, also ein Entriskieren. Dazu sollen Lieferketten breiter aufgestellt werden. Das passiere aber nicht von heute auf morgen, sagte Hauptgeschäftsführerin Gönner. Eine starke Abhängigkeit zu China gibt es zum Beispiel in der Autobranche. Jürgen Klopp hat sein Debüt als Fußballnationaltrainer der Männer gegeben, mit einem 1:1 gegen die Niederlande. Ein Spiel, bei dem die Deutschen ein bisschen ins Hinterherlaufen gekommen sind, wie es Klopp nach dem Spiel formuliert hat.
3: Aber was die ganze Zeit da war, volle Bereitschaft. Und das ist ja das, was wir heute sehen mussten. Auf jeden Fall haben wir gesehen. Und deshalb bin ich mit dem Paar total happy.
1: Auf die Frage, wie es für ihn nach langer Zeit wieder sei, Trainer zu sein, hat Klopp gesagt, das sei wie Fahrradfahren. Das verlerne man nicht. Das waren die Nachrichten mit Ines Kunze.
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5: Wow, ein dicker, fetter Pfannkuchen, dieser Vollmond am Himmel. Ich hoffe, ihr konntet gut schlafen. Ist ja bei Vollmond manchmal so ein bisschen schwierig. Aus diesem Mond wird dann heute im Laufe des Tages schnell die Sonne und die scheint den ganzen Tag nahezu wolkenlos bei bis zu 24 Grad. Und das Wochenende wird ebenso sonnig und teils noch wärmer.
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5: Guten Morgen zusammen, es ist 5.03 Uhr. Die A620 Saarlouis Richtung Saarbrücken ist zwischen Klarental und der Mallstatter Brücke in beiden Richtungen gesperrt. Das sind Bauarbeiten, dauert noch etwa eine halbe Stunde.
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5: Mit Marc-André Krupa und es geht in diesen frühen Freitagmorgen mit der besten Musik fürs Saarland. Die kommt von dieser richtig kultigen und coolen Band aus Norwegen, The Bowser, mit diesem neuen Hit Magnetic.
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Guten Morgen, liebe Autofahrer. Auf der A1 Trier Richtung Saarbrücken zwischen Neuhaus und Saarbrücken von der Heid ist eine ungesicherte Unfallstelle und ein totes Wildschwein auf der Fahrbahn. Schönen guten Morgen. Viele von euch stehen heute ein letztes Mal so richtig früh auf diese Woche. Wir sammeln uns jetzt nochmal, schlürfen vielleicht unser Lieblingsgetränk und dann starten wir gemeinsam in den Tag. Das Wochenende steht bevor und das Schönste am Freitag ist doch, dass alle eure Kollegen auf der Arbeit und in der Schule auch schon so ein bisschen im Hype sind. Es wird mega sonnig am Wochenende. Man tauscht vielleicht die Pläne aus, was man so macht. Schickt ihr uns auch gerne mal eine WhatsApp-Audio, was so an diesem Sonnenwochenende geht bei euch. Und jetzt machen wir uns einen launigen Tag, oder? Die passende Musik, die gibt's mit der 80er-Legende Michael Zambello für einen Flashdance am Montag. Guten Morgen.

Die SR1 Morning Show, 5.19 Uhr. Schön, dass ihr mit uns aufsteht. In Welsweiler ist es noch kühl, da sind es gerade 4 Grad. 10 Grad habt ihr bei euch in Weißkirchen und 11 sind es in Schwarzenholz. Wir kriegen heute ganz viel Sonne, bis zu 24 Grad werden es. Und das Wochenende verspricht teilweise noch wärmer und noch sonniger zu werden. Euch jetzt einen schönen Start in diesen Freitagmorgen. Guten Morgen.

0: Einen wunderschönen guten Morgen mit der SR1 Morning Show. 5.30 Uhr haben wir's und wir schauen jetzt gemeinsam, was heute wichtig wird im Saarland, in Deutschland und der Welt in den Kurznachrichten. Nahostkonflikt im Mittelpunkt der UN-Generaldebatte. Heute werden Reden von Israels Ministerpräsident Netanyahu und Palästinenserpräsident Abbas erwartet. Abbas soll zu der Versammlung zugeschaltet werden. Ihm wurde ein Visum zur Einreise in die USA verweigert. So, was haben wir noch? Bundestag stimmt über Tankrabatt ab. Regierungsplänen zufolge soll ab dem 1. Oktober die Steuer auf Benzin und Diesel um 17 Cent je Liter gesenkt werden. Der Beschluss soll in namentlicher Abstimmung erfolgen. Im Anschluss stimmt der Bundesrat über das Vorhaben ab. Papst Leo besucht Frankreich. Zum Auftakt steht in Paris ein Treffen mit Staatspräsident Macron auf dem Programm. Weitere Stationen sind der Wallfahrtsort Lourdes sowie am Montag die Stadt Metz. Prozess wegen Messerattacke in Regionalbahn. Das Landgericht Saarbrücken verhandelt ab heute gegen einen 21-Jährigen. Die Anklage wirft ihm vor, während einer Zugfahrt von Saarbrücken nach St. Wendel im März auf eine 18-Jährige eingestochen zu haben. Und Remis gegen die Niederlande in der Nations League. Die deutsche Nationalmannschaft spielte unter neuem Trainer Jürgen Klopp in Amsterdam 1:1. Deutschland war durch Netscher in der ersten Halbzeit in Führung gegangen. Die Niederländer glichen erst in der zweiten Minute der Nachspielzeit aus. Mehr Infos gibt es auch in einer halben Stunde bei uns in den Nachrichten und natürlich jederzeit zum Nachhören und Lesen bei uns bei SR1 in der ARD Sounds App.
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0: Man kann so richtig schön den Vollmond sehen heute Morgen. Der strahlt so richtig und genauso strahlen wird heute im Laufe des Tages auch die Sonne. Denn die gibt's heute richtig, richtig satt. Bis zu 12 Sonnenstunden kriegen wir. Ganz wenige Wolken und 24 Grad. Und jetzt schon mal der Blick aufs Wochenende. Das wird nicht nur ebenso sonnig, das wird sogar noch ein Stückchen wärmer.
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0: Eine Sperrung aktuell, die A620 Saarlouis Richtung Saarbrücken ist zwischen Klarental und der Mallstatter Brücke gesperrt. Da sind in beiden Richtungen Bauarbeiten, das dauert noch etwa bis 6 Uhr.
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0: Mit Marc-André Krupa und ich wünsche euch einen schönen Start in diesen Freitag.
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0: Ach ja, irgendwas ist immer auf der A620, ne? Schönen guten Morgen an alle, die jetzt schon unterwegs sind. A620 Saarlouis Richtung Saarbrücken, die ist zwischen Klarental und der Mallstatter Brücke noch wegen Bauarbeiten gesperrt in beiden Richtungen. Das dauert offiziell bis 6 Uhr, aber es staut sich in Fahrtrichtung Saarbrücken zwischen Völklingen Ost und dem Messegelände. Das dauert aktuell etwa 25 Minuten länger für euch.
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2: Wenn du deinem Kind sagst, putzt du dir bitte die Zähne, dann steckt's die Zahnbürste in den Mund und spielt weiter und hört der Toni-Box zu.
3: Hallo, Zähne putzen!
2: Kind nimmt die Zahnbürste wieder in die Hand und fängt mit der anderen Hand an, die Lego-Kiste auszuräumen.
3: Putzen! Links, rechts, links, rechts!
2: Kind springt mit Zahnbürste auf dem Bett rum und erklärt dir sabbernd,
4: ich putz ja schon Zähne!
3: Bitte setz dich jetzt hin und putz dir die Zähne. Du bekommst sonst irgendwann ganz dolle Zahnweh.
2: Nach im Schnitt etwa 20 Minuten ist es dann vollbracht. Also das Kind hat es geschafft, dass du ihm die Zähne putzt, während es dir in die Magengrube haut. Und dann sagst du voller Hoffnung,
3: und jetzt räum bitte dein Zimmer auf.
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Das ist der Scha mit Austin in eurer SR1 Morning Show. Und Vorsicht bitte auf der B51 zwischen Hannweiler und Auersmacher. Eine ungesicherte Unfallstelle. Ganz entspannt starten wir in den Freitagmorgen mit Michael Schulte und Broken Sunshine.

Guten Morgen mit SR1. Wir starten mit 4 Grad in Wellesweiler an diesem Tag. 10 Grad sind es bei euch in Weißkirchen. Und 11 Grad haben wir schon in Schwarzenholz. Das wird aber noch ein richtig warmer Tag mit bis zu 24 Grad und den ganzen Tag über Sonne. Guten Morgen. Ich

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2: Kaum neue Beschlüsse beim Treffen von Xi und Trump. Bundestag stimmt heute über Tankrabatt ab. Und das Wetter im Saarland, nachher viel Sonne, 20 bis 24 Grad. Es ist 6 Uhr. Der Besuch von Chinas Präsident Xi bei US-Präsident Trump hat Beobachtern zufolge bisher kaum greifbare Ergebnisse gebracht. Im Handelskonflikt einigten sie sich lediglich darauf, hohe Strafzölle und Exportbeschränkungen bis Januar auszusetzen. Aus Washington Ralf Borchert.
3: Über künstliche Intelligenz, den Status von Taiwan, Chinas Einfluss im Iran, die Unterstützung Russlands im Ukraine-Krieg wurde zwar offenbar gesprochen, konkrete Beschlüsse wurden aber nicht bekannt. US-Außenminister Rubio betonte, schon die Gesprächskanäle zum Hauptkonkurrenten China offen zu halten, sei ein wichtiger Wert an sich. Scharfe Kritik kam von Senatoren der Demokraten. Trump schmeichle sich bei autoritären Herrschern wie Xi ein und glaube, sich so durchsetzen zu können. Am Ende würden Staatschefs wie Putin und Xi die USA jedoch über den Tisch ziehen, formulierte Senator Chris Van Hollen.
2: Bundestag und Bundesrat könnten schon heute den Weg für den erneuten Tankrabatt freimachen. Zunächst debattieren die Abgeordneten über die Pläne der Regierung, ab 1. Oktober die Steuern auf Benzin und Diesel um 17 Cent pro Liter zu senken. Der Beschluss im Bundestag soll in namentlicher Abstimmung bis zum frühen Nachmittag erfolgen. Stimmt der Bundestag zu, wäre im Anschluss der Bundesrat am Zug. Papst Leo XIV. Bricht heute zu einer viertägigen Reise nach Frankreich auf. Nach zwei Tagen in Paris stehen der Wallfahrtsort Lourdes und zum Abschluss am Montag die lothringische Stadt Metz auf dem Programm. Heute will der Papst ein Abendgebet in der neu aufgebauten Kathedrale Notre-Dame in Paris halten. Zum größten Gottesdienst der Reise morgen Nachmittag im Zentrum der Hauptstadt werden mehr als 500.000 Menschen erwartet. In den saarländischen Städten gibt es immer mehr Autos. Das zeigen Daten des Kraftfahrtbundesamtes, die Deutsche Umwelthilfe ausgewertet hat. Den größten Zuwachs an privaten Pkw hat es demnach in Saarbrücken gegeben. SR-Reporter Jimmy Booth.
4: Zwischen 2019 und 2026 stieg die Zahl um gut 850. Dort sind aktuell gut 82.000 Wagen registriert. In Völklingen war das Plus anteilig an der Einwohnerzahl noch größer. Hier stieg die Gesamtzahl im selben Zeitraum um fast 800. In Homburg waren es 600 Autos mehr. Bundesweit zeigt die Auswertung der Deutschen Umwelthilfe DUH in fast 90% der untersuchten Städte einen Anstieg. So viele zusätzliche Autos nehmen immer mehr Platz ein und erschwerten die Klimaanpassung, so die DUH weiter. Stattdessen sollten etwa Parkflächen in Grün umgewandelt und Parkgebühren erhöht werden.
2: Außerdem fordert der Verein, sehr große SUVs und Pickups in Innenstädten zu verbieten. Der Streik der Lokführergewerkschaft GDL bei der Saarbahn ist vorbei. Nach Angaben der Saarbahn endete er gestern Abend um 22 Uhr. Für heute plant das Unternehmen wieder mit dem Ersatzkonzept. Es war bereits der 35. Ausstand in der festgefahrenen Tarifauseinandersetzung. Jürgen Klopp hat in seinem ersten Spiel als Bundestrainer der deutschen Fußballnationalmannschaft ein Unentschieden geholt. Die Begegnung gegen die Niederlande gestern Abend in Amsterdam endete mit 1:1. Deutschland war durch Metscher in der ersten Halbzeit in Führung gegangen. Die Niederländer glichen erst in der zweiten Minute der Nachspielzeit durch Gakpo aus. Die St. Louis Royals haben das Hinspiel der Eurocup-Qualifikation bei den Ravens de Genève deutlich gewonnen. Die Basketballerinnen setzten sich in der Schweiz mit 109:75 durch. Das Rückspiel in der St. Louis Stadtgartenhalle ist für nächsten Donnerstag angesetzt. Und das waren die Nachrichten mit Stefan Eising. 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
1: Es wird ein absolut traumhafter Start ins Wochenende. Super viel Sonne kriegen wir heute, bis zu 12 Sonnenstunden und bis zu 24 Grad. Und jetzt schon mal ein kleiner Spoiler Richtung Wochenende. Da wird es teilweise noch wärmer.
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1: Guten Morgen zusammen. Es ist 6.04 Uhr. Auf der B51 zwischen Hannweiler und Auersmacher ist eine ungesicherte Unfallstelle. Und richtig viel Stau haben wir aktuell auf der A620 Saarlouis Richtung Saarbrücken. Die ist zwischen Klarental und der Mahlstatter Brücke immer noch wegen Bauarbeiten in beiden Richtungen gesperrt. In Fahrtrichtung Saarbrücken Staut es sich zwischen Völklingen Ost und dem Messegelände, plant mal mindestens 30 bis 40 Minuten mehr Zeit ein. Könnte richtig nervig sein heute Morgen für alle, die da jetzt unterwegs sind. Also haltet durch.
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1: Nur ohne Kerstin Mark. Wo ist sie denn? Die sind immer noch nicht da. Ich habe sie gerade mal angerufen und hoffe, sie ist jetzt in der Leitung. Moin Kerstin, wo bist du?
6: Ich bin auf der wunderschönen A620 im Stau und ganz ehrlich, es gibt nichts Schöneres, als um die Uhrzeit eine halbe Stunde im Stau zu stehen. Man kommt so schön runter, ne? Man kann so ein bisschen reflektieren. Das ist wirklich, wirklich toller Start.
1: Ja, und dann musst du auch nicht hier im Studio stehen und moderieren, sondern kannst du das Ganze mit dem Stau mal live angucken. Siehst du schon genervte Gesichter rund um dich rum?
6: Voll, fast alle sind am Kopfschütteln, weil das natürlich alle jetzt heute irgendwie kalt erwischt hat heute Morgen, weil um die Uhrzeit rechnest du nicht damit. Und es ist wirklich witzig, wenn du in die Autos reinguckst, alle sind absolut fassungslos. Ja, ich werde dir jetzt einmal ein bisschen zuhören, ob du das gut machst und irgendwann hoffentlich ankommen.
1: Ich hasse es, beobachtet zu werden dann, und gehört zu werden. Dann hoffen wir mal, dass du gut durchkommst und dann bis später.

0: einen wunderschönen guten Morgen. 28 Schlüssel sind schon weg, 2 noch übrig und einen davon verschenken wir noch heute Morgen.
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0: Einen wunderschönen guten Morgen mit der besten Musik fürs Saarland. Von Martin Garrix und Ed Sheeran in the Mix mit Repeat It. 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

0: wunderschöner, hymnischer Song von The Verve mit Bittersweet Symphony in eurer SR1 Morning Show an einem Freitag, an dem viele im Stau stehen im Moment auf der A620 Saarlouis Richtung Saarbrücken zwischen Klarental und der Mahlstatter Brücke haben wir 40 Minuten plus Bauarbeiten immer noch in beiden Richtungen wegen des Rückbaus der Dauerbaustelle. Es staut sich zwischen Völklingen Ost und dem Messegelände. Da steht übrigens auch die Kerstin, die ist immer noch nicht im Studio, steckt mit euch mitten im Stau und versucht sich da irgendwie durchzukämpfen. So langsam hält sich der dunkle Himmel über dem Saarland auf und macht nachher noch Platz für die Sonne. Den braucht die auch. Die scheint das ganze Wochenende über. Heute noch bis 24 Grad und die nächsten Tage sogar noch einen Ticken wärmer. Der erste Sieg unter Jürgen Klopp ist schon zum Greifen nah. Und dann kommt ausgerechnet in der Nachspielzeit noch das Tor von Holland. Aber das wäre vielleicht auch zu märchenhaft gewesen, mit Kloppo direkt mit dem Sieg reinzustarten, oder? So dann 1-1 in der Nations League. Viele haben sich wahrscheinlich gar nicht für das Spiel interessiert, sondern wollten einfach nur wissen, welche Klopper der Kloppo danach auf der Pressekonferenz raushaut. Ich fand, er war ja sehr entspannt und auch relativ zufrieden mit seinem neuen Team.
1: Hätte sehr gerne gewonnen. Hat Holland den Ausgleich verdient, würde ich schon sagen. Die Jungs haben aber, und das ist jetzt die wichtigste Information, absolut alles rausgehauen.
0: Ja, und das hat man auch beim Kloppo gemerkt. Der hat natürlich wieder wild gestikuliert am Spielfeldrand, hat ganz viele Interviews gegeben im Nachhinein. Ja, und die nächste Chance, den Kloppo in der neuen Nationalmannschaft hautnah zu erleben, gibt's dann am Sonntagabend gegen Griechenland. Guten Morgen. 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

0: Epische Nummer von Dermot Kennedy, aber mit der Stimme kann man das auch. Funeral hier in eurer SR1 Morning Show. Gleich haben wir den Mega-Hit von Tame Impala mit Dracula. Und diesen schönen Song von The Killers. Human, gleich. Jetzt ist es 6.30 Uhr.
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2: Guten Morgen. Opposition kritisiert Skibesuch in den USA. Demokratische Senatoren werfen Präsident Trump vor, sich bei autoritären Herrschern wie Chinas Staatschef einzuschmeicheln. Laut Beobachtern gab es bei den Gesprächen beider Seiten bisher kaum konkrete Beschlüsse. Entscheidung über Tankrabatt. Bundestag und Bundesrat können dafür heute den Weg freimachen. Die Bundesregierung will ab dem 1. Oktober die Steuern auf Benzin und Diesel um 17 Cent pro Liter senken. Immer mehr Autos in saarländischen Städten. Das zeigen Daten des Kraftfahrtbundesamts. Am größten war das Plus in Saarbrücken mit gut 850 Privatautos mehr innerhalb von 7 Jahren. In Völklingen stieg die Zahl um 800, in Homburg um 600. Und Remis gegen die Niederlande in der Nations League. Die deutsche Fußballnationalmannschaft spielte unter ihrem neuen Trainer Jürgen Klopp in Amsterdam 1:1. Metscher sorgte in der ersten Halbzeit für die deutsche Führung. Die Niederländer glichen in der Nachspielzeit aus. 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
0: Ja, es ist noch ein bisschen dunkel, aber der Sonnenaufgang, der bahnt sich an. Also ich glaube, da kriegen wir wieder gleich ein richtiges Spektakel am Himmel zu sehen. Und es wird auch richtig warm und sonnig heute den ganzen Tag über. Bis zu 24 Grad und Richtung Wochenende nochmal eine Schippe obendrauf.
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0: Was ist da los? Fragen sich viele Autofahrer, die gerade auf der A26 unterwegs sind. Wir haben aktuell 50 Minuten Stau zwischen Klarental und der Mallstatter Brücke. Da ist im Moment noch die Richtungsfahrbahn gesperrt. Da finden Bauarbeiten statt im Zuge des Rückbaus der Dauerbaustelle. Der Stau zwischen Völklingen Ost und dem Messegelände aktuell, ja, müssen wir 50 Minuten plus einplanen. Haltet durch.
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0: Guten Morgen zusammen. Also wer heute zu spät zur Arbeit kommt oder zur Schule, dem erteilen wir die Absolution beim Chef, weil dieser Stau auf der Dauerbaustelle der A620 ist wirklich nervig. Kerstin ist auch immer noch nicht da, steckt da mittendrin, sendet viele Grüße, vielleicht auch ein kleines Hubkonzert. Könnt ihr ja gleich mal gemeinsam mit Kerstin machen. Dann hoffen wir, dass sie bald da ist und ihr vermacht euch irgendwie den Morgen mit der besten Musik jetzt von The Killers.
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0: Guten Morgen zusammen.

0: Dracula. Absolut viraler Hit von Tame Impala, Dracula, in eurer SR1 Morning Show. 6.40 Uhr haben wir es. Sag mal, bügelt ihr noch oder lebt ihr schon? Kerstin und ich waren uns eigentlich beide einig, dass Bügeln wirklich zu den nervigsten Haushaltsaktivitäten gehört, die es gibt, und dass man lieber darauf verzichtet, weil, komm, irgendwann knittert das Hemd doch eh, oder? Lukas Salm aus dem SR1-Team hat mit euch aber mal den Bügelcheck gemacht.
1: Bügelst du deine Kleidung noch?
2: Nein, sehr, sehr wenig.
1: Sieht man.
2: Danke. Ist mir aber auch egal, weil wenn man sie anhat, dann ist es eh verkrumpelt schnell nochmal.
1: Kannst du bügeln?
3: Jein. Ich habe es mal versucht, aber nicht so gut. Die sind immer ein paar Falten drin.
2: Wenn ich bügel, bügel ich extrem gerne. Nur sehr selten, weil ich leider kein Bügelbrett habe. Das sollte ich mir vielleicht mal zulegen.
1: Wie bügelst du dann ohne Bügelbrett? Auf dem Boden oder?
2: Ich habe einen Tisch, einen Holztisch, da lege ich mir dann Handtücher drauf und Backpapier und dann bügel ich eben da drüber.
1: Sind die Handtücher auch gerade gebügelt?
2: Und so richtig schön steif, damit es schön bequem ist, wenn man sich dann damit abtrocknet.
0: Oh je, was für ein Aufwand. Aber immerhin kann man mit dem Bügeleisen auch gut Sandwiches grillen, wenn es mal schnell gehen muss.
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0: Schönen guten Morgen euch.

0: Hallo zusammen und schönen guten Morgen um 6.48 Uhr. Die SR1 Morning Show heute zweigeteilt. Ein Marc-André im Studio und eine Kerstin mit euch im Stau. Auf der A620 zwischen Klarental und der Mahlstatter Brücke ist die Richtungsfahrbahn wegen Bauarbeiten gesperrt. Eine Stunde Verzögerung aktuell und Stau. Hey Kerstin, wie geht's denn dir da draußen?
1: Guten Morgen auch von mir. Ich beobachte abwechselnd gerade so die genervten Gesichter in den Autos. Ich habe mir eben gedacht, man muss ja alles irgendwie positiv sehen. Man kann jetzt gerade, wenn man im Stau steht, nicht viel Positives sehen. Aber stellt euch vor, das wäre jetzt an einem Montagmorgen. Den können wir ja noch froh sein, dass es Freitag ist. Das haben sie ja dann noch irgendwie ganz gut getimt.
0: Und du hast eine wunderschöne Perspektive auf den tollen Sonnenaufgang, den wir gleich sehen.
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0: Es gibt heute Sonne satt bis zu 24 Grad. Tim Stäger aus dem SR1 Wetterteam sagt, am Wochenende warten noch mehr sommerliche Temperaturen auf uns.
3: Es gibt jetzt nochmal wirklich eine späte sommerliche Witterungsperiode. Ende September wirklich ungewöhnlich. Es wird wahrscheinlich so nahe an 30 Grad hochgehen. Anfang nächster Woche, aber auch am Wochenende, Samstag, Sonntag 28, 27 Grad. Nachnebel schnell, der sich schnell auflöst. Viel Sonne. Also richtig ein Wochenende, wo man nochmal den Sommer genießen kann.
0: Aber ich glaube, danach freuen wir uns auch wirklich, wenn es dann irgendwann mal nass wird. Die Blumen danken es uns. Everybody.

0: Achtung Autofahrer, wir haben ein totes Tier auf der A620 Saarbrücken Richtung Saarlouis Höhe Völklingen werden ein totes Tier auf der rechten Spur. We on fire. Gleich gibt es absolute Power-Mucke von Gentleman und Medusa mit One Republic. Fire!
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2: Bundestag und Bundesrat stimmen über Tankrabatt ab. Merzig verkauft Wald für Millionenbetrag und das Wetter im Saarland, nachher viel Sonne, 20 bis 24 Grad. Es ist 7 Uhr. Bundestag und Bundesrat stimmen heute über den erneuten Tankrabatt ab. Dieser soll ab dem 1. Oktober gelten, also ab dem kommenden Donnerstag. Aus Berlin Benjamin Großkopf.
3: Befristet bis Ende des Jahres soll die Energiesteuer abgesenkt werden, sodass der Preis für einen Liter Diesel oder Benzin um 17 Cent sinken könnte. Viele Ökonomen und alle Oppositionsparteien im Bundestag kritisieren das Instrument. Teuer, kurzsichtig, zu wenig zielgerichtet.

0: Wenig ökologisch, so die Hauptvorwürfe. Union und SPD dagegen verweisen auf die infolge des Iran-Kriegs stark steigenden Spritpreise, die sowohl für Menschen, die auf das Auto angewiesen sind, als auch für Unternehmen schädlich seien. Der Kompromiss der Regierungsparteien sieht vor, dass Bund und Länder die Kosten je zur Hälfte tragen. Sie rechnen mit etwa 2,5 Milliarden Euro Steuerausfällen, die kompensiert werden müssen.
1: Beim Besuch von Chinas Präsident Xi bei US-Präsident Trump sind bisher kaum konkrete Ergebnisse nach außen gedrungen. Chinesischen Medien zufolge besprachen die beiden zwar Themen wie Taiwan, die Ukraine oder den Nahen Osten, Details wurden aber nicht bekannt. Xi sprach allerdings von einem offenen und intensiven Austausch und zahlreichen neuen Übereinstimmungen. Die Demokraten in den USA werfen Trump vor, sich bei China einzuschmeicheln und zu glauben, er könne sich so durchsetzen. Vor dem Landgericht Saarbrücken beginnt am Vormittag der Prozess wegen einer Messerattacke in einer Regionalbahn. Die Staatsanwaltschaft wirft dem 21-jährigen Angeklagten vor, im März während der Zugfahrt von Saarbrücken nach St. Wendel mehrfach auf seine 18-jährige Ex-Freundin eingestochen zu haben, um sie zu töten. Fahrgäste überwältigten den Angreifer, die Frau überlebte. Die Staatsanwaltschaft geht von versuchtem Mord aus. Die Stadt Merzig verkauft rund 80 Hektar Wald. Der Stadtrat stimmte dem Verkauf gestern Abend in geheimer Abstimmung mit 20-19 Stimmen zu. Eine Stimme war ungültig. Für den Verkauf des Waldes bekommt die Stadt 3,2 Millionen Euro. Das Geld soll unter anderem in den Straßenbau und den Waldbrandschutz fließen. Der Käufer will den Wald weitgehend sich selbst überlassen und dort einen Urwald entstehen lassen. Der Völklinger Oberbürgermeister Tautz will länger als bis November kommenden Jahres im Amt bleiben. Wie das Verwaltungsgericht des Saarlandes mitteilte, hat er dafür einen Eilantrag gestellt. Hintergrund ist die gesetzliche Altersgrenze von 68 Jahren. Tautz erreicht diese Grenze im November 2027 und müsste dann nur 3 Jahre nach seiner Wahl aus dem Amt ausscheiden. In den größten saarländischen Städten gibt es immer mehr private Autos. Das zeigen Daten des Kraftfahrtbundesamtes, die die Deutsche Umwelthilfe ausgewertet hat. In Saarbrücken kamen demnach seit 2019 gut 850 Pkw dazu, in Völklingen fast 800 und in Homburg rund 600. Die Deutsche Umwelthilfe fordert deshalb unter anderem mehr Grün statt Parkflächen, höhere Parkgebühren und ein Verbot sehr großer SUVs und Pickups in Innenstädten. Die deutsche Fußballnationalmannschaft hat gegen die Niederlande unentschieden gespielt. Die Begegnung gestern Abend in Amsterdam endete 1:1. Es war das erste Spiel unter dem neuen Bundestrainer Jürgen Klopp. Michael Augustin berichtet.
2: Mit Leidenschaft und Einsatz. Deutschland spielte so, wie es sich der neue Bundestrainer gewünscht hatte. Aber die Mannschaft von Jürgen Klopp machte auch sehr viele Fehler. Und sie hatte Glück, als das Führungstor von Van Dijk nach Videobeweis zurückgenommen wurde. Und so ging das DFB-Team durch einen Treffer von Metscher in Führung. Danach vergab Adeyemi die große Chance zum 2:0. Die Niederlande kam in der Nachspielzeit durch Gakpo zum verdienten Ausgleich. Treu zeigte ein gutes Debüt auf der rechten Abwehrseite. Musiala verletzte sich beim Aufwärmen und Havertz in der ersten Halbzeit. Am Sonntag geht es in der Nations League gegen Griechenland weiter.
1: Und das waren die Nachrichten mit Stefan Eising. 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
4: Ja, und das Wetter kommt heute von Kerstin aus dem Stauoffice. Guten Morgen, Kerstin.
5: Immerhin hat man von der A620, wenn man Richtung Saarbrücken fährt, richtig schönen Blick auf diesen Sonnenaufgang. Der Himmel gerade absoluter Wahnsinn. Hat man ja normal im Alltag gar nicht so die Zeit dazu, sich das so intensiv anzugucken. Jetzt gerade im Stau schon, also ein schöner blauer Himmel. Und die Wolken, die gerade von der Sonne angestrahlt werden, sind richtig schön rosa. Also das ist wirklich mal ein Ausblick auf das, was kommt, ne? Bis zu 24 Grad sind wir heute drin. Strahlend blauer Himmel. Und das Wochenende, da weiß man gerade gar nicht, ist man noch im Sommer oder ist man im Herbst? Was ist da los? Da sind ja stellenweise bis zu 30 Grad möglich. Und Sonnenschein pur. Wow.
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4: Der Kerstin ist gerade im Stau auf der A620 Saarlouis Richtung Saarbrücken. Mit vielen von euch zwischen Klarental und der Mahlstatter Brücke ist die Richtungsfahrbahn wegen Bauarbeiten gesperrt. Es staut sich zwischen Völklingen Ost und dem Messegelände. Kerstin hat mir gerade noch erzählt, dass gerade die Polizei an ihr vorbeigefahren ist. Da hat es wohl auch noch geknallt. Aktuell haben wir eine Verzögerung von einer Stunde eingeplant. Haltet durch.
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4: Jetzt wollen wir nicht mehr an Stau denken, jetzt denken wir an ein neues Auto. Einer der 30 Schlüssel, von denen möglicherweise einer passt, könnte euch gehören. Wir vergeben jetzt zum letzten Mal in der Morning Show einen der Autoschlüssel. Vielleicht ist es am Ende der, der das E-Auto aufschließt. Und der Name, auf den es jetzt ankommt, ist Nathalie Quack aus Völklingen. Nathalie, deine Zeit läuft ab jetzt. Zwei Songs Zeit, melde dich bei uns. 0681 2131. Und wenn ihr Nathalie kennt, meldet euch bei ihr. Macht euch bemerkbar, dass sie sich in den nächsten zwei Songs bei uns meldet. Passt auf euch auf und dann hören wir uns bald.
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0: Die beste Musik fürs Saarland hier von Nico Santos mit diesem tollen Hit, der nach vorne geht. Why don't you stay? Guten Morgen.
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0: Ah, dieses Auto ist so schick, es ist so elektrisch und man kann so cool durch Saarland cruisen. Jetzt gibt's einen der nächsten Schlüssel. Oder machen wir vielleicht die Leitung für euch alle auf? Wir sprechen hoffentlich mit Nathalie Quack aus Völklingen. Nathalie, bist du da?
3: Ja, ich bin da.
0: Du bist es! Jawohl! Dann hast du es geschafft! Glückwunsch! Du bekommst einen dieser Autoschlüssel. Wie geht's dir?
3: Also super, ich habe gerade einen Anruf bekommen, dachte so, warum ruft mich die Kollegin an, so früh schon? Ja, du bist bei SR1, schnell, du musst da anrufen. Und dann habe ich das natürlich gemacht. Und super cool, jetzt habe ich einen Schlüssel.
0: Ja, jetzt hast du einen Schlüssel, das könnte der Schlüssel zum Glück sein. Das heißt, du hast dich heute Morgen selbst nicht im Radio gehört?
3: Nein, ausnahmsweise nicht. Normal höre ich immer SR1 morgens.
0: Ah, okay. Ja, das musstest du jetzt auch sagen. Ne? Du hast alles richtig gemacht, Nathalie. Du hast vor allem alles richtig gemacht, weil du nette Freunde und Kollegen hast, die sich bei dir gemeldet haben. Also wunderbar. Dann erstmal durchatmen. Ich wünsche dir ein schönes Wochenende und vielleicht melden wir uns dann am Montag bei dir. Also halt dir auf jeden Fall frei und stell dein Telefon auf ganz laut, falls wir dich anrufen, ne?
3: Mach ich. Super.
0: Alles klar, wünsche dir einen schönen Tag. Ciao.
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0: Das war schon fast der allerletzte Schlüssel. Ein Hammer noch, heute Nachmittag um 14:45.

0: Madonna bringt euch vielleicht ein bisschen besser gelaunt in diesen Freitagmorgen, vor allem wenn ihr im Stau auf der A620 steht. Kerstin ist da auch immer noch drin und noch nicht im Studio, also es dauert richtig lange. Vielleicht geht euch es ja auch so, dass ihr noch nicht zur Arbeit oder zum Termin kommt. Wir haben derzeit eine Stunde plus zwischen Völklingen Ost und dem Messegelände. Es scheint Huddel bei den Rückbauarbeiten zu geben, hören wir aus der Verkehrsredaktion. Eigentlich sollte das Ganze ja jetzt wieder fluffiger laufen, ne? Weil ja zwischen Völklingen und Gersweiler auch wieder zwei Spuren frei sind, vorübergehend. Aber viele von euch haben sich bei uns gemeldet, weil sie sich wundern, dass da im Moment Tempo 60 ist.
1: Schönen guten Morgen, mir ist Peter, fahre täglich die A620 und solange die Baustelle war, enge Spur, schön durfte ich mit meinem LKW 80 fahren. Baustelle weg und auf einmal sind nur noch 60 und Überholverbot für LKW.
0: Ja, danke Peter. Wir haben auch das, die Autobahn GmbH mal gefragt und eine Antwort bekommen. Die sagen, weil an diesen Mittelschutzplanken noch bis Mitte Oktober gearbeitet wird, gilt Tempo 60 aus Sicherheitsgründen. Und das LKW-Überholverbot gilt offenbar, weil die beiden Fahrstreifen, die wir jetzt da wieder haben, immer noch zu schmal sind. Okay, auf der einen Seite nachvollziehbar, aber natürlich 60 auf der Autobahn. Also da weiß ich manchmal gar nicht, ob ich überhaupt vorwärts oder doch rückwärts fahre, oder?
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0: Startet gut rein in diesen Freitag. Das hier ist Tim Kamrad mit Friends.

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0: An so einem frühen Freitagmorgen, da darf man auch gerne mal ein bisschen schmachten. Das macht er gleich perfekt mit Pat Benatar und Love is a Battlefield. Und wer noch ein bisschen mitwippen will im Auto oder im Badezimmer, macht das zu Ugel mit I Adore You gleich in der Morning Show.
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0: Kurz vor halb acht.
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0: Und die hat für uns Stefan Eising.
10: Guten Morgen. Entscheidung über Tankrabatt. Bundestag und Bundesrat können heute dafür den Weg freimachen. Durch eine Steuersenkung sollen Benzin und Diesel ab Oktober um bis zu 17 Cent pro Liter günstiger werden. Prozess wegen Messerattacke in Regionalbahn. Das Landgericht Saarbrücken verhandelt ab heute gegen einen 21-Jährigen. Er soll im März während einer Zugfahrt von Saarbrücken nach St. Wendel mehrfach auf eine 18-Jährige eingestochen haben, um sie zu töten. Fahrgäste überwältigten den Angreifer. Merzig darf Wald verkaufen. Mit knapper Mehrheit hat der Stadtrat zugestimmt. Der Käufer will für das 80 Hektar große Gebiet 3,2 Millionen Euro zahlen und dort einen Urwald entstehen lassen. Mit dem Geld will die Stadt unter anderem neue Straßen bauen. Und Remis gegen die Niederlande in der Nations League. Die deutsche Fußballnationalelf spielte unter ihrem neuen Trainer Jürgen Klopp in Amsterdam 1:1. Metscher sorgte in der ersten Halbzeit für die deutsche Führung. Die Niederländer glichen in der Nachspielzeit aus. 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
0: Das hat wirklich was vom Hochsommer. Also heute kriegen wir den ganzen Tag über Sonne. 12 Sonnenstunden sind heute möglich und bis zu 24 Grad. Wolken, absolute Mangelware. Und auch am Wochenende wird es richtig warm. Da können wir sogar nochmal an der 30 Grad Marke kratzen. Regen im Moment, absolute Mangelware.
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0: Auf der A620 Saarlouis Richtung Saarbrücken zwischen Klarental und der Mahlstatter Brücke ist die Richtungsfahrbahn wegen Bauarbeiten gesperrt. Es staut sich zwischen Völklingen und dem Messegelände, dauert eine Stunde länger aktuell. Haltet durch. Der neueste Blitzer steht in St. Wendel in der Schollemer Straße und alles Wichtige zum Verkehr lest und hört ihr auch jederzeit bei SR1 in der ARD Sounds App.
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0: Guten Morgen, Kerstin, die immer noch im Stau auf der A620 steckt. Und nach so einer langen Zeit bist du fast schon philosophisch unterwegs.
11: Es gibt ja so viele Gründe, warum man morgens um die Uhrzeit nach Saarbrücken reinfährt. Kommt ihr zu spät zu eurer eigenen Morning Show und könnt die dann parallel gerade im Radio hören? Also das ist ganz interessant und ich hoffe, dass wir da jetzt alle bald durchkommen und dann endlich an unser Ziel kommen.
0: Wir drücken euch alle die Daumen, dass ihr das tut. Und denkt wirklich bitte immer an eine Sache, trotz allem.
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0: Ganz viel von der besten Musik für Saarland haben wir noch in dieser halben Stunde bis 8 für euch. Einen schönen guten Morgen, 7.39 Uhr. Wenn ihr fürs Wochenende noch nichts vorhabt, im Saarland wird gefeiert. Und zwar an mehreren Ecken, Johanna Hitschler aus dem SR1-Team.
1: Zum Beispiel in Merschweiler, da startet heute das 14. Merschweiler Oktoberfest, präsentiert von SR1. Heute Abend steht da Lorenz Büffel und Frontal Party pur auf der Bühne.
0: Jawollo!
1: Morgen geht's dann direkt weiter mit Izzy Glück und der Kamelle Kapelle weiter. Und wenn ihr da mit eurer Clique hin wollt, auf sr1.de und in der ARD Sounds App könnt ihr euch noch für einen Achtertisch inklusive 8 Maß Bier bewerben.
0: Spaß vorprogrammiert. Oktoberfest gibt's dieses Wochenende übrigens auch in Merzig, also heute Abend mit der Best-of-Band und der Hermes-House-Band. Und morgen dann der offizielle Eröffnungsabend mit Fassanstich, wenn ihr da noch stehen könnt.
1: Ja, und wenn ihr eher so Team Wein statt Team Bier seid, in St. Ingbert gibt es morgen zum ersten Mal das Weinfest auf dem Maxplatz. Ab 16 Uhr mit verschiedenen Weingütern, Essen und Live-Musik und der Eintritt ist sogar frei.
0: Also Oktoberfest, Kirmes, Weinfest. Ich glaube, verdursten oder Langeweile muss sich dieses Wochenende im Saarland absolut niemand. Wunderschönen guten Morgen euch.

0: Guten Morgen zusammen. Auf der B423 zwischen Blieskastel und Assweiler in beiden Richtungen sind aktuell Schafe auf der Fahrbahn. Fahrt dort bitte besonders vorsichtig. Die SR1 Morning Show begleitet euch Richtung Wochenende und natürlich auch durch den Megastau auf der A620. Kerstin ist fast durch, aber steckt immer noch drin. Die Polizei hat uns gesagt, zwischen Klarental und der Mahlstatter Brücke dauern die Bauarbeiten länger als geplant. Deshalb immer noch eine Stunde Verzögerung zwischen Völklingen und dem Messegelände. Lass einfach das Radio an. Wir sind bei euch.
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0: Heute bis zu 24 Grad und den ganzen Tag über Sonne. Das muss man sich mal reinziehen, wie sonnig das jetzt diesen Monat ist. Und am Wochenende genauso. Und wir könnten sogar die 30 Grad Marke knacken. Die Eisdielen freuen sich. Die Pflanzen und Felder dürsteln eher so vor sich hin. Tim Stäger vom SR1 Wetterteam mit dem Ausblick auf möglichen Regen demnächst.
2: Das wird möglicherweise der trockenste September seit Messbeginn oder einer der trockensten. Die Böden lechzen nach Wasser, aber es ist nichts in Sicht. Also auch in der nächsten Woche geht es erstmal trocken weiter.
0: Also der September dürfte dann wirklich richtig, richtig trocken ohne Regen zu Ende gehen. Hoffen wir mal, dass da im Oktober wenigstens noch ein bisschen was kommt.

0: Felix Jähn, der alte Friesenjung, inzwischen weltweit unterwegs als Mega-DJ hier in der SR1 Morning Show mit Pride. Das könnte der neue Soul-Stern werden. Olivia Dean, Man I Need gleich.
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1: mit Stefan Eising. Bundestag und Bundesrat stimmen über Tankrabatt ab. Schulstreik gegen Wehrpflicht auch im Saarland. Und das Wetter, viel Sonne heute, Temperaturen bis 24 Grad. Es ist 8 Uhr. Bundestag und Bundesrat könnten schon heute den Weg für den erneuten Tankrabatt freimachen. Zunächst debattieren die Abgeordneten über die Pläne der Regierung, ab 1. Oktober die Steuern auf Benzin und Diesel um 17 Cent pro Liter zu senken. Der Beschluss im Bundestag soll in namentlicher Abstimmung und bis zum frühen Nachmittag erfolgen. Stimmt der Bundestag zu, wäre im Anschluss der Bundesrat am Zug. Der Besuch von Chinas Präsident Xi bei US-Präsident Trump hat Beobachtern zufolge bisher kaum greifbare Ergebnisse gebracht. Im Handelskonflikt einigten sie sich lediglich darauf, hohe Strafzölle und Exportbeschränkungen bis Januar auszusetzen. Aus Washington, Ralf Borchert.
2: Über künstliche Intelligenz, den Status von Taiwan, Chinas Einfluss im Iran, die Unterstützung Russlands im Ukraine-Krieg wurde zwar offenbar gesprochen, konkrete Beschlüsse wurden aber nicht bekannt. US-Außenminister Rubio betonte, schon die Gesprächskanäle zum Hauptkonkurrenten China offen zu halten, sei ein wichtiger Wert an sich. Scharfe Kritik kam von Senatoren der Demokraten. Trump schmeichle sich bei autoritären Herrschern wie Xi ein und glaube, sich so durchsetzen zu können. Am Ende würden Staatschefs wie Putin und

0: Key die USA jedoch über den Tisch ziehen, formulierte Senator Chris Van Hollen.
1: Israels Ministerpräsident Netanyahu hat die Vorwürfe zurückgewiesen, sein Land würde im Gazastreifen einen Völkermord begehen. Er sagte bei der UN-Generaldebatte, hätte Israel die Hamas nicht gestoppt, hätte diese jeden einzelnen Israeli getötet. Während Netanyahus Rede verließen Dutzende Delegierte den Saal, sodass die meisten Plätze leer blieben. Die palästinensische UN-Vertretung hatte die Mitgliedstaaten zuvor zum gemeinsamen Verlassen des Saals aufgerufen. Damit sollte ein Zeichen gegen den von ihr erhobenen Vorwurf des Völkermords, der Kriegsverbrechen und der illegalen Besetzung gesetzt werden. Bundesverteidigungsminister Pistorius reist heute zu Gesprächen nach Ungarn. Im Mittelpunkt des Besuchs in Budapest steht der Austausch mit seinem neuen ungarischen Amtskollegen über die Zusammenarbeit im Verteidigungsbereich. Am frühen Nachmittag wollen beide Minister vor die Presse treten. Deutschland und Ungarn bemühen sich derzeit um eine Neuausrichtung ihrer jahrelang belasteten Beziehungen, nachdem im April Ministerpräsident Orbán abgewählt worden war. Bundesweit gehen heute Schülerinnen und Schüler gegen eine mögliche Wiedereinführung der Wehrpflicht auf die Straße. Nach Angaben der Initiative Schulstreik gegen Wehrpflicht sind rund 100 Veranstaltungen geplant. Hintergrund ist der neue Wehrdienst. Er ist grundsätzlich freiwillig, junge Männer müssen sich aber seit diesem Jahr wieder mustern lassen. Auch im Saarland gibt es Proteste. In St. Wendel beginnt um 10 Uhr eine Kundgebung am Reseeplatz. In Saarbrücken ist für 13 Uhr eine Aktion auf dem Landwehrplatz angekündigt. Die Initiatoren kritisieren unter anderem, dass die Bundeswehr an Schulen und auf Jobmessen für sich wirbt. Außerdem befürchten sie eine zunehmende Militarisierung. Vor dem Landgericht Saarbrücken beginnt am Vormittag der Prozess wegen einer Messerattacke in einer Regionalbahn. Die Staatsanwaltschaft wirft dem 21-jährigen Angeklagten vor, im März während der Zugfahrt von Saarbrücken nach St. Wendel mehrfach auf seine 18-jährige Ex-Freundin eingestochen zu haben, um sie zu töten. Fahrgäste überwältigten den Angreifer, die Frau überlebte. SR-Reporter Thomas Gerber.
2: Waren die Ermittler zunächst von versuchtem Totschlag ausgegangen. Insbesondere nach Auswertung der Überwachungskameras gehen sie von einem heimtückischen Mordversuch aus. Der 21-Jährige habe die arg und wehrlose junge Frau hinterrücks angegriffen und ihr mehrere Stiche in den Kopf, Hals und Brustbereich versetzt. Für die Anklage eine geplante Tat. Der Beschuldigte sei in Saarbrücken in den Zug gestiegen, wohl wissend, dass seine Ex-Freundin in Duttweiler zusteigen wird. Fahrgäste konnten das Schlimmste verhindern, überwältigten den Angreifer. Ein zufällig mitreisender Bundespolizist konnte den 21-Jährigen dingfest machen und im Bahnhof Sulzbach den Kollegen übergeben.
1: Und das waren die Nachrichten mit Stefan Eising. 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
4: Hallo und schönen guten Morgen an diesem kühlen Freitagmorgen. Kühl ist eigentlich untertrieben, es ist ganz schön kalt draußen. Aber das wird noch heute bei viel Sonnenschein bis 20 Grad in Nooswendel oder Lockweiler und bis 24 Grad in Schwarzenacker oder Altvorweiler zum Beispiel. Ja, und es wird die nächsten Tage sommerlich. Morgen bis 28, Sonntag bis 30 Grad möglich.
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6: Guten Morgen, auf der B423 zwischen Blieskastel und Aswala in beiden Richtungen Schafe auf der Fahrbahn. A620, Saarlouis Richtung Saarbrücken zwischen Klarenthal und der Mahlstatter Brücke ist die Richtungsfahrbahn noch wegen Bauarbeiten gesperrt. Es staut sich zwischen Völklingen und dem Messegelände. Eine Stunde Verzögerung aktuell. Wir haben eine aktuelle Mitteilung auch von der Autobahn GmbH bekommen. Ich zitiere, wegen eines gravierenden Defekts an der Asphaltmischanlage im Asphaltwerk kommt es bei der Asphaltlieferung zu Verzögerung. Daher der Riesenstau.
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6: Ach, der Asphalt.
4: Na dann.
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4: Irgendeiner ist immer schuld. Ne?
6: Irgendeiner ist immer schuld. Aber wir sind endlich wieder vereint. Nach 2,5 Stunden Fahrtweg von Saarlouis nach Saarbrücken ist Kerstin wieder da. Und dieser Applaus hier, der gebührt euch allen, die heute zu spät zur Arbeit oder zum Termin kommen.
4: Da lief doch dieser Film im Kino, die Odyssee. Das war die Realverfilmung mit mir und den anderen Autofahrern.
6: Ja, stimmt.
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0: Das ist ein schöner eingängiger Song von The Weeknd, Blinding Lights in eurer SR1 Morning Show. Guten Morgen.
1: Schönen guten Morgen. Als ich heute Morgen im Stau auf der A26 gestanden habe, haben mir Leute geschrieben bei Instagram, hör dir den neuen Song von Taylor Swift an, dann geht's dir direkt besser im Stau.
0: Und dann hast du doch natürlich geschrieben, das mache ich um 10 nach 8 in der SR1 Morning Show, oder?
1: Genau so habe ich das geschrieben, du. Patient Zero heißt ihr neuer Song.
0: Patient Zero, wenn ihr den gleich hört, werdet ihr merken, wir denken direkt so an Irland, vielleicht Schottland. Gleich kommt irgendwie Highlander um die Ecke.
1: Mit einem Schwert und Mel Gibson ruft Freiheit. Dann kommt aber nicht Mel Gibson, sondern es ist Taylor. Heute kommt ihre Deluxe-Version ihres aktuellen Albums The Life of a Showgirl Encore raus. Und diese Zugabe unter anderem ist eben drauf Patient Zero.
0: Und noch drei weitere Songs. Und das hier ist Patient Zero, die SR1 Radiopremiere von Taylor Swifts neuem Song.
1: Da kommt da der Mel Gibson.
0: Ich sehe ihn schon
1: der
0: mit dem Schottenrock, ne?
1: Hört ihr es?
0: Guten Morgen.

0: Man spürt Taylor Swift, wie sie lebt und lebt in diesem Song Patient Zero.
1: Ja, das ist so ein Song, der lädt irgendwie gerade zum Weiterträumen ein, ne?
0: Absolut.
1: Ja, schön. Wie immer, Taylor Swift. Schönen guten Morgen mit eurer S1 Morning Show.

0: Hat jetzt nicht so Irland oder Highlander Vibes wie Taylor Swift, aber Simply Red ist auch immer ein geiler Song. Something got me started. Guten Morgen.
1: Gut, um auf jeden Fall in diesen Freitagmorgen zu kommen. Schön, dass ihr mit dabei seid. Schönen guten Morgen.
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3: Wenn du deinem Kind sagst, putzt du dir bitte die Zähne, dann steckt's die Zahnbürste in den Mund und spielt weiter und hört der Toni-Box zu.
4: Hallo, Zähne putzen!
3: Kind nimmt die Zahnbürste wieder in die Hand und fängt mit der anderen Hand an, die Lego-Kiste auszuräumen.
4: Putzen! Links, rechts, links, rechts!
3: Kind springt mit Zahnbürste auf dem Bett rum und erklärt dir sabbernd,
5: ich putz ja schon Zähne!
4: Bitte setz dich jetzt hin und putz dir die Zähne. Du bekommst sonst irgendwann ganz dolle Zahnweh.
3: Nach im Schnitt etwa 20 Minuten ist es dann vollbracht. Also das Kind hat es geschafft, dass du ihm die Zähne putzt, während es dir in die Magengrube haut. Und dann sagst du voller Hoffnung,
4: und jetzt räum bitte dein Zimmer auf.
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0: einmal erstmal den ganzen Stress und den Huddel abgeschüttelt mit Crow und Whatever. Guten Morgen mit SR1.
1: Schönen guten Morgen und auch viele Grüße weiterhin auf die A620, wo viele von euch sich noch durchquellen. Ralf WhatsAppt uns gerade nach Saarbrücken 2131, dass er auch immer noch seit 6 Uhr im Stau steht, kurz vor Gersweiler steht. Das ist gut, weil Gersweiler geht es dann ab. Dann müsst ihr nur noch diese 2-sekündige grüne Ampelphase überstehen und dann geht es auch schon wieder auf die Autobahn.
0: Ach doch, 2 Sekunden geht die grüne Phase.
1: Ja, also so ungefähr anderthalb Autos haben Zeit, da durchzufahren.
0: Ah, das ist ja toll, da weiß man ja, dass das richtig schnell geht.
1: Ja,
0: ein so Hoch auf die Ampelführung.
1: Tipp von André übrigens per WhatsApp ist, einfach früher losfahren.
0: André ist ein Genie.

0: Matt Simons, Catch and Release in eurer SR1 Morning Show.
1: Dadam. Okay. Gleich gibt's Olivia Rodrigo mit Drop Dead und
0: Joe, End of Beginning, gleich nach halb.
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0: Kurz vor halb neun.
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10: Guten Morgen. Neuer Tankrabatt. Wenn der Bundestag heute zustimmt, liegt die letzte Entscheidung im Anschluss beim Bundesrat. Durch eine Steuersenkung soll der Liter Sprit ab Oktober bis Ende des Jahres um bis zu 17 Cent günstiger werden. Pistorius reist nach Ungarn. Der Verteidigungsminister will mit seinem Amtskollegen in Budapest über die Zusammenarbeit im Verteidigungsbereich reden. Nach dem Ende der rechtspopulistischen Orbán-Regierung richten Ungarn und Deutschland ihre Beziehungen neu aus. Prozess wegen Messerattacke in Regionalbahn. Das Landgericht Saarbrücken verhandelt ab heute gegen einen 21-Jährigen. Er soll im März während einer Zugfahrt mehrmals auf seine Ex-Freundin eingestochen haben. Fahrgäste konnten den Angreifer überwältigen. Und Schulstreik gegen Wehrpflicht. Deutschlandweit sind heute etwa 100 Protestaktionen geplant. Unter anderem ab 10 Uhr in St. Wendel und ab 13 Uhr in Saarbrücken. Die Organisatoren wehren sich unter anderem dagegen, dass die Bundeswehr in Schulen und auf Jobmessen für sich wirbt. 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
0: Ein sehr sonniger Tag wird das heute bei uns. Aus diesen kühlen Temperaturen werden noch wirklich angenehme bis 20 Grad, zum Beispiel in Oberlöstern oder Hirschstein, bis 24 Grad heute in Neuweiler oder zum Beispiel Saarfeld. Und das Wochenende, das wird einfach super sommerlich. Morgen bis 28 Grad, viel Sonne, Sonntag sogar 30 Grad stellenweise möglich.
11: Wahnsinn.
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11: A620, Saarlouis Richtung Saarbrücken zwischen Klarental und der Mahlstatter Brücke, da ist die Richtungsfahrbahn immer noch wegen Bauarbeiten gesperrt. Aktuell haben sie uns gesagt, dass das Ganze noch bis 9.30 Uhr dauert, also noch eine Stunde. Es staut sich zwischen Völklingen und Gersweiler. Geplant ist so eine Stunde Verzögerung, aber Kerstin, du warst ja auch über zwei Stunden im Stau. Es knubbelt sich einfach wahnsinnig. Da gab es wohl Probleme mit der Asphaltlieferung. Wir sagen euch einfach nur, durchhalten und weiter Radio einschalten.
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11: Guten Morgen.
0: Die Kinder sind in Schule und Kita. Der erste Teil des Morgens ist geschafft.
11: Das nächste Tässchen Kaffee habt ihr euch auf jeden Fall verdient.
0: Ja, und währenddessen darüber nachdenken, was man am Wochenende kocht. Oder ob man vielleicht doch noch einmal den Schwenker anschmeißen soll.
11: Das sind ja so die wichtigen Freitagmorgen-Fragen. Ja. Und mit diesem Song hier von Joe klappt das Denken noch viel besser. End of Beginning. Guten Morgen.
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0: Drop Dead.
1: Guten Morgen. Die SR1 Morning Show.
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4: Ja, und auch heute Morgen ist wieder jemand seinem möglichen neuen Auto ein kleines Stückchen näher gekommen. Nathalie Quack aus Völklingen hat sich heute Morgen Schlüsselnummer 29 gesichert.
5: Also super, ich hatte gerade einen Anruf bekommen, dachte so, warum ruft mich die Kollegin an, so früh schon? Ja, du bist bei SR1, schnell, du musst da anrufen. Und dann habe ich das natürlich gemacht und super cool, jetzt habe ich einen Schlüssel.
6: Das funktioniert so gut, dass ihr immer der Person auch Bescheid sagt, ne, die wir aufrufen morgens. Schöne saarländische Solidarität und ich finde das ja echt verrückt. Wir haben vor 2 Wochen mit 30 Schlüsseln angefangen und jetzt ist noch ein einziger übrig.
4: Ja, Schlüssel Nummer 30, der allerletzte. Und den, ihr Lieben, gibt's heute Nachmittag in Hallo Saarland um 14:45.
6: Wenn ihr bisher noch kein Glück hattet, einmal noch habt ihr die Chance. 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
4: 14:45 fällt dann zum allerletzten Mal ein Name und am Montag finden wir dann endlich raus in der SR1 Morning Show, welcher von den 30 Schlüsseln tatsächlich zum E-Auto passt.
6: Einer ist noch da. Vielleicht wartet er ja ausgerechnet auf euch.
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4: Auf geht's durch den Freitag. Guten Morgen.

0: beste Musik für Saarland in eurer SR1 Morning Show. Schönen guten Morgen.
1: Guten Morgen. Das hat heute Morgen viele von euch eiskalt erwischt. Der Riesenstau auf der A620. Und er ist noch nicht vorbei. Seit gestern werden in Höhe Gersweiler beide Fahrbahnen erneuert. Die Vollsperrung hätte eigentlich heute Morgen um 17:30 wieder aufgehoben werden sollen.
0: Hätte. Viele von euch standen trotzdem stundenlang dort im Stau und tun es immer noch.
1: Unter anderem ja du, Alter, das war ja wirklich ein Höllenritt. Ey. Du hast 2,5 Stunden von Saarlouis nach Saarbrücken gebraucht.
0: Ja,
1: ne?
0: Also wenn ihr das hört und noch woanders rumfahren könnt, dann tut es. Bis 17:30 ist diese Vollsperrung noch. Der Grund, so die Autobahn GmbH, der Asphaltmischer hat den Geist aufgegeben.
1: Vielleicht war der ja schon im Wochenende oder so.
0: Ja, der dachte sich, bis 17:30 schaffe ich, danach Happy Weekend.
1: Ja, ne? Genau. Also wir können zusammenfassen, der Asphaltmischer ist schuld, niemand sonst. Danke, Asphaltmischer.
2: Das ist aber auch zum Heulen.
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1: Guten Morgen euch.

0: Guten Morgen mit SR1 und dem SR1 Verkehrsservice zwischen Walzhausen und Steinberg-Deckenhardt. In beiden Richtungen, da sind Tiere auf der Fahrbahn. Fahrt dort bitte besonders vorsichtig.
1: Das ist euer Freitagmorgen mit der SR1 Morning Show. Dancing Carrie Hudson ist am Start und Samu Haber, Dancing with a Broken Heart.
0: Hören wir gleich.
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0: Die S1 Morning Show wünscht euch einen schönen Tag und jetzt schon mal ein tolles Wochenende.
1: Das waren 3 Wochen Kerstin und Marc-André am Stück. Mhm. Nächste Woche freuen sich Maren und Frank wieder auf euch. Und denkt dran, Montag kurz nach 7 erfahren wir, wer unser schickes E-Auto gewinnt.
0: Ja, und weil viele von euch echt lange im Stau auf der A620 standen oder immer noch stehen, hat unser S1-Komponist Jonas Degen mal eben eine melancholische Version unseres traditionellen Freitagsabschiedsliedes komponiert.
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0: Ich heule gleich.
1: Nee, komm, Wochenende ist Wochenende.
0: Ja.

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2: Gaza-Krieg sorgt für Proteste bei UN-Vollversammlung. Prozess nach Messerangriff in Regionalzug bei Saarbrücken. Und das Wetter im Saarland. Viel Sonne, 20 bis 24 Grad. Es ist 9 Uhr. Bei der UN-Generalversammlung in New York stand gestern der Nahostkonflikt im Mittelpunkt. Sowohl Palästinenser Präsident Abbas als auch Israels Premierminister Netanyahu sprachen vor der Weltgemeinschaft. Aus New York berichtet Ute Scheins.
3: Palästinenser Präsident Abbas warf Israel im Gazastreifen einen Völkermordkrieg vor. Sein Volk werde durch die israelischen Besatzungskräfte Tötung, Zerstörung und Hunger ausgesetzt. Zudem beschleunige sich im besetzten Westjordanland der Ausbau israelischer Siedlungen. Abbas warnte, dass das eine Zwei-Staaten-Lösung immer schwieriger mache. Israels Ministerpräsident Netanyahu dagegen wies den Vorwurf eines Genozids an der palästinensischen Bevölkerung als größte Lüge des Jahrhunderts zurück. Israel sei von Feinden umgeben und hätte sich immer verteidigen müssen. In der Vollversammlung verließen Dutzende Diplomaten demonstrativ den Saal, als Netanyahu ans Rednerpult trat.
2: Bundestag und Bundesrat stimmen heute über die Neuauflage des Tankrabatts ab. Am Vormittag debattieren zunächst die Abgeordneten im Parlament über den Plan der Regierung. Der sieht vor, ab 1. Oktober die Steuern auf Benzin und Diesel um 17 Cent pro Liter zu senken, und zwar für 3 Monate. Der Beschluss im Bundestag soll in namentlicher Abstimmung bis zum frühen Nachmittag erfolgen. Stimmt der Bundestag zu, wäre im Anschluss der Bundesrat am Zug. Frankreich wird zum Schutz eines Ölhafens Truppen nach Saudi-Arabien schicken. Präsident Macron sprach von Soldaten, Radar- und Verteidigungssystemen, um die Hafenstadt Yanbu am Roten Meer zu schützen. Es gehe aber nicht darum, sich in Konflikte einzumischen. Die Route für saudische Ölexporte wurde zuletzt von den Houthi-Rebellen aus dem Jemen mit Raketen angegriffen. Der Bundesrat entscheidet heute über bessere Arbeitsbedingungen für Menschen, die ihre Aufträge über eine App oder Internetseite bekommen. Dazu gehören zum Beispiel Fahrer von Liefer- oder Fahrdiensten. Das Saarland und Niedersachsen fordern, dass die Bundesregierung per Gesetz festlegt,

0: dass die Beschäftigten der sogenannten Plattformarbeit direkt angestellt werden müssen. Die beiden Länder kritisieren, dass viele der Beschäftigten schlecht bezahlt werden und über Subunternehmen beschäftigt sind. Vor dem Landgericht Saarbrücken beginnt gerade der Prozess wegen einer Messerattacke in einer Regionalbahn. Die Staatsanwaltschaft wirft dem 21-jährigen Angeklagten vor, im März während der Zugfahrt von Saarbrücken nach St. Wendel mehrfach auf seine 18-jährige Ex-Freundin eingestochen zu haben, um sie zu töten. Fahrgäste überwältigten den Angreifer, die Frau überlebte. Die Staatsanwaltschaft geht von versuchtem Mord aus. Zunächst hatte sie den Fall als versuchten Totschlag eingestuft. Die Stadt Merzig wird 80 Hektar Wald verkaufen. Das hat der Stadtrat gestern Abend mit äußerst knapper Mehrheit beschlossen. SR-Reporter Jimmy Booth.
1: 20 Stimmen für den Verkauf, 19 dagegen, eine ungültig. Die Stadt Merzig erhält nun 3,2 Millionen Euro für den Wald. Damit will Oberbürgermeister Markus Hoffeld Straßen ausbauen, in denen die Anwohner teils vor mehr als 20 Jahren schon entsprechende Beiträge gezahlt hätten, sowie den Waldbrandschutz stärken. Der Käufer des Waldes will ihn weitgehend sich selbst überlassen und einen Urwald entwickeln. Er soll weiterhin begehbar sein. Mit 80 Hektar, gut 112 Fußballfelder, hat er zudem eine ausreichende Größe für einen Eigenjagdbezirk.
0: Auf der A620 bei Saarbrücken gibt es aktuell Verkehrsbehinderungen. In Richtung Saarbrücken bleibt die Strecke an der Anschlussstelle Gersweiler voraussichtlich noch eine halbe Stunde lang gesperrt. Weil es sich bereits ab Völklingen staut, müssen Verkehrsteilnehmer mit etwa einer Stunde Verzögerung rechnen. Grund sind laut Autobahngesellschaft Bauarbeiten, die länger dauern als geplant. Es habe Probleme bei der Anlieferung von Asphalt gegeben. Der Verkehr wird an der Anschlussstelle Gersweiler abgeleitet und direkt wieder auf die A620 geführt. In Richtung Saarlouis gibt es keine Einschränkungen. Und das waren die Nachrichten mit Stefan Eising. 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
3: Sonnenschein den ganzen Tag und ein mega blauer Himmel. Das Ganze bei 20 bis 24 Grad. Morgen ist es dann sonnig und bis 28 Grad. Am Sonntag haltet euch fest bis 30 Grad.
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3: Vorsicht im Landkreis St. Wendel zwischen Ballhausen und Steinberg-Deckenhardt. In beiden Richtungen Tiere auf der Fahrbahn. Und dann unser Sorgenkind, die A620 Saarlouis Richtung Saarbrücken. Ihr habt es eben schon in den Nachrichten gehört. Zwischen Klarental und Mahlstatter Brücke gesperrt. Das wird wohl noch bis 9:30 auf jeden Fall so bleiben. Und deshalb haben wir zwischen Völklingen und Gersweiler den Stau unseres Lebens. Also mindestens eine Stunde braucht ihr länger. Bitte gute Nerven behalten, wenn ihr da drin steht. Und einen Blitzer haben wir auch noch am Ortseingang von Stenweiler, wenn ihr aus Schiffweiler kommt. Wo es geht, kommt gut und sicher an.
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3: Mit Verena Sierra und für alle, die statt bei der Arbeit beim Stau sind, gibt's jetzt gleich Musik von NSYNC. Bye, bye, bye. Das hebt auf jeden Fall die Laune. Clock, Clock mit Adoya und Calvin Harris. Summer. Kommt gut durch den Freitag.
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SR1 ist hier am Freitag, an dem Tag mit dem Megastau auf der A620. Die Tina hat uns gewhatsappt an die 2131 in Saarbrücken. Hi, ich stehe seit über 2 Stunden auf der A620. Ich müsste dringend zur Arbeit. Naja, irgendwann stellt sich ein Gefühl von, was soll's, es lässt sich nicht ändern ein. Und ich weiß gar nicht, wann ich das letzte Mal Zeit hatte zu beobachten, wie die Sonne aufgeht. Siehste mal, Tina. Immer positiv bleiben. Viele Grüße an das gut gelaunte SR1-Team. Grüße zurück in die Autos.

0: NSYNC mit Bye Bye hier bei SR1. 1-1 gegen die Niederlande. Naja, also es ist ein okayes Ergebnis für das erste Spiel der deutschen Fußballnationalmannschaft unter Jürgen Klopp. Thomas Kunze ist für uns in Amsterdam dabei gewesen oder beziehungsweise ist immer noch da. Thomas, 1-1 klingt jetzt nicht so nach der großen Aufbruchstimmung, die sich da alle vom Kloppo erhofft hatten.
1: Doch, war es aber trotzdem tatsächlich, auch wenn es ein glückliches 1-1 am Ende sogar war und unglücklich gleichermaßen, weil der Ausgleich ja so spät fiel, aber die Niederlande waren schon die bessere Mannschaft, aber trotzdem war eben schon der Kloppsche Ansatz zu sehen, vor allen Dingen zu spüren, was Intensität und Engagement betraf. Das war schon cool, das hat Spaß gemacht zuzuschauen und was vor allen Dingen Spaß gemacht hat, und das ist so der große Unterschied zu den letzten Monaten. Es war einfach immer was los. Und wir gehen ja alle ins Stadion, um uns unterhalten zu lassen. Das ist ein großer Bestandteil. Und ich glaube, das können wir in Zukunft dauerhaft erwarten. Neben all dem Fußballerischen, dem Taktischen, das Entertainment.
0: Ah ja, Lidan, das ist doch alles gut. Und der Trainer selbst auch zufrieden.
2: Ich hätte sehr gerne gewonnen. Hat Holland den Ausgleich verdient, würde ich schon sagen. Die Jungs haben aber, und das ist jetzt die wichtigste Information, absolut alles rausgehauen.
0: Super, nächste Runde. Dann am Sonntag geht's gegen Griechenland wieder 8:45 Uhr Anpfiff.

0: SR1 ist hier am Freitag gleich. Der besten Songs im Moment. Teddy Swims, Mr. Know-It-All und die Strombellas hören wir mal wieder mit Spirits.
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0: Es ist 9:30.
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0: Mit Stefan Eising. Hallo? Stefan, bist du da? Gut, dann machen wir jetzt Wetter.
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0: Da ist es heute sonnig und zwar richtig sonnig. Wir kriegen 10 bis 12 Sonnenstunden, also mehr geht nicht. Dazu Temperaturen bis 24 Grad und morgen ist es dann sonnig und richtig warm bis 28 Grad. Am Sonntag sonnig und bis 30 Grad. So starten wir auch in die neue Woche übrigens.
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0: Gute Nachrichten für alle auf der A620, der Riesenstau ist quasi schon fast aufgelöst, also es müsste jetzt wirklich ganz schnell wieder vorwärts gehen bei euch. Wir haben im Moment noch Blitzer in Neunkirchen in der Lindenallee und am Ortseingang von Sternweiler aus Schiffweiler kommend. Kommt gut an.
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0: Mit Verena Sierra, ich wünsche euch einen tollen Freitag. Musik kommt jetzt von Teddy Swims, Mr. Know-It-All.

0: Die Strumbellas. Mit Spirits hier bei SR1. Ja, der Michael Schulte, ne? Der ist einer der erfolgreichsten Musiker Deutschlands. Aber er ist nicht nur das. Er ist auch Papa von zwei Söhnen. Ist beides fordernd, Popstar und Vater. Da ist es kein Wunder, dass sich die Lebensbereiche auch mal ein bisschen vermischen. Wie bei seinem neuen Song.
1: Das ist ein Song, den ich geschrieben habe für meine beiden Söhne, Luis und Lenny. In dem Song geht es darum, wie wichtig es ist, dass Kinder heutzutage aber generell einfach behütet aufwachsen, dass sie immer das Gefühl haben, da ist jemand da, der mir hilft, wenn es mal nicht so läuft im Leben, und auch sinnbildlich dafür dieses typische, wenn man nachts mal das Licht ausmacht, wenn sie einschlafen und dann vielleicht Angst bekommen, weil sie denken, da sind Monster unterm Bett oder generell Monster auf dieser Welt, dass man dann vielleicht ein Licht anlässt und einfach auch für sie da ist.
0: Die Monster vertreiben mit dem Papa und seiner Gitarre am Bett. Das kann ich mir wiederum gut vorstellen. Heute neu rausgekommen von Michael Schulte ist der Song hier, Cover You. Radiopremiere hier auf SR1.

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Gentleman mit Wildfire hier bei SR1. Die gute Nachricht ist, der Stau auf der A26 hat sich aufgelöst. Das war was, oder? Hier, Kerstin Mark aus der SR1 Morning Show. 2,5 Stunden hat sie gebraucht, bis sie hier war. Jetzt will ich gerne mal wissen, wer von euch hat denn wie lange im Stau gestanden? Wer ist Staukönig oder Königin? 0681 2131. Schick mir eine WhatsApp.

SR1 am Freitag. Der Stau auf der A620 hat sich endlich aufgelöst. Das war wirklich ein absoluter Horror heute für viele auf dem Weg zur Arbeit. Bisher, muss ich sagen, hat am längsten im Stau gestanden Kerstin Mark aus der SR1 Morning Show mit 2,5 Stunden. Aber vielleicht könnt ihr das ja toppen. Wie lange habt ihr denn heute im Stau gestanden auf der A620? Schickt mir gerne eine WhatsApp an die 2131 in Saarbrücken 0681 2131 und dann gucken wir mal, ob wir die 2,5 Stunden toppen können. Ich hoffe ja wirklich fast, dass nicht.

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1: Mit Stefan Eising.
2: Debatte über Gaza-Krieg bei UN-Vollversammlung. Bundesweite Schülerproteste gegen die Wehrpflicht geplant. Und das Wetter im Saarland. Heute viel Sonne. 20 bis 24 Grad. Es ist 10 Uhr. Israels Ministerpräsident Netanyahu hat die Vorwürfe zurückgewiesen, sein Land würde im Gazastreifen einen Völkermord begehen. Er sagte bei der UN-Generaldebatte, hätte Israel die Hamas nicht gestoppt, hätte diese jeden einzelnen Israeli getötet. Während Netanyahus Rede verließen Dutzende Delegierte den Saal, sodass die meisten Plätze leer blieben. Die palästinensische UN-Vertretung hatte die Mitgliedstaaten zuvor zum gemeinsamen Verlassen des Saals aufgerufen. Damit sollte der von ihr erhobene Vorwurf des Völkermords, der Kriegsverbrechen und der illegalen Besatzung untermauert werden. Schülerinnen und Schüler wollen heute bundesweit auf die Straße gehen. Hintergrund ist ihre Sorge, dass die Wehrpflicht wieder in Kraft gesetzt werden könnte. Christina Nagel berichtet.
3: Bei der Initiative Schulstreik gegen Wehrpflicht ist man sich sicher, die Wehrpflicht wird kommen. Tatsächlich sieht der in diesem Jahr eingeführte freiwillige Wehrdienst vor, dass sich junge Männer wieder mustern lassen müssen. Betroffen ist der Geburtsjahrgang 2008. Dabei geht es darum zu erfassen, ob und für welche Aufgabe jemand im Ernstfall geeignet wäre. Noch fehlen der Bundeswehr die Kapazitäten für flächendeckende Musterungen. Deshalb wurden zunächst nur die 18-Jährigen gemustert, die Interesse am freiwilligen Wehrdienst bekundet hatten. Inzwischen wurden nach Angaben des Verteidigungsministeriums aber auch knapp 1000 junge Männer gemustert, die kein Interesse an der Bundeswehr bekundet hatten.
2: Eine Demo gegen die Wehrpflicht läuft zur Stunde auch in St. Wendel. In Saarbrücken beginnt eine Demo um 13 Uhr. In der sächsischen Kleinstadt Heidenau nahe Dresden sollen keine neuen sogenannten Stolpersteine zur Erinnerung an NS-Opfer mehr verlegt werden. Das haben AfD und CDU im Stadtrat mit einem gemeinsamen Antrag durchgesetzt. In ihrer Begründung heißt es, viele Bürger, Angehörige und Initiativen empfänden diese Form der Erinnerung als nicht angemessen. Das Gedenken solle stattdessen auf dem Friedhof der Stadt geschehen, sodass, Zitat, ein direktes Betreten der Gedenkelemente ausgeschlossen sei. Das internationale Auschwitz-Komitee sprach von einem durchsichtigen Versuch, Opfer der Nazis aus der Stadt hinauszuwerfen. Dass die CDU dabei mit der AfD zusammenarbeite, sei ein Skandal. Der Völklinger Oberbürgermeister Tautz will länger im Amt bleiben. Wie das Verwaltungsgericht des Saarlandes mitteilte, hat er dafür jetzt einen Eilantrag gestellt. Hintergrund ist die gesetzliche Altersgrenze von 68 Jahren. Tautz erreicht diese Grenze im November 2027 und müsste dann, nur 3 Jahre nach seiner Wahl, aus dem Amt ausscheiden. Die reguläre Amtszeit sind 10 Jahre. Die Kreuzbergschule in Merzig hat eine neue Außenstelle. Diese soll den Hauptstandort entlasten.

0: Weihnachten und wird heute Nachmittag eingeweiht. In der Dependance Bietzerberg werden rund 100 Schülerinnen und Schüler aus Bietzen, Menningen, Harlingen und aus der Umgebung der Saarbrücker Allee unterrichtet. Die Baukosten für die Außenstelle lagen bei rund 4,6 Millionen Euro. Der langjährige künstlerische Leiter des Saarbrücker Theaters Überzwerg, Bob Ziegenbalg, ist tot. Wie seine Familie dem SR mitteilte, starb er am Mittwoch im Alter von 70 Jahren nach kurzer schwerer Krankheit. Für SR Info Sven Beermann.
1: Bob Ziegenbalg leitete das Saarbrücker Theater Überzwerg mehr als 30 Jahre lang, von 1990 bis 2021. Unter seiner Leitung wuchs das Überzwerg zu einem der größten Kinder- und Jugendtheater im Südwesten. Kern seiner Arbeit war nicht nur das Theater für Kinder und Jugendliche, sondern auch mit ihnen. Hier konnten sie sich auf der Bühne ausprobieren. Bob Ziegenbalg wurde 1955 in Unterfranken geboren. Ende der 70er Jahre kam der Schauspieler und Regisseur ins Saarland. Er wurde zu den prägenden Figuren der regionalen Theaterszene. Neben seinem Engagement für das Überzwergtheater war er Dozent für Schauspiel, Regie, Theaterpädagogik und für das Schulfach Darstellendes Spiel.
0: Und das waren die Nachrichten mit Stefan Eising. 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
2: SR1 Wetter. Die Sonne scheint heute von einem blauen Himmel. Es gibt nicht ein einziges Wölkchen. Temperaturen bis 24 Grad morgen, bis 28 Grad am Sonntag, bis 30 Grad. Ja, habt ihr richtig gehört.
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2: Der Verkehr fließt wieder auf der A620. Wir haben im Moment Blitzer in Sulzbach im Schnappacher Weg. Am Ortseingang von Büschfeld aus Badenbach kommend. Und in Neunkirchen in der Lindenallee. Mehr Blitzer findet ihr bei SR1 in der ARD Sounds App. Kommt gut an.
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2: Mit Verena Sierra und Musik gibt's von Peter Gabriel Sledgehammer. Ray Dalton Go That High und wir starten ganz entspannt. Billie Eilish Birds of a Feather. Schönen Freitag.
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0: Go That High von Ray Dalton hier bei SR1. So, der Verkehr auf der A620 fließt wieder. Das war ja heute Morgen ganz anders. Ein Megastau hat sich da gebildet und viele von euch standen da wirklich stundenlang. Kerstin Markus der SR1 Morning Show, ja, die hat auch 2,5 Stunden gebraucht, bis sie hier war. Und jetzt habe ich einen Guido am Telefon. Guido, dein Weg zur Arbeit oder dein Weg heute auf der A620 war auch ziemlich lang. Wie lange standst du im Stau?
1: Also von 6.25 Uhr bis 9.19 Uhr, als sich der Stau aufgelöst hat.
0: Im Auto unterwegs?
1: Nee, mit dem LKW. Beruflich unterwegs gewesen Richtung Saarbrücken und sind Völklinge Ost auf die Autobahn aufgefahren Richtung Saarbrücken und eigentlich war alles frei. Und dann kam kurz vor Klarental, hat es dann angefangen.
0: Ich
1: war dann gerade noch überlegt, Klarental runter oder, ja, falsche Entscheidung getroffen. Ne? Gut, das ist mein letzter Arbeitstag und dann geht es erstmal auch in den Urlaub.
0: Ey, super.
1: Das war jetzt sowas von, ja.
0: Wo geht's denn hin?
1: Türkei, türkische Gs.
0: Sehr schön. Ey, ja. Dann hast du ja was, worauf du dich freuen kannst. Ne? Jetzt kann ja der Rest des Tages nur noch gut werden.
1: Jetzt kann er nur noch gut werden. Ne? Wir haben oben gute Laune und.
0: Ja, genau. Guido, ich wünsche dir noch einen schönen Tag.
1: Ja, okay, alles klar.
0: Mach's gut.
2: Auch, ne? 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

0: ein schöner Song von Sting, Shape of My Heart, hier bei SR1. Aber gleich brauchen wir noch mal ein bisschen mehr Schwung in die Bude. Das macht Alok zusammen mit Jess Glynn und Summer Speck. Und Jack Dean gibt's noch mit Mercy.
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0: Es ist gleich 10:30.
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0: Mit Jessica Werner, guten Morgen.
7: Guten Morgen. Schulstreik gegen Wehrpflicht. Deutschlandweit sind heute etwa 100 Schülerprotestaktionen geplant, unter anderem in St. Wendel und Saarbrücken. Die Organisatoren warnen vor einer Wehrpflicht und kritisieren Bundeswehr-Infoveranstaltungen in Schulen und auf Jobmessen. Völklinger Rathauschef will bleiben. Oberbürgermeister Tautz hat einen Eilantrag beim Verwaltungsgericht gestellt. Hintergrund ist die gesetzliche Altersgrenze von 68 Jahren. Die würde Tautz im Herbst 2027 erreichen, nur 3 Jahre nach seiner Wahl. Schlagabtausch zu Nahostkonflikt. Bei der UN-Generalversammlung hat Palästinenser-Präsident Abbas Israel Völkermord im Gazastreifen vorgeworfen. Der israelische Regierungschef Netanyahu bezeichnete das als größte Lüge des Jahrhunderts und sagte, Israel sei von Feinden umgeben. Bob Ziegenbalg gestorben. Der Schauspieler und Regisseur wurde 70 Jahre alt. Er gilt als eine der prägendsten Figuren der saarländischen Theaterszene. Unter Ziegenbalgs Leitung wurde das Saarbrücker Überzwerg zu einem der größten Kinder- und Jugendtheater im Südwesten. Und es waren die aktuellen Infos. Alles Wichtige für euch auf srinfo.de.
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0: Heute gibt's Sonnenschein pur. Und zwar 12 Sonnenstunden kriegen wir heute zusammen. Also mehr geht wirklich nicht bei 20 bis 24 Grad. Morgen ist es dann auch sonnig bis 28 Grad. Am Sonntag erst neblig, später sonnig und bis 30 Grad. Und so ist auch der Start in die neue Woche.
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0: Ihr meldet Blitzer in der Ortsdurchfahrt von Sulzbach-Schnappach. In Bexbach in der Susannastraße und in Saarbrücken in der Paul-Marien-Straße. Mehr Blitzer findet ihr bei SR1 in der ARD Sounds App. Kommt gut an.
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0: Mit Verena Sierra, ich wünsche euch einen tollen Freitag.
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0: Jack Dean mit Mercy, neu hier auf SR1. Heute ist übrigens Tag der Zahngesundheit. Ich hoffe, ihr habt ordentlich geputzt heute Morgen. Und ja, schöne Grüße an alle, die nur für ihre eigene Zahngesundheit verantwortlich sind. Und Mitleid an alle, die auch noch die Zahngesundheit von anderen Menschen mitverantworten. Das ist manchmal wirklich gar nicht so einfach.
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2: Wenn du deinem Kind sagst, putzt du dir bitte die Zähne, dann steckt es die Zahnbürste in den Mund und spielt weiter und hört der Toni-Box zu. Hallo, Zähne putzen! Kind nimmt die Zahnbürste wieder in die Hand und fängt mit der anderen Hand an, die Lego-Kiste auszuräumen. Putzen! Links, rechts, links, rechts! Kind springt mit Zahnbürste auf dem Bett rum und erklärt dir sabbernd,
3: ich putz ja schon Zähne!
2: Bitte setz dich jetzt hin und putz dir die Zähne. Du bekommst sonst irgendwann ganz dolle Zahnweh. Nach im Schnitt etwa 20 Minuten ist es dann vollbracht. Also das Kind hat es geschafft, dass du ihm die Zähne putzt, während es dir in die Magengrube haut. Und dann sagst du voller Hoffnung, und jetzt räum bitte dein Zimmer auf.
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Tantrix, a.k.a. K-Pop Demon Hunters mit Golden bei SR1. Und jetzt gibt's die passende Musik zu dem Wetter heute. Sunroof heißt so viel wie Schiebedach. Und das sollte man offen lassen heute bei bis zu 12 Stunden Sonnenschein und 24 Grad. Schönen Freitag mit SR1.

0: Linkin Park mit Leave Out All The Rest. So eine richtige stramme Nummer. Sie wartet gleich auf euch. Außerdem noch Kamrat, Be Mine und entspannte Klänge von DJ Gota. Mi Chico. Alles hier auf SR1. Die beste Musik fürs Saarland.
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Der macht einfach immer gute laute Songs. Kamerad, Be Mine. Und jetzt wird's etwas dramatischer mit Linkin Park. Leave out all the rest. Für euch auf SR1 am Freitag.

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1: Mit Magnus Neuschwander.
2: Lebensmittel dürften in Deutschland bald deutlich teurer werden. Die Flüchtlingszahlen im Saarland sind weiter gesunken. Das Wetter heute sonnig bei 20 bis 24 Grad. 11 Uhr. Der Bundestag will heute über den neuen Tankrabatt abstimmen. Die Bundesregierung will damit die Autofahrer wegen der hohen Spritpreise entlasten. Von Anfang Oktober bis Ende Dezember sollen die Steuern auf Benzin und Diesel um 17 Cent je Liter sinken. Nach der Abstimmung geht der Entwurf in den Bundesrat. Ein weiteres Thema im Bundestag ist die Frühstartrente. Nach dem Gesetzentwurf von Union und SPD bekommen Kinder ab 6 Jahren bis zur Volljährigkeit für ein Kapitalmarktdepot jeden Monat 10 Euro vom Staat. Nicht nur beim Tanken, auch bei den Lebensmittelpreisen im Supermarkt droht Verbrauchern eine neue Teuerungswelle. Das sagen Experten an den Finanzmärkten voraus. So sind zum Beispiel die Preise für wichtige Landwirtschaftsgüter an den Rohstoffmärkten zuletzt deutlich gestiegen. Für SR Info Angela Göpfert.
3: Weizen ist so teuer wie seit 3 Jahren nicht mehr. Seit Jahresbeginn liegt der Preis rund 40% im Plus. Auch Mais, Zucker und Reis haben kräftig zugelegt. Ein Grund dafür war das Wetter. Hinzu kommt die jüngste Eskalation im Schwarzen Meer. Nach Angriffen auf Häfen und Schiffe ist dieser zentrale Exportweg für Russland und die Ukraine blockiert. Für den globalen Getreidehandel spielt das Schwarze Meer eine ähnliche Schlüsselrolle wie die Straße von Hormuz für den Ölhandel. Gleichzeitig erhöhen die stark gestiegenen Energiepreise die Kosten entlang der gesamten Lebensmittelkette. Hohe Erdgaspreise verteuern die Herstellung von Stickstoffdünger. Teurer Diesel schlägt bei Landmaschinen, Transport und Logistik durch.
2: Israels Ministerpräsident Netanyahu hat den Vorwurf des Völkermords im Gazastreifen erneut scharf zurückgewiesen. In der UN-Vollversammlung bezeichnete Netanyahu die Vorwürfe wörtlich als Lüge des Jahrhunderts. Gegen den Auftritt des israelischen Premiers hatte es bei der Versammlung große Proteste gegeben. Zahlreiche Delegierte hatten kurz vor seiner Rede den Saal verlassen. Im Saarland gehen die Flüchtlingszahlen weiter zurück. Wie das Innenministerium mitteilte, wurden von Januar bis Juli 673 Menschen aus der Ukraine aufgenommen. Im Vorjahreszeitraum waren es knapp 840 gewesen. Aus anderen Ländern kamen knapp 500 Menschen ins Saarland und damit rund 300 weniger als in den ersten 7 Monaten des vergangenen Jahres. In den saarländischen Städten gibt es immer mehr Autos. Das zeigen Zahlen des Kraftfahrtbundesamtes, die von der Deutschen Umwelthilfe ausgewertet worden sind. Demnach verzeichnet die Stadt Saarbrücken den größten Zuwachs an privaten Pkw. SR-Inforeporter Jimmy Both.
4: Zwischen 2019 und 2026 stieg die Zahl um gut 850. Dort sind aktuell gut 82.000 Wagen registriert. In Völklingen war das Plus anteilig an der Einwohnerzahl noch größer. Hier stieg die Gesamtzahl im selben Zeitraum um fast 800. In Homburg waren es 600 Autos mehr. Bundesweit zeigt die Auswertung der Deutschen Umwelthilfe DUH in fast 90% der untersuchten Städte einen Anstieg. So viele zusätzliche Autos nehmen immer mehr Platz ein und erschwerten die Klimaanpassung, so die DUH weiter. Stattdessen sollten etwa Parkflächen in Grün umgewandelt und Parkgebühren erhöht werden.
2: Außerdem fordert die Deutsche Umwelthilfe, sehr große SUVs und Pickups in Innenstädten künftig zu verbieten. Der langjährige künstlerische Leiter des Saarbrücker Theaters Überzwerg, Bob Ziegenbalg, ist tot. Wie seine Familie dem SR mitteilte, starb er am Mittwoch im Alter von 70 Jahren nach kurzer, schwerer Krankheit. Der Schauspieler und

0: Regisseur leitete das Theater bis zu seinem Ruhestand 2021. Unter seiner Leitung entwickelte sich das Überzwerg zu einem der größten Kinder- und Jugendtheater im Südwesten. Ziegenbalg wollte nicht nur für, sondern auch mit Kindern und Jugendlichen Theater machen. Ende der 80er Jahre führte er Jugendclubs ein, in denen Kinder und Jugendliche selbst auf der Bühne stehen konnten. Das waren die Nachrichten mit Magnus Neuschwander. 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
2: Heute scheint die Sonne. Wir bekommen wirklich so viel Sonne, wie nur geht, bei 20 bis 24 Grad. Auch morgen ist es sonnig bei bis 28 Grad. Am Sonntag sonnig bis 30 Grad. Und so geht's nächste Woche erstmal weiter.
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2: Wir haben Blitzer in der Ortsdurchfahrt von Sulzbach-Schnappach zwischen Friedrichsthal und Elversberg und in Saarbrücken in der Palmarienstraße. Mehr Blitzer gibt's bei SR1 in der ARD Sounds App. Und jetzt wünsche ich euch, dass ihr überall gut ankommt.
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2: Mit Verena Sierra und Musik von Human League. Human. Show Me Love von Wiz the MC und Krista Sarandi ist auch mit dabei mit Good Old Days. Einen schönen Freitag.
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Science ist hier am Freitag. Falsch abbiegen kann ja jedem mal passieren, ne? Aber wenn man im Elektrorollstuhl unterwegs ist und beim Falschabbiegen auf der Autobahn landet, ist das ein Problem. Ist einem Mann aus Wiesbaden passiert, der war eigentlich einfach nur auf dem Heimweg und plötzlich fand er sich mit seinem Elektrogefährt auf der A66 wieder. Zum Glück hat ein Autofahrer ihn bemerkt, hat angehalten und ihn zur nächsten Raststätte gebracht. Da hat ihn dann die Polizei aufgegabelt und die haben natürlich gedacht, okay, der Mann ist 88, ne, da wird im Oberstübchen was falsch verdrahtet gewesen sein oder so. Aber nein, der Typ war ganz klar auch da und hat gesagt, er ist wirklich einfach nur falsch abgebogen. Polizisten haben es ihm geglaubt und haben ihn nach Hause gefahren. Und alles in allem war er dann sogar schneller daheim, als wenn er sich nicht verfahren hätte. Also, Geschichte hatte ein gutes Ende. Another gibt's jetzt auf SR1 mit Talk to You.

0: mit Christian Heinz von der katholischen Kirche.
1: How can I keep from singing? Wie könnte ich vom Singen lassen? Dieses christliche Lied, das unter anderem die Gruppe Enya performt hat, erzählt davon, dass man etwas in jedem Moment kann: singen. In Freud und Leid, im Tumult und Streit. Und damit spricht das Lied von der Kraft der Musik, die immer und überall Horizonte öffnen kann, die Freude verstärken und in Trauer und Not trösten kann. Manche spüren gerade durch Musik: Ich bin nicht allein, da ist jemand. Für mich ist die Musik ein Einfallstor Gottes in meine Welt, in mein persönliches Freud und Leid, meinen Tumult und Streit. Einer, der auch nicht vom Singen lassen konnte, war Franz von Assisi. In ein paar Tagen jährt sich zum 800. Mal sein Todestag. Als er schwer krank, fast blind ist, dichtet er einen Lobgesang auf die Schöpfung, den Sonnengesang, in dem er den Horizont weitet. Denn alles, Sonne, Mond, Sterne, jede Pflanze, jedes Tier werden als Schwester und Bruder besungen. Als Franziskus stirbt, wünscht er sich, dass seine Freunde ihm seinen Sonnengesang vorsingen. Weil auch er nicht aufhören kann zu singen, selbst nicht auf dem Sterbebett. Selbst beim Sterben soll ihn Musik begleiten und ihm sagen: Du bist nicht allein. Die Musik, die hier im Radio läuft, hat dann eben auch mehr Potenzial, als man denkt. Sie kann Horizonte weiten und dich und mich begleiten. In Freud und Leid, in Tumult und Streit.
0: Das war der Zwischenruf der katholischen Kirche.

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1: Peter Fox, Haus am See. Ja, das ist Tiffany Harris, die hat eine Hammerstimme. Find Me gibt's gleich für euch. Und die Plain White Tees, Hey There, Delilah.
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1: Es ist 11:30.
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1: Mit Jessica Werner.
14: Bundestag stimmt am Mittag über Tankrabatt ab. Dafür sollen von Anfang Oktober bis Ende Dezember die Steuern auf Benzin und Diesel um 17 Cent pro Liter sinken. Nach der Abstimmung muss noch der Bundesrat zustimmen. Netanyahu weist Völkermordvorwürfe zurück. In seiner Rede vor der UN-Generalversammlung verteidigte der israelische Ministerpräsident das Vorgehen im Gazastreifen. Aus Protest verließen Dutzende Delegierte den Saal. Dazu hatte zuvor die palästinensische Vertretung aufgerufen. Frau in Wadern-Lockweiler getötet. Die 45-Jährige wurde nach Angaben der Landespolizeidirektion durch Messerstiche schwer verletzt und starb am Eingang eines Wohnhauses. Ein 19-jähriger Verdächtiger wurde festgenommen und soll noch heute dem Haftrichter vorgeführt werden. Weniger Flüchtlinge im Saarland. Von Januar bis Juli kamen 673 Menschen aus der Ukraine ins Saarland, weniger als im Vorjahreszeitraum. Auch aus anderen Ländern wurden deutlich weniger Menschen aufgenommen. Und soweit die aktuellen Infos. Alles Wichtige für euch auf srinfo.de.
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1: Viel Sonnenschein heute und einen blauen Himmel. Bei bis 24 Grad. Das Wochenende wird heiß. Morgen bis 28 Grad, am Sonntag bis 30 Grad. Das alles immer bei Sonnenschein. Und so geht's auch in die nächste Woche.
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1: Wir haben Blitzer in der Ortsdurchfahrt von Sulzbach-Schnappach, zwischen Friedrichsthal und Elversberg und in Saarbrücken in der Paul-Marien-Straße. Und noch mehr Blitzer gibt es bei SR1 in der ARD-Sounds-App. Kommt gut an.
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1: Mit Verena Sierra und wir haben es schon fast geschafft in die Mittagspause. Ich wünsche euch einen schönen Freitag.
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0: Besser als es hier. Am Freitag, Hey There Delilah war das, von den Plain White Tees. Und jetzt gehen wir in eine ganz andere Richtung.
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0: 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Oktober. 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Wer ist denn dran?
2: Tobias Fried, hallo.
0: Hi, Tobias.
2: Hi.
0: Und wie geht's dir?
2: Gut.
0: Du hast dich beworben für so einen Achtertisch am Märchweiler Oktoberfest.
2: Korrekt, genau.
0: Ja, und ich habe jetzt die schöne Aufgabe, dir zu sagen, dass du ihn gewonnen hast.
2: Oh, das ist schön, da freue ich mich.
0: Die Lederhose ist schon bereit.
2: Korrekt, jawohl.
0: Ja, bist du so ein richtiger Oktoberfest-Fan?
2: Ja, eigentlich schon. Ich freue mich immer auf so ein bisschen Bier und ein bisschen Weißwurst. Schön, schön.
0: Das kann man auf jeden Fall gut verstehen. Das ist wirklich schön. Also, Tobias aus Geislautern geht mit 7 anderen Menschen dann dorthin morgen und wird eine richtig tolle Zeit haben. 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

wunderschöner Song, haben wir lange nicht gehört. Gabriella, Chill Me, Sweet About Me. So, alle Kaffeewitze sind, glaube ich, längst gemacht worden. Deshalb sag ich einfach nur, es gibt gleich Espresso von Sabrina Carpenter. Außerdem noch Dermot Kennedy mit Giants

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1: Mit Magnus Neuschwander.
2: Minderjährige sollen bald in Deutschland eine Frühstartrente bekommen. Frau in Wadern-Lockweiler getötet. Das Wetter im Saarland, viel Sonne bis 24 Grad. 12 Uhr. Der Bundestag hat erstmals über die geplante Frühstartrente diskutiert. Kinder zwischen 6 und 18 Jahren sollen nach dem Willen der Bundesregierung ab dem kommenden Jahr vom Staat monatlich 10 Euro für die private Altersvorsorge bekommen. Das Geld soll an den Kapitalmärkten angelegt werden. Aus Berlin Maximilian Ulrich.
3: Eltern können das Depot selbst eröffnen. Tun sie das nicht, soll es einfach der Staat für sie mit Hilfe der Bundesbank erledigen. Eltern, Freunde und Familie können das Depot dann auch durch freiwillige Zahlungen aufstocken. Nach dem 18. Geburtstag können erwachsene Kinder weiter selbst einzahlen. Ausgezahlt wird das angesparte Geld dann aber frühestens mit 65. Die Frühstartrente sollen alle Kinder bekommen, die 2020 oder später zur Welt gekommen sind. Die Koalition aus SPD und Union lobt die Frühstartrente als Meilenstein. Die AfD fordert, dass die Frühstartrente nur deutsche Kinder bekommen sollen und die Linke kritisiert, dass es keine begleitende Beratung über die Risiken der Finanzmärkte gebe.
2: Daneben entscheidet der Bundestag am Mittag über den geplanten Tankrabatt. Verbraucher werden in den kommenden Monaten voraussichtlich deutlich mehr für Lebensmittel bezahlen müssen. Experten zufolge sind die Preise für wichtige Landwirtschaftsgüter an den Rohstoffmärkten zuletzt deutlich gestiegen. Dazu zählten Weizen, Zucker und Reis. Gründe dafür sind das trockene Wetter und die jüngste Eskalation im Schwarzen Meer. Dadurch werde der zentrale Exportweg für wichtige Produzenten wie die Ukraine und Russland blockiert. Hohe Energiepreise steigerten die Kosten entlang der Produktionskette, etwa für die Herstellung von Dünger oder den Transport. Der Autokonzern Volkswagen ruft in Deutschland knapp 900.000 Fahrzeuge wegen drohender Probleme mit der Lenkung zurück. Den Angaben zufolge geht es um eine Schraube, mit der das Lenkgetriebe befestigt ist. Reißt die Schraube ab, könnte die Lenkung ausfallen. Betroffen sind laut Volkswagen verschiedene Modelle der Baujahre 2013 bis 2024, darunter der Golf, Golf-Variant, Tiguan, Touran und Caddy. Auch im Audi Q3 aus 2017 bis 2024 sei der Fehler bei internen Prüfungen aufgefallen. Der Saarländische Städte- und Gemeindetag fordert eine kurzfristige Aufstockung des kommunalen Finanzausgleichs um mindestens 200 Millionen Euro. Wie der Verband mitteilte, entspricht dies in etwa der zusätzlichen Belastung der Städte und Gemeinden durch die Kreisumlage. Außerdem müsse das Land die Städte und Gemeinden frühzeitig an Entscheidungen über Aufgaben und Finanzen der Kommunen beteiligen. Der stellvertretende Verbandspräsident Aumann sagte, es könne nicht sein, dass die Kommunen immer neue Aufgaben erfüllen müssten, während ihnen gleichzeitig finanziell die Luft zum Atmen genommen werde. Im Wadener Stadtteil Lockweiler ist gestern Abend eine Frau mit Messerstichen getötet worden. Laut Landespolizeidirektion wurde die 45-Jährige schwer verletzt am Eingang eines Wohnhauses gefunden. Die Frau starb noch am Tatort. Der Polizei gelang es wenig später, einen Verdächtigen festzunehmen. Der 19-Jährige soll noch heute dem Haftrichter vorgeführt werden. Der langjährige künstlerische Leiter des Saarbrücker Theaters Überzwerg Bob Ziegenbalg ist tot. Wie seine Familie mitteilte, starb er am Mittwoch im Alter von 70 Jahren nach kurzer schwerer Krankheit. Sven Beermann.
4: Bob Ziegenbalg leitete das Saarbrücker Theater Überzwerg mehr als 30 Jahre lang, von 1990 bis 2021. Unter seiner Leitung wuchs das Überzwerg zu einem der größten Kinder- und Jugendtheater im Südwesten. Kern seiner Arbeit war nicht nur das Theater für Kinder und Jugendliche, sondern auch mit ihnen. Hier konnten sie sich auf der Bühne ausprobieren. Bob Ziegenbalg wurde 1955 in Unterfranken geboren. Ende der 70er Jahre kam der Schauspieler und Regisseur ins Saarland. Er wurde zu den prägenden Figuren der regionalen Theaterszene. Neben seinem Engagement für das Überzwergtheater war er Dozent für Schauspiel, Regie, Theaterpädagogik und für das Schulfach Darstellendes Spiel.
2: Das waren die Nachrichten mit Magnus Neuschwander. 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
1: 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Die Sonne scheint, der Himmel ist blau, das Ganze bei bis 24 Grad. Morgen bis 28 Grad, am Sonntag bis 30 Grad.
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1: A8 Saarlouis Richtung Luxemburg. In der Einfahrt Rehlingen steht ein kaputter Bus. Es wird geblitzt in der Ortsdurchfahrt von Schnappach zwischen Friedrichsthal und Elversberg und in Saarbrücken in der Paul-Marien-Straße. Kommt überall gut an.
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1: Mit Verena Sierra, ich wünsche euch einen schönen Freitag. Gleich gibt's Musik von Dua Lipa, Illusion. Und vorher haben wir noch Martin Garrix und Ed Sheeran zusammen. Repeat it.
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1: Tim Steger ist unser SR1-Wetterexperte diese Woche. Uns steht ja schon ein krasses Wochenende bevor, wenn man bedenkt, dass wir den 25. September haben.
2: Ja, in der Tat. Jetzt kommt nochmal der Sommer, der Spätsommer, richtig in Fahrt mit viel Sonne und Temperaturen, die an die 30, vielleicht sogar über 30 Grad ansteigen Richtung Sonntag, Montag. Aber zuvor heute auch schon viel Sonne. Nochmal mit 20 bis 24 Grad recht warm für die Jahreszeit, aber eben noch nicht extrem. Die Nacht wird wieder frisch klar und vor allem in den Mulden kann es aber durchaus bis auf 1 Grad abkühlen, also ein bisschen Zwiebellook ist angesagt. Morgen nämlich dann bis 28 Grad, also große Spanne zwischen den Tiefst- und Höchstwerten. Dazu weiterhin viel Sonne und wie gesagt, das geht auch so weiter. Sonntag sehen wir dann die 30, Montag auch und vielleicht am Dienstag dann die 31 Grad. Dazu gibt es nur lockere Wolken, also wirklich noch eine Hitzewelle. Ende September hat man auch nicht alle Jahre.
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9: Es ist 12:30.
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9: Mit Jessica Werner.
11: Bundestag hat über Frühstartrente beraten. Kinder zwischen 6 und 18 Jahren sollen ab kommendem Jahr monatlich 10 Euro vom Staat für die Altersvorsorge bekommen. Das Geld soll am Kapitalmarkt angelegt und frühestens mit 65 Jahren ausgezahlt werden. Lebensmittel könnten deutlich teurer werden. Gründe sind nach Angaben von Experten unter anderem gestiegene Preise für Landwirtschaftsgüter wie Weizen, Zucker und Reis sowie das trockene Wetter. Auch hohe Energiekosten verteuern Produktion und Transport. Kommunen fordern 200 Millionen Euro mehr. Dazu verlangt der Saarländische Städte- und Gemeindetag, den kommunalen Finanzausgleich kurzfristig aufzustocken. Hintergrund sind höhere Zahlungen an die Landkreise über die sogenannte Kreisumlage. Bob Ziegenbalg ist tot. Der langjährige künstlerische Leiter des Saarbrücker Theaters Überzwerg starb im Alter von 70 Jahren. Ziegenbalg leitete das Kinder- und Jugendtheater mehr als 30 Jahre lang und gilt als eine der prägenden Figuren der saarländischen Theaterszene. Das und mehr für euch auch auf srinfo.de.
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13: Es ist schon ein krasses Wochenende, was uns bevorsteht. Heute bis 24 Grad Sonne, geht ja noch. Morgen bis 28 Grad und sonnig. Am Sonntag bis 30 Grad und sonnig. Und auch die nächste Woche geht erstmal so weiter.
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13: Wir haben was aus dem Landkreis Merzig-Wadern. Zwischen Orscholz und Weiden hat es einen Unfall gegeben. Hier kommt es zu Behinderungen. Geblitzt wird auf der A620 Saarlouis Richtung Saarbrücken Höhe Güdingen. Zwischen Friedrichsthal und Elversberg und in Saarbrücken in der Paul-Marien-Straße. Kommt gut an.
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13: Mit Verena Sierra und... Erkennt ihr es? Mit den toten Hosen. Wannsee. Jetzt für euch einen schönen Freitag wünsche ich euch.
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Im Januar diesen Jahres hat sich die SR1 Musikredaktion gefragt, wer wird 2026 wohl angesagt sein? Da war es Jenna Spyro. Unter den drei Frauen, die uns die Musikkollegen als angesagten Newcomer des Jahres angegeben haben. Und sie ist es. Sie kriegt richtig gute Kritiken. Bis zu der Frage, ist diese 20-Jährige die Ablöse für Adele?

Mittlerweile wird Sienna Spiro mit Legenden wie Amy Winehouse verglichen. Ihr Debütalbum ist jetzt da, Visitor heißt es. Und da zeigt sie allen, dass Retro alles andere als altmodisch sein muss. Auf dem Album ist natürlich auch hier dieser SR1-Hit drauf. Sienna Spiro, Die on This Hill.

0: Tears for Fears mit Shout. Schöne 80er hier auf SR1. Gleich gibt's Tasman Archer, Sleeping Satellite, Fastboy und Ruff mit Wave und die aktuelle von den Sportfreunden Stiller. Ohne dich gehe ich kaputt. Alles hier auf SR1. 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

SR1 ist hier am Freitag gleich. Ab 13 Uhr ist Maren Dinkeler für euch da. Die hat den letzten Schlüssel für unseren Elektroflitzer bei SR1 elektrisiert. Ihr könnt euch jetzt noch bewerben auf sr1.de. Ich bin Verena Sierra. Schönes Wochenende und bis Montag.

0: bis 24 Grad. Der Tankrabatt bekommt eine Neuauflage. Darauf hat sich die Bundesregierung geeinigt. Heute beschließen Bundestag und Bundesrat. Eva Huber für SR1. Wie soll denn dieser Rabatt funktionieren?
1: Das funktioniert so, dass sie die Energiesteuer auf Benzin und Diesel senkt. Nämlich um 14 Cent pro Liter. Dadurch müssen Autofahrer und Autofahrerinnen auch weniger Mehrwertsteuer auf ihren Sprit zahlen. Die Bundesregierung rechnet deshalb insgesamt mit einer Entlastung von rund 17 Cent pro Liter. Gelten soll der Tankrabatt ab dem 1. Oktober bis zum Ende des Jahres. Die Hoffnung ist, dass dadurch Tanken deutlich billiger wird. Beim letzten Tankrabatt hat das ganz gut geklappt. Aber die Mineralölkonzerne hatten die Steuersenkung damals nicht vollständig an die Autofahrer weitergegeben.
0: Kritisiert wird das Ganze ja von Ökonomen und auch von der Opposition im Bundestag. Benjamin Großkopf für SR Info. Es ist ja nicht das erste Mal, dass der Tankrabatt beschlossen wird.
2: Genau, wir bekommen den ja insgesamt zum dritten Mal in diesem Frühsommer infolge des Iran-Kriegs und der Schließung der Straße von Hormus und 2022 nach dem Beginn des Ukraine-Kriegs. Fast einhelliger Vorwurf vieler Ökonomen, ich zitiere das mal, Schnapsidee, ziemlicher Quatsch, sogar ökonomisch kontraproduktiv, weil Energie nun mal knapp ist und es den Anreiz nimmt, weniger zu verbrauchen. Und auch die Opposition im Bundestag hier in Berlin, die ist geschlossen dagegen, teuer, kurzsichtig, zu wenig zielgerichtet, wenig ökonomisch. So die Hauptvorwürfe.
0: Geplant ist, dass Bund und Länder die Kosten je zur Hälfte tragen. Der Volkswagen-Konzern ruft knapp 900.000 Autos zurück. Ein Schraubenfehler könnte bei mehreren Modellen zu Problemen bei der Lenkung führen. Für SR Info Oliver Jürgens.
3: Laut Volkswagen geht es um eine Schraube, mit der das Lenkgetriebe befestigt ist. Das Kraftfahrtbundesamt weist darauf hin, dass die Lenkung ausfallen könnte, wenn die Schraube abreißt. Das Problem ist nach Angaben von VW bei internen Qualitätsüberprüfungen aufgefallen. Die betroffenen Fahrzeuge würden vorsorglich zurückgerufen. Die Halter werden angeschrieben. Betroffen sind verschiedene Modelle. Der Golf, aber auch der Golf-Variant, Tiguan, Touran und Caddy sowie der Audi Q3.
0: Weltweit soll es um mehr als 2,9 Millionen Autos gehen. In Wadern-Lockweiler ist gestern eine 45-jährige Frau getötet worden. Sie wurde laut Landespolizeidirektion durch Messerstiche schwer verletzt und starb im Eingang eines Wohnhauses. SR-Inforeporter Florian Rabari-Nejat.
4: In der Nähe des Tatorts konnte die Polizei dann einen 19-jährigen Mann finden, der sich ohne Widerstand festnehmen ließ. Die Polizei verdächtigt ihn, die Frau getötet zu haben. Bei dem 19-Jährigen soll es sich um einen Bekannten des Sohnes der Frau handeln. Die Polizei ermittelt aktuell, wie genau die Tat abgelaufen ist und was das Motiv gewesen sein könnte. Heute, im Laufe des Tages, soll der Verdächtige dem Ermittlungsrichter vorgeführt werden.
0: Lebensmittel könnten deutlich teurer werden. Gründe sind nach Angaben von Experten unter anderem gestiegene Preise für Landwirtschaftsgüter wie Weizen, Zucker und Reis sowie das trockene Wetter. Auch hohe Energiekosten verteuern Produktion und Transport. Der langjährige künstlerische Leiter des Saarbrücker Theaters Überzwerg, Bob Ziegenbalg, ist tot. Der Schauspieler und Regisseur starb im Alter von 70 Jahren nach kurzer schwerer Krankheit. Er gilt als eine der prägendsten Figuren der saarländischen Theaterszene. Unter Ziegenbalgs Leitung wurde das Saarbrücker Überzwerg zu einem der größten Kinder- und Jugendtheater im Südwesten. Und das war das SR-Info-Update mit Jessica Werner. Aktuelles für euch auch auf srinfo.de.
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6: So, ab jetzt geht's hoch mit der Temperatur. Nächste Woche sogar bis zu 31 Grad. Das Wochenende machen wir es uns aber auch schon sehr, sehr sommerlich. Die Sonne verwöhnt uns morgen am Samstag bei 28 Grad, am Sonntag 30 Grad. Und heute ist es noch echt angenehm und sehr schick bei bis zu 24 Grad.
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6: Die Straßen im Saarland sind frei. Euch eine gute und sichere Fahrt. 0800 700 8000. Darüber habt ihr uns Blitzer gemeldet. Auf der A620 Saarlouis Richtung Saarbrücken in Höhe Güdingen steht einer. Dann auf der A8 Saarlouis Richtung Pirmasens Höhe Zweibrücken Mitte und in Saarbrücken in der Paul-Marien-Straße. 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
6: Herzlich willkommen im Freitag. Wir kommen gemeinsam durch den Nachmittag. Mein Name ist Maren Dinkeler. Hallo.
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0: Wir gehen kurz auf die Straßen im Saarland. Vorsicht auf der A8 Saloy Richtung Luxemburg. Zwischen Merzig und Merzig-Schwemlingen liegen Gegenstände auf der rechten Spur. Wann habt ihr eigentlich zuletzt euer Bügeleisen in der Hand gehabt? Hä? Hand aufs Herz. Was damals ja Teil des Haushalts war, ist mittlerweile durch Job und Stress zu, ach komm, ich häng's auf und hoffe, dass es einigermaßen glatt wird geworden. SR1-Reporter Lukas Seim, der hat euch mal gefragt.
1: Bügelst du deine Kleidung noch?
2: Nein, weil das Lebenszeitverschwendung ist.
1: Es ist Zeitverschwendung, gut auszusehen?
2: Ja, nee. Das meiste Material ist mittlerweile eigentlich bügelfrei. Und wenn man es direkt aus dem Trockner aufhängt, braucht man nicht.
1: Kannst du vielleicht nicht bügeln?
2: Ich habe früher Taschengeld verdient mit Bügeln.
1: Bügelst du deine Kleidung noch?
3: Nee, mache ich nicht mehr. Das macht der Trockner für mich. Ich habe ein Bügelprogramm.
4: Ja, ich bügel meine Kleidung noch.
1: Also bügelst du nur die Hosen, die Hemden oder auch noch die Geschirrtücher?
4: Nee, Geschirrtücher nicht. Da hört's auf.
1: Also sonst alles aber?
4: Ja.
1: Hast du zu viel Zeit?
4: Vielleicht.
0: Das wäre schön, oder? Aber ich denke mir immer so, wer sauber aufhängt, sauber zusammenlegt, braucht nur so einen kleinen Handsteamer. Das reicht. Bissel heißer Dampf für die Bluse. Alles andere wird doch eh glatt, wenn man es anzieht.
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0: nächste coole Song hier auf der SR1 Playlist ist Tampa City mit Self Aware und Joris kommt.
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0: Ganz viele Herzchen verteilen wir gleich mit Bye Bye Mein Herz auf SR1.
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0: Es ist 2:30.
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0: Mit Jessica Werner.
15: Papstbesuch in Frankreich hat begonnen. Papst Leo warnte bei einem Empfang im Élysée-Palast in Paris vor einem schwer kontrollierbaren Wettrüsten. Derzeit verbreite sich die irrige Annahme, dass der Besitz von Atomwaffen eine Garantie für Sicherheit sei. VW ruft knapp 900.000 Autos zurück. Bei verschiedenen Modellen kann eine Schraube am Lenkgetriebe brechen und die Lenkung ausfallen. Betroffen sind unter anderem Golf, Tiguan, Touran, Caddy und Audi Q3. Die Halter sollen angeschrieben werden. Bundestag hat über Frühstartrente beraten. Kinder zwischen 6 und 18 Jahren sollen ab kommendem Jahr monatlich 10 Euro vom Staat für die Altersvorsorge bekommen. Das Geld soll am Kapitalmarkt angelegt und frühestens mit 65 Jahren ausgezahlt werden. Frau in Badern-Lockweiler getötet. Die 45-Jährige wurde nach Angaben der Landespolizeidirektion durch Messerstiche schwer verletzt und starb am Eingang eines Wohnhauses. Ein 19-jähriger Verdächtiger wurde festgenommen und soll noch heute dem Haftrichter vorgeführt werden. Und es waren die aktuellen Infos. Alles Wichtige für euch auf srinfo.de.
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0: Heute machen wir noch entspannt, ne? 24 Grad, viel Sonnenschein, aber es wird noch wärmer. Mit der Temperatur geht's ordentlich hoch. 28 Grad morgen am Samstag, 30 Grad schon am Sonntag und in der neuen Woche bleibt es heiß bei uns im Saarland.
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0: Die Straßen im Saarland sind frei. Geblitzt wird aktuell auf der A620 Saarlouis Richtung Saarbrücken, Höhe Güdingen. Dann auf der A8 Saarlouis Richtung Pirmasens in Höhe Zweibrücken Mitte und in Völklingen in der Bismarckstraße. 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
0: Mit Maren Dinkeler und mit der besten Musik für Saarland, Tampa City Self-Aware. Richtig cooler Song, ist noch relativ neu und den hören wir gleich gemeinsam nach Joris mit Bye Bye, mein Herz. Hallo Saarland.
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0: in Saarlouis. Da freuen sich alle Radfans auf was ganz Großes. Auf 10.000 Quadratmetern, also fast zwei Fußballfeldern, wird ein Bikepark gebaut. Der soll einer der größten in ganz Deutschland werden. Da entsteht unter anderem ein Pumptrack, also so eine asphaltierte Strecke mit so Wellen, mit Kurven und Sprüngen und einem Dirttrack, also das sind so Parcours mit Erde und Schotter als Untergrund. Und auch wenn das alles noch in der Mache ist, SR1-Reporter Sven Roland, der durfte sich den Park schon mal anschauen.
1: Es wird für alle Altersklassen unterschiedliche Linien geben, also quasi die Schwierigkeitsgrade sind dann auf dem Boden dargestellt. Auch ein Kinderparcours ist integriert.
0: Und der soll auch riesengroß sein. Noch wird so an allem ein bisschen gebaut. In 4 bis 5 Wochen sollte er öffnen.
1: Aber aktuell gibt es leichte Probleme mit Jugendlichen, die in den Park eingedrungen sind und die Fahrbahn leider schon etwas beschädigt haben. Der Boden ist noch nicht ausgehärtet und jetzt schon an 2, 3 Stellen kaputt. Das muss erst wieder repariert werden.
0: Schade, aber die paar Wochen halten wir auch noch aus. Und dann geht's mit dem Rad und Vollgas durch den neuen Bikepark in Saarlouis.

0: Kamerad mit Love Sober. Das ist dieser Song und mit dem viben wir uns gleich Richtung Wochenende hier auf SR1.
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2: Bundestag beschließt Tankrabatt nach intensiver Debatte. Frau in Lockweiler getötet, Verdächtiger festgenommen. Das Wetter im Saarland sonnig bis 24 Grad. 14 Uhr. Der Bundestag hat eine Neuauflage des Tankrabatts beschlossen. Damit sollen die hohen Spritpreise im Zuge des Nahostkriegs für die Monate Oktober bis

0: Familien und Kinder entlasten sollen, sagen die beiden Parteien.
1: Auch der Bundesrat soll dem Tankrabatt heute noch zustimmen. Papst Leo XIV. Hat zum Auftakt seines Frankreichsbesuchs vor einem schwer kontrollierbaren Wettrüsten gewarnt. Das Oberhaupt der katholischen Kirche sagte beim Empfang im Élysée-Palast, derzeit verbreite sich die irrige Annahme, dass der Besitz von Atomwaffen eine Garantie für Sicherheit sei. Daneben äußerte sich der Papst besorgt darüber, dass Gesellschaften durch den technischen Fortschritt in die falsche Richtung abdrifteten. Mit Blick auf künstliche Intelligenz warnte Leo wörtlich vor einem Paradies der Maschinen, das unseren Alltag bestimme. Papst Leo ist jetzt 2 Tage in Paris, am Montag wird er in Metz erwartet. In Italien ist das Tragen von Burka und Niqab in Schulen künftig verboten. Das Kabinett von Ministerpräsidentin Meloni beschloss ein entsprechendes Dekret. Es sieht neben einem Verbot der Gesichtsverschleierung an Schulen auch Obergrenzen für ausländische Schüler mit mangelnden Sprachkenntnissen vor. Sie dürfen künftig höchstens 30% einer Klasse ausmachen. Ausgenommen sind in Italien geborene Schüler, die bereits einen italienischen Kindergarten besucht haben. Die saarländischen Jusos fordern einen Wechsel an der SPD-Spitze und eine Reform der Parteistrukturen. Juso-Landeschef Schüssler sagte mit Blick auf die aktuellen Parteichefs Baas und Klingbeil, die Trennung von Ministeramt und Parteivorsitz sei ein erster notwendiger Schritt. Die Krise der SPD gehe aber viel tiefer. Schüssler betonte, die SPD müsse innerparteiliche Debatten stärker zulassen, junge Menschen fördern und ihr Selbstverständnis als linke Partei neu bestimmen. Im Wadener Stadtteil Lockweiler ist gestern Abend eine Frau mit Messerstichen getötet worden. Tatverdächtig ist ein 19-Jähriger. SR-Reporter Florian Rabari-Nejat.
2: Gegen 10 vor 11 abends fand eine Frau in Lockweiler ihre Vermieterin schwer verletzt im Eingangsbereich ihres Hauses. Sie verständigte direkt die Polizei. Trotz Reanimationsmaßnahmen ist die verletzte 45-Jährige noch vor Ort verstorben. Zu der Art der Verletzungen macht die Polizei auf SR-Anfrage aktuell keine weiteren Angaben. Die Mieterin berichtete der Polizei von einer männlichen Person, die aus dem Haus geflüchtet sei. In der Nähe des Tatorts konnte die Polizei dann einen 19-jährigen Mann finden, der sich ohne Widerstand festnehmen ließ. Die Polizei verdächtigt ihn, die Frau getötet zu haben. Bei dem 19-Jährigen soll es sich um einen Bekannten des Sohnes der Frau handeln. Die Polizei ermittelt aktuell, wie genau die Tat abgelaufen ist und was das Motiv gewesen sein könnte.
1: Deutsche Fahnder haben in den vergangenen Monaten fast 10.000 Telefonnummern von Cyberkriminellen abgeschaltet. Das teilte das Cybercrime-Zentrum in Karlsruhe mit. Damit sei die Infrastruktur der mutmaßlichen Täter erheblich geschwächt worden. Hintergrund ist die sogenannte Operation Herakles. Der Einsatz richtet sich gegen eine Betrugsmasche, bei der gutgläubige Kunden zur Anlage ihres Geldes auf gefälschten Internetplattformen überredet werden. Das waren die Nachrichten mit Markus Neuschwander. 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
4: So, heute geht ja noch voll klar. 24 Grad, die Sonne scheint, es ist ultra schön, es ist der perfekte Start in Richtung Wochenende. Und am Wochenende werden wir richtig verwöhnt. Die Sonne bleibt morgen am Samstag bis zu 28 Grad sehr sommerlich. Am Sonntag sogar 30 Grad. Und in der neuen Woche bleibt es weiterhin heiß mit so 30, 31 Grad.
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4: Ihr kommt gut durch, denn die Straßen im Saarland sind frei. Blitzer stehen allerdings auf der A620 Saarlouis Richtung Saarbrücken in Höhe Güdingen, dann auf der A8 Saarlouis Richtung Pirmasens Höhe Zweibrücken Mitte und in Völklingen in der Bismarckstraße. 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
4: Mit Maren Dinkeler und jetzt um kurz nach 2 mit der letzten Chance auf den allerletzten Schlüssel. Fast alle Plätze sind in unserem Finale voll. Einen einzigen gibt's noch. Schlüssel Nummer 30. Und das ist jetzt die Chance für... Boah, das ist so aufregend. Die letzte Chance für Nils Feld aus Heusweiler. Ruf uns jetzt bitte an unter der 0681 2131. 2 Songs hast du dafür Zeit. Und ob Nils Feld aus Heusweiler

0: gleich im Finale steht. Oder vielleicht alle im Saarland die Chance auf diesen allerletzten Schlüssel haben. Das wissen wir zusammen in 6 Minuten.
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0: Das war der neue Hit von Katy Perry, Watch It Burn. Zwei Songs können ganz schön lange sein, sie können aber auch sehr kurz sein, wenn man sich ganz schnell bei uns melden muss.
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0: Es geht um den allerletzten Schlüssel, Schlüssel Nummer 30 und damit sind dann auch die Plätze im Finale voll. Einer von 30 wird am Montag in der SR1 Morning Show ein neues E-Auto gewinnen. Jetzt hatte Nils Feld aus Heusweiler genau diese zwei Songs Zeit, sich bei uns zu melden. Unter der 0681 2131. Nils, bist du dran?
3: Hallo?
0: Hallo? Ja. Hallo? Ja, du bist dran. Und damit herzlichen Glückwunsch!
3: Vielen Dank!
0: Letzter Schlüssel. Weißt du, wie viele jetzt gerade im Auto sitzen oder das Radio anhaben und sich denken, och Mann.
3: Viele?
0: Sehr viele wahrscheinlich. Nils, ich gönn's dir von Herzen. Wo treffen wir dich gerade? Wo bist du? Was machst du?
3: Ich bin gerade noch auf der Arbeit. Mhm. Haben sich natürlich viele Leute gemeldet. Also vielen Dank schon mal an alle, die es versucht haben bei mir und mit durchgekommen sind, weil ich schon bei SR1 dran war.
0: Wie süß. Das Danke ist bestimmt gut angekommen, denn damit hast du dir deinen Platz verdient. Wer hat dir so Bescheid gegeben, wenn du jetzt gerade auf der Arbeit bist? Wer war der Erste oder die Erste?
3: Weiß ich gerade nicht.
0: Weiß gerade nicht. Alles gerade so aufregend. Ist vollkommen in Ordnung.
3: Ja, nee, ist alles ziemlich übereinander gegangen und von dem Telefon telefoniere ich ja jetzt auch gerade.
0: Das stimmt.
3: Schwer zu sagen.
0: Ey, herzlich willkommen. Du bist mit dabei im großen Finale von SR1 elektrisiert.
3: Ja, super.
0: Wir drücken dir ganz feste die Daumen, so wie natürlich auch allen 29 anderen. Ne? Es hat wirklich unglaublich viel Spaß gemacht. 3 Wochen, 30 Schlüssel und jetzt am Montag wird jemand in die neue Woche starten. In der SR1 Morning Show mit einem niegelnagelneuen E-Auto.
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0: Hallo Saarland, willkommen auf SR1. Es ist uns immer ein inneres Blumenpflücken mit euch und wir freuen uns wirklich sehr, dass ihr mit dabei seid und spielen euch die beste Musik fürs Saarland. Forbidden Road, Robbie Williams, für einen wunderschönen Start in Richtung Wochenende mit SR1.
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0: Der Text sitzt. Das ist so ein typischer Karaoke-Song. Können wir alle auswendig. Mitsingen werden wir gleich bei Sam Smith mit How Do You Sleep hier auf SR1 und... Drop Dead, das ist der neue Hit von Olivia Rodrigo, gleich bei uns auf SR1.
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0: Es ist gleich 2:30.
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8: Bundestag beschließt neuen Tankrabatt. Von Oktober bis Dezember sollen Benzin und Diesel durch eine Steuersenkung um bis zu 17 Cent pro Liter günstiger werden. Der Bundesrat soll heute noch zustimmen. Die Entlastung kostet rund 2,5 Milliarden Euro. Papst warnt vor Wettrüsten und künstlicher Intelligenz. Zum Auftakt seines Frankreich-Besuchs kritisierte Leo XIV. Die Vorstellung, Atomwaffen könnten Sicherheit garantieren. Zugleich warnte er vor einer Gesellschaft, die sich zu stark von KI bestimmen ließe. Am Montag wird der Papst in Metz erwartet. Saar-Jusos fordern Wechsel an der SPD-Spitze. Landeschef Schüssler verlangt dazu eine Trennung von Ministeramt und Parteivorsitz. Zugleich fordert er tiefere Reformen und eine klarere linke Ausrichtung der Partei. Frau in Wadern-Lockweiler erstochen. Die 45-Jährige wurde nach Angaben der Landespolizeidirektion gestern Abend schwer verletzt am Eingang ihres Wohnhauses gefunden. Sie verstarb noch vor Ort. Ein 19-jähriger Verdächtiger wurde festgenommen. Und soweit die aktuellen Infos. Alles Wichtige für euch auf srinfo.de.
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0: Man ist so richtig durcheinander. Morgens braucht man irgendwie eine Jacke und nachmittags gibt es dann 28 oder 30 Grad. Was ist das? Das ist der Spätsommer, der nochmal zu uns ins Saarland kommt, jetzt am Wochenende. Morgen am Samstag die 28 Grad, am Sonntag 30 Grad. In der neuen Woche bleibt es weiterhin heiß mit bis zu 31 Grad. Heute machen wir mal noch ganz entspannt, ja, ganz langsam. 24 Grad, viel Sonnenschein. Wir genießen einfach das schöne Wetter.
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0: So soll das an einem Freitag sein, die Straßen sind frei. Geblitzt wird aktuell auf der A620 Saarlouis Richtung Saarbrücken Höhe Güdingen, auf der A8 Saarlouis Richtung Pirmasens in Höhe Zweibrücken Mitte und in Völklingen in der Bismarckstraße. 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
0: Mit Maren Dinkler, ich grüße euch. Ganz viele im Saarland machen jetzt gerade schon hier Wochenende, Feierabend. Wir kommen dann mal so langsam mit. Ja, wie alle anderen. Jetzt.
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Vorsicht bitte auf der A62 Nonnweiler Richtung Pirmasens. Zwischen Nonnweiler Otzenhausen und Nohfelden-Tückesmühle liegt ein totes Reh auf der Fahrbahn. Kommt gut und sicher an eurem Ziel an mit SR.

0: nach oben. Wer hat heute Morgen auf der A620 im Stau gestanden? Das muss ja wirklich der Horror gewesen sein. 2 Stunden und länger hat es für viele gedauert. Also auch Kerstin Mark aus der SR1 Morning Show hat es volle Kanne getroffen.
1: Ich beobachte abwechselnd gerade so die genervten Gesichter in den Autos. Ich habe mir eben gedacht, man muss ja alles irgendwie positiv sehen. Man kann jetzt gerade, wenn man im Stau steht, nicht viel Positives sehen. Aber stellt euch vor, das wäre jetzt an einem Montagmorgen. Deswegen können wir ja noch froh sein, dass es Freitag ist. Das haben sie ja dann noch irgendwie ganz gut getimt.
0: Was war da los? Also, Schuld war eine Nachtbaustelle, die nicht pünktlich fertig wurde. Gestern Abend wurden 200 Meter in Höhe der Anschlussstelle Gersweiler in beiden Richtungen gesperrt auf der A620. Heute Morgen sollte alles wieder frei sein, aber es gab ein Problem. SR1-Reporter Florian Rabari-Nejat.
2: Laut der Autobahn GmbH war das ein Defekt an der Asphaltmischanlage. Dann hat sich die Anlieferung verzögert und dadurch haben die Arbeiten eben deutlich länger gedauert als geplant. Bis kurz vor 10 war der Streckenabschnitt zwischen der Ab- und Zufahrt in Fahrtrichtung Saarbrücken gesperrt. Und eigentlich hätte gegen 5:30 schon wieder alles frei sein sollen. Und das große Problem bei dem Ganzen war wohl vor allem die Ampelanlage, weil da passt immer nur ein paar Autos durch. Und dadurch hat das Ganze sich dann eben gestaut.
0: Ja, schön, ne? Unsere A620. Es ist eine ganz besondere Hassliebe. Zumindest für alle Autofahrer, die jeden Tag darüber fahren. Mensch. Zum Glück gibt's Musik wie diese hier, die ganz entspannt und locker leicht ist. So wird es an einem Freitag brauchen und lieben. Harry Styles, American Girls.

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Und jetzt drücken wir mal den Gute-Laune-Knopf an und singen alle gemeinsam mit Natasha Bedingfield, Unwritten, für diesen tollen Freitag im Saarland auf SR1.

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2: Der Tankrabatt nimmt im Bundestag die vorletzte Hürde. Historisches Niedrigwasser im Rhein. Das Wetter im Saarland auch am Nachmittag sonnig, trocken und warm. 15 Uhr. Der Bundestag hat für einen erneuten Tankrabatt gestimmt. Die Maßnahme der Großen Koalition bekam 434 Ja-Stimmen, 128 Abgeordnete stimmten dagegen. Die Preise für Benzin und Diesel sollen demnach von Oktober bis Ende Dezember um bis zu 17 Cent pro Liter sinken. Nun befasst sich der Bundesrat mit dem Vorhaben. Es kostet Bund und Länder zusammen 2,5 Milliarden Euro. Volkswagen muss wegen eines drohenden Defekts an der Lenkung in Deutschland rund 900.000 Fahrzeuge zurückrufen. Betroffen sind laut Autokonzern mehrere Modelle von VW und Audi. Oliver Jürgens.
3: Laut Volkswagen geht es um eine Schraube, mit der das Lenkgetriebe befestigt ist. Das Kraftfahrtbundesamt weist darauf hin, dass die Lenkung ausfallen könnte, wenn die Schraube abreißt. Das Problem ist nach Angaben von VW bei internen Qualitätsüberprüfungen aufgefallen. Die betroffenen Fahrzeuge würden vorsorglich zurückgerufen. Die Halter werden angeschrieben. Betroffen sind

0: Stolpersteine könnten aber bespuckt oder mit Füßen getreten werden. Das internationale Auschwitz-Komitee sprach dagegen von einem schäbigen Versuch, Heidenauer Opfer der Nazis erneut aus der Stadt hinauszuwerfen. Am Rhein hat das seit Wochen herrschende Niedrigwasser einen historischen Tiefstand erreicht. Am für die Schifffahrt wichtigen Nadelöhr in Kaub bei Mainz fiel der Pegelstand auf 2 Zentimeter. Die Folgen sind vor allem in Hessen und Rheinland-Pfalz spürbar. Katharina Wilhelm für SR-Info.
1: Beispielsweise haben die Fähren Kaub im Mittelrheintal und die Fähre zwischen Trebur-Kornsand und Nierstein ihren Betrieb eingestellt. Viele Frachtschiffe können wegen des niedrigen Wasserstandes zudem nur noch mit reduzierter Ladung fahren. Ursache für das Niedrigwasser sind die seit Monaten ausbleibenden Niederschläge. Fachleute sehen auch einen Zusammenhang mit dem Klimawandel. Zwar hat es Niedrigwasser am Rhein schon immer gegeben, durch steigende Temperaturen verdunstet heute jedoch mehr Wasser, Böden trocknen stärker aus. Die Häufigkeit von Trockenphasen sei zudem gestiegen. Zu dieser Erkenntnis kommt der Deutsche Wetterdienst.
0: Die CDU-Landtagsfraktion verlangt von Ministerpräsidentin Rehlinger Auskunft zum Prüfbericht für das CISPA-Helmholtz-Zentrum in Saarbrücken. Wie die Fraktion mitteilte, soll die Landesregierung in der Sondersitzung des Wissenschaftsausschusses am 2. Oktober über die Ergebnisse der Sonderprüfung berichten. Man habe beantragt, dass Rehlinger und Staatskanzleichef Lindemann persönlich teilnehmen. Die CDU-Fraktion will vor allem wissen, wie die Landesregierung ihre Verantwortung als Gesellschafterin und im CISPA-Aufsichtsrat wahrgenommen hat. Die Fraktion fordert außerdem, den Prüfbericht dem Landtag zugänglich zu machen. Der Bericht hatte strukturelle Defizite im Bereich der Forschungssicherheit beim CISPA festgestellt. Im Saarland gehen die Flüchtlingszahlen weiter zurück. Laut Innenministerium wurden von Januar bis Juli 673 Menschen aus der Ukraine aufgenommen. Im Vorjahreszeitraum waren es knapp 840. Aus anderen Ländern kamen knapp 500 Menschen ins Saarland und damit rund 300 weniger als in den ersten 7 Monaten des vergangenen Jahres. Das Staatstheater Mainz ist zum Opernhaus des Jahres gewählt worden. Das Fachmagazin Opernwelt hatte dafür wieder 40 internationale Kritiker befragt. Das Theater unter der Leitung von Markus Müller habe mit seinem politisch wachen Spielplan und seinen eindrücklichen Regiehandschriften überzeugt, hieß es. Das waren die Nachrichten mit Magnus Neuschwander. 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
3: So, was machen wir jetzt mit diesen ganzen 30 Grad Temperaturen, die da jetzt noch nächste Woche wieder auf uns zukommen? Es ist ja wirklich schön. Wir bräuchten aber auch ein bisschen Regen. Das wäre auch ein bisschen schöner. Ne? Heute machen wir noch ganz entspannt 24 Grad. Die Sonne scheint und dann ab morgen geht's hoch mit der Temperatur. Morgen sind wir schon am Samstag bei 28 Grad, am Sonntag bei der 30 und dann in der neuen Woche bis zu 31 Grad. Es wird nicht langweilig.
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3: Auf der B269 zwischen Winterbach und Alsweiler kommt es zu Behinderungen nach einem Unfall. Wir haben auch einen Unfall zwischen Niederwürzbach und Seelbach. Passt da bitte auf. Geblitzt wird auf der A8 Saloy Richtung Pirmasenshöhe, Zweibrücken Mitte, in Neunkirchen in der Wellesweiler Straße und in Völkling in der Bismarckstraße. 0800 700 8000, klingel da einfach durch, wenn ihr zum Beispiel noch einen Blitzer oder eine gefährliche Stelle entdeckt habt. Und ansonsten lest und hört ihr alles zum Verkehr auch jederzeit nochmal nach bei SR1 in der ARD Sounds App.
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3: Mit Maren Dinkeler euch einen schönen Freitag. Es gibt ja so Songs, mit denen hat man eine persönliche Verbindung, schöne Erinnerungen oder so bestimmte Momente, an die man sich nochmal gerne zurückerinnert. Ich hoffe, ihr habt sowas auch bei Samba und 12 to 12 und wenn ja, dann sind wir schon zu zweit. Lieben wir
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1: Da ist sie wieder, die Toilettenspülung. Last Night ist DJ Save My Life hier auf SR1. Taylor Swift ist einfach eine Maschine, yo. Nach Tour und Hochzeit geht's direkt wieder weiter. Jetzt hat sie eine Deluxe-Version zu ihrem letzten Album The Life of a Showgirl rausgebracht. Carla Kremer aus dem SR1-Team, 4 neue Songs sind da drauf.
2: Und unter anderem auch ihre neue Single Patient Zero. Und die sind alle bei ihren Produzenten in Schweden entstanden. Total ungeplant. Taylor hatte eigentlich vor, keine Zusatzsongs für ihre Showgirl-Era zu machen. Das hat aber, wie wir sehen, nicht so ganz geklappt.
1: Ja, das war ja alles ganz arg aufregend jetzt für die Fans und auch für Taylor Swift. Die hat ja jetzt noch ein sehr spannendes Wochenende vor sich. Am Sonntag werden die VMAs, also das sind ja die Video Music Awards, verliehen, ne?
2: Und Taylor, die muss mal ein bisschen Platz machen in ihrem Trophäenschrank. Sie bekommt nämlich noch einen Sonderpreis für Regiearbeit, weil Regie führt sie ja auch bei ihren Musikvideos.
1: Und die sind auch besonders, da steckt sie ja sehr viel Zeit rein. Wir sind ja auch schon gespannt auf Sonntag, denn da kommt dann das Musikvideo zu dieser neuen Single Patient Zero mit raus.
2: Ja, viel wissen wir noch nicht, außer dass es einen 13 Sekunden langen Teaser gibt. Da sieht man einen Friedhof, einen gigantischen Ring, alles ziemlich düster und 2 Hollywood-Stars sind mit dabei. Dakota Johnson, die kennen wir aus 50 Shades of Grey, und Colin Farrell. Den habt ihr vielleicht in The Batman gesehen, in seiner Rolle als Schurke der Pinguin.
1: Also Blockbuster oder Musikvideo, bei Taylor Swift macht das gar keinen Unterschied. Patient Zero ist ihre neue Single, gibt's jetzt für euren Freitagnachmittag im Saarland auf

ein großartiger Song mit einem epischen Ende. Tom Grennan, Little Bit of Love auf SR1. Und diese Woche ist ein bisschen wieder was zusammengekommen. 250 Euro zum Tanken und darum spielen wir in Gib 8. Heute 20 vor 4. Ihr traut euch bitte, werdet Kandidat 0681 2131. Einfach anrufen oder eine WhatsApp schicken für eine Runde Gib 8 hier auf SR1.

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10: Es ist kurz nach 3:30.
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10: Mit Jessica Werner.
12: Auch Bundesrat stimmt Tankrabatt zu. Zuvor hatte bereits der Bundestag das Gesetzesvorhaben gebilligt. Eine Steuersenkung zwischen Oktober und Dezember soll Benzin- und Dieselpreise um bis zu 17 Cent pro Liter drücken. Volkswagen ruft knapp 900.000 Autos zurück. Betroffen sind verschiedene VW- und Audi-Modelle aus den Baujahren 2013 bis 2024. Grund ist eine Schraube am Lenkgetriebe, die brechen und zum Ausfall der Lenkung führen kann. Betroffene Fahrzeughalter sollen angeschrieben werden. CDU-Landtagsfraktion fordert Auskunft über CISPA-Prüfbericht. Ministerpräsidentin Rehlinger und Staatskanzleichef Lindemann sollen dazu im Wissenschaftsausschuss Stellung nehmen. Die Fraktion will vor allem wissen, wie die Landesregierung ihre Verantwortung als Gesellschafterin der Forschungseinrichtung wahrgenommen hat. Flüchtlingszahlen im Saarland sinken. Zwischen Januar und Juli wurden etwa 150 Menschen weniger aus der Ukraine aufgenommen als im selben Zeitraum 2025. Aus anderen Ländern kamen knapp 500 Menschen ins Saarland, rund 300 weniger als im Vorjahreszeitraum. Und das waren die aktuellen Infos. Alles Wichtige für euch auf srinfo.de.
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10: Boah, die Sonne strahlt, der Himmel ist blau, es sieht richtig schön aus heute noch bei 24 Grad. Es ist sehr angenehm, aber ab morgen geht's schon wieder spätsommerlich weiter. Morgen der Samstag 28 Grad, am Sonntag 30 Grad und in der neuen Woche bleibt es weiterhin warm bis heiß mit bis zu 31 Grad.
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10: Die A62 Landschule Richtung Nonnweiler, hier ist die Einfahrt Nonnweiler-Otzenhausen wegen Schutzplankenerneuerung gesperrt. Dauert noch bis um 16 Uhr ein halbes Stündchen, dann sollte wieder alles frei sein. Geblitzt wird aktuell auf der A8 Saarlouis Richtung Pirmasens, Höhe Zweibrücken Mitte, in Neunkirchen in der Wellesweiler Straße und in Völkling in der Bismarckstraße. 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
10: Mit Maren Dinkeler. 8 Fragen für GIEB 8 sind absolut ready für euch. Es fehlt quasi nur noch ein Kandidat. Noch hüpft ihr rein in den Lostopf. 0681 2131. Wir spielen um 250 Euro zum Tanken. Ale, bis gleich.
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0: Voll der coole neue Song von Cat's Eye mit Animal.
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0: So ist es schön, es ist ein bisschen was zusammengekommen. Wir spielen heute Nachmittag um einen Tankgutschein im Wert von 250 Euro. Und wir haben eine Kandidatin, das ist Susanne Altmaier aus Saarbrücken. Hallo Susanne.
3: Hallo Maren.
0: So, du wechselst jetzt gleich ins Homeoffice, machst dann noch ein bisschen was und dann hast du hoffentlich freies Wochenende.
3: Ja, das habe ich, da freue ich mich auch schon drauf.
0: Und du willst im besten Fall natürlich ein bisschen draußen sein, hast schon was geplant?
3: Ja, morgen will ich mit meinem Flohmarkt mitmachen und morgen Mittag dann irgendwie Eis essen oder irgend sowas in der
0: Mega. Richtung. Oh, lecker, Eis essen. Und ich glaube, das muss ich auch nochmal machen. Schon fast vergessen, wie gut ein Eis aus der Eisdiele ist.
3: Genau.
0: So, zuerst geht's aber um 250 Euro. Davon könnte man sich viel Eis kaufen, aber es ist ein Tankgutschein. Kann man immer auch gut gebrauchen bei den Spritpreisen hier. Ne?
3: Das stimmt.
0: Also, acht Fragen habe ich für dich. Die erste Antwort ist immer SR1. Danach bitte auf die Frage davor. Vorantworten, deine erste Antwort zählt. Und dann würden wir auch schon, wenn du bereit bist, mit der ersten Frage starten, ja?
3: Okay, ich versuche.
0: Gut, dann kommt hier die erste Frage. Es ist Tag des deutschen Butterbrotes. Was gehört denn für dich auf ein Butterbrot noch mit drauf?
3: SR1.
0: Heute am 25. Da merken wir, der Monat ist auch schon fast wieder rum. Aber wie viele Tage hat denn der September?
3: Nutella.
0: Wie viele Selfies machst du von dir, bis eins dabei ist, wo du so richtig schön findest?
3: 30.
0: Richtig. Taylor Swift hat heute 4 neue Songs veröffentlicht. Das ist die Deluxe-Edition von ihrem letzten Album. Das heißt The Life of a...
3: 3.
0: Heute Morgen gab es im Saarland einen Mega-Stau wegen einer Panne auf einer Nachtbaustelle. Auf welcher Autobahn war das?
3: Boah, ich weiß die Antwort nicht zu Taylor Swift. Verdammt.
0: The Life of a Showgirl. Schade. Gerade eben haben wir noch drüber gesprochen. Viertel nach drei. Ja, es war aber auch schwierig.
3: Nee, schwierig war es nicht. Ich habe es einfach nicht gemerkt.
0: Ja, okay.
3: Schade. Naja.
0: Muss man wissen. Ansonsten hättest du die Autobahn gewusst, wo es sich heute so krass
3: geknüpft hat. Ja, die A620.
0: Welche auch sonst, ne? Immer da. Welche auch sonst.
3: Ja,
0: wenn es sich
3: sonst
0: staut,
3: genau.
0: Dann immer nur dort. Genau. Susanne, dann hab ein schönes Wochenende, okay?
3: Werde ich haben.
0: Viel Spaß auf dem Flohmarkt.
3: Alles klar, danke schön.
0: Mach's gut. So, und wir legen nochmal 50 Euro drauf und spielen dann am Montag nochmal 300 Euro bei Gib 8 auf SR1.

0: Ein bisschen Rock'n'Roll gibt's gleich hier auf SR1 von Leonie und G-Eazy. CC Top ist mit am Start und... Teddy Swims mit seinem aktuellen Hit Mr. Know-It-All auf SR1.
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ultra geiler Song. CC Top, Gimme All Your Lovin' auf SR1. Eine schöne Zeit. Wir kommen dem Wochenende immer näher und machen es uns richtig fein mit Leonie und G-Eazy. Rock'n'Roll in Hallo Saarland auf SR1. 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
1: mit Magnus Neuschwander.
2: Weg für Neuauflage des Tankrabatts ist frei. Flüchtlingszahlen im Saarland gehen weiter zurück. Das Wetter auch am Nachmittag sonnig, trocken und warm. 16 Uhr. Der neue Tankrabatt hat nach dem Bundestag auch den Bundesrat passiert. Die Länderkammer entschied am Nachmittag, den Vermittlungsausschuss nicht anzurufen. Damit ist der Weg frei für die Maßnahme, mit der Benzin und Diesel von Oktober bis Ende Dezember um bis zu 17 Cent pro Liter günstiger werden sollen. Aus Berlin Eva Huber.
3: Der Tankrabatt soll jetzt schnell für etwas Entlastung an den Zapfsäulen sorgen. Das finden die Bundesländer gut. Aber sie fordern, dass die Bundesregierung noch mehr tut gegen die hohen Energiepreise. Die Regierungschefin von Mecklenburg-Vorpommern, Manuela Schwesig von der SPD, verlangt, der Spritpreis muss wieder unter 2 Euro pro Liter. Zustimmung dafür kommt von der CDU, zum Beispiel von Thüringens Ministerpräsidenten Mario Vogt. Er fordert, dass der CO2-Preis für Kraftstoffe ausgesetzt wird. Bremens Bürgermeister Andreas Bovenschulte von der SPD will für die Zukunft lieber gezieltere Maßnahmen, die vor allem niedrige und mittlere Einkommen entlasten.
2: Neben dem Tankrabatt ging es in Bundestag und Bundesrat heute um weitere Vorhaben. Beide Kammern beschlossen, dass das Kindergeld künftig automatisch ausgezahlt werden soll. Die Familienkasse erwartet, dass dadurch pro Jahr rund 300.000 Anträge wegfallen. Zunächst gilt die Regelung für neugeborene Kinder, die bereits Geschwister haben. Grünes Licht gab es erneut für das neue Bundespolizeigesetz. Es sieht zusätzliche Befugnisse vor zur Bekämpfung der Schleuserkriminalität sowie zur Beantragung von Abschiebehaft. Bei der ersten Abstimmung im Juli hatte es eine Panne gegeben. Der Bundesrat billigte außerdem ein Gesetz, mit dem Opfer von Unfällen mit E-Scootern künftig leichter an Schadenersatz kommen sollen.

0: Demnach kamen in diesem Jahr vor allem Menschen aus der Ukraine ins Saarland. SR-Inforeporter Aaron Klein.
1: Von Januar bis Ende Juli kamen gut 670 Ukrainerinnen und Ukrainer im Saarland an und damit etwa 170 weniger als im Vorjahreszeitraum. Aus anderen Ländern kamen von Januar bis Juli knapp 490 Menschen, etwa 300 weniger als im Vorjahreszeitraum. Deutlich zurückgegangen sind die Zahlen seit dem Jahr 2022. Damals waren von Januar bis Juli noch rund 1.900 Flüchtlinge und fast 11.000 Ukrainer neu ins Saarland gekommen. Auch bundesweit gehen die Flüchtlingszahlen zurück. Bundesinnenminister Dobrindt sieht darin einen Erfolg seiner Politik. Anfang des Monats sagte er im Bundestag, die Bundesregierung habe aus einer Migrationswelle eine Migrationswende gemacht.
0: Für den geplanten neuen Kauflandmarkt in Merzig ist der Bauantrag eingereicht worden. Wie die Stadt mitteilte, sollen nach der Baugenehmigung zunächst die Abbrucharbeiten im bestehenden Gebäude beginnen. Die Grundsteinlegung für den Neubau sei für das kommende Jahr geplant, die Eröffnung 2028. Neben dem Supermarkt sind laut Stadtverwaltung weitere Geschäfte und Dienstleistungen vorgesehen. Formel-1-Fahrer George Russell hat für den großen Preis von Aserbaidschan die Pole-Position erobert. Der Engländer sicherte sich in seinem Mercedes den besten Startplatz vor Charles Leclerc im Ferrari und McLaren-Pilot Oscar Piastri. Der souveräne WM-Spitzenreiter Kimi Antonelli qualifizierte sich nur als 16. für das morgige Rennen. Das waren die Nachrichten mit Magnus Neuschwander. 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
2: 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Das ist so unglaublich schön und so macht es noch mehr Spaß, in Richtung Wochenende zu starten mit 24 Grad. Heute sehr angenehm und viel Sonnenschein. Die Sonne bleibt, die fühlt sich sehr, sehr wohl hier bei uns im Saarland. Morgen am Samstag dreht sie vollends auf. Wir kriegen 28 Grad, am Sonntag 30 Grad und auch in der neuen Woche stehen sogar bis zu 31 Grad auf dem Thermometer.
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2: Es dauert ein bisschen länger auf der A1 Saarbrücken Richtung Trier. Zwischen dem Kreuz Saarbrücken und Illingen haben wir 4 Kilometer Stau hier an der Baustelle. 15 Minuten dauert's länger. Ungefähr. Geblitzt wird auf der A8 Saloy Richtung Pirmasenshöhe, zwei Brücken Mitte, in Neunkirchen in der Wellesweiler Straße und in Völkling in der Bismarckstraße. 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
2: Mit Maren Dinkler, ich grüße euch. Schönen Freitag und wowie, wir haben die ganz Großen bei uns heute Nachmittag mit dabei. Michael Jackson, gleich für euch nach David Guetta und One Republic, I Don't Wanna Wait.
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0: kommt gut und sicher in Richtung Wochenende mit SR1. Wir kennen sie alle aus dem Straßenverkehr. Man kann gar nicht mehr ohne sie die E-Scooter, ne? Und dann, ihr kennt das bestimmt, das ist super nervig, wenn man so am Straßenrand entlang vorläuft auf einem Gehweg. Dann liegen die da einfach, wurden einfach hingeworfen. Und dann kann es natürlich auch mal schnell passieren, dass man einfach drüber fällt. Der Bundesrat, der hat jetzt einem Gesetz zugestimmt, durch das Geschädigte bei solchen Unfällen leichter an Schadenersatz kommen. Carla Krämer aus dem SR1-Team, was ist da jetzt genau geplant?
1: Wenn zum Beispiel ein E-Scooter auf dem Gehweg so abgestellt ist, dass jemand drüber stürzt, da hat bisher gegolten, der Geschädigte musste nachweisen, wer den Roller gefahren hat, was halt bei einer anonymen Vermietung echt schwierig sein kann.
0: Echt so.
1: Jetzt können sich Geschädigte an den Halter wenden, er muss dann für den Schaden aufkommen. Der Halter haftet unabhängig davon, ob er oder sie tatsächlich Schuld an einem Unfall hat. Und bei Leih-E-Rollern ist der Halter normalerweise das Vermietunternehmen, also zum Beispiel Dodge, Bolt oder Lime. Mhm. Die Bundesregierung argumentiert, das Vermietunternehmen verdient ja Geld mit den Scootern und muss deshalb auch das Haftungsrisiko tragen. Und so sieht das der Bundesrat auch.
0: Ja, es ist ein großes Thema aktuell. Auch gestern haben wir schon über E-Scooter-Unfälle hier auf SR1 gesprochen. In den letzten Jahren ist die Zahl der Unfälle enorm gestiegen, auch hier bei uns im Saarland.

0: Voll die Freitagsparty hier.
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0: Ist richtig schön, 24 Grad, die Sonne scheint. Martin Daumer aus dem SR1-Wetterteam. Ich bin ganz aus dem Häuschen. Was sehen wir denn da nächste Woche? 30 Grad, 31 Grad.
2: Ja, wenn wir aus dem Häuschen gehen und nicht sind, kriegen wir richtig diese südwestliche Höhenströmung ab. Also wir kommen in Kontakt mit ganz warmer Luft aus Spanien. Bedeutet morgen bis 28 Grad, am Sonntag 30 Grad, Montag ebenfalls 30 und wir legen noch eine Schippe drauf. Am Dienstag 31 Grad. Wer bietet mehr? Und am Mittwoch dann nur noch 30 Grad.
0: Nur noch, in Anführungszeichen.
2: Genau.

0: neuen Hit von Gentleman mit Michael Patrick Kelly und Wildfire.
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0: Es ist 16:30.
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0: mit Jessica Werner.
11: Tankrabatt passiert Bundestag und Bundesrat. Benzin und Diesel sollen durch eine Steuersenkung von Oktober bis Ende Dezember um bis zu 17 Cent pro Liter günstiger werden. Mehrere Bundesländer fordern darüber hinaus weitere Hilfen gegen hohe Energiepreise. Rheinpegel erreicht historischen Tiefstand. In Kaub bei Mainz fiel der Pegel auf nur noch 2 Zentimeter, 5 weniger als das bisherige Rekordtief im August. Viele Frachtschiffe auf dem Rhein können durch den niedrigen Pegelstand weniger laden. Mehrere Fähren haben den Betrieb eingestellt. Linke fordert schnelle Einigung bei der Saarbahn. Die Saarbrücker Stadtratsfraktion verlangt von Unternehmen und der Lokführergewerkschaft GDL, den Tarifstreit zügig beizulegen. Bis dahin fordert sie einen vollständigen Schienenersatzverkehr. Bauantrag für neuen Kauflandmarkt in Merzig eingereicht. Im Fall der Genehmigung soll laut Stadtverwaltung zunächst das bestehende Gebäude abgerissen werden. Der Neubau ist ab kommendem Jahr geplant, die Eröffnung für 2028. Neben dem Supermarkt sollen Geschäftsräume entstehen. Und das waren die Infos, alles Wichtige für euch auf srinfo.de.
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0: Was wird das bitte für ein hammermäßiges Wochenende? Spätsommerlich, viel Sonnenschein. Morgen am Samstag bis zu 28 Grad, am Sonntag 30 Grad. Und es geht noch ein bisschen weiter hoch mit der Temperatur. Bis zu 31 Grad sind nächste Woche möglich.
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0: Vorsicht auf der A8 Pirmasens Richtung Saarlouis. Zwischen Neunkirchen-Heinitz und Elversberg liegen Gegenstände auf der linken Spur. A1 Saarbrücken Richtung Trier. Zwischen dem Kreuz Saarbrücken und Ehlingen haben wir 4 Kilometer Stau an der Baustelle. Es dauert ungefähr 15 Minuten länger. Blitzer habt ihr uns gemeldet über die 0800 700 8000. Auf der A8 Saarlouis Richtung Pirmasens Höhe 2 Brückenmitte steht einer. In Neunkirchen in der Wellesweiler Straße und in Völklingen in der Bismarckstraße. 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
0: So, rein ins Wochenende. Geht besonders gut gleich mit Coldplay und Beyoncé. Hymn for the Weekend. Und wir haben noch Gentleman mit Michael Patrick Kelly und Wildfire. Ich bin Maren Dinkeler. Hi.
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0: So, nach insgesamt 3 Wochen haben wir unsere 30 Schlüsselgewinner.
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0: Was waren das für großartige Momente, für die ihr gesorgt habt? Guten Morgen.
3: Oh mein Gott, ja, guten Morgen. Oh mein Gott, ja, ich freue mich.
4: Das ist ja mal nur geil.
3: Gestern aus dem Urlaub gekommen, gestern angemeldet, heute extra den Wecker gestellt und peng.
5: Ich habe gerade einen Anruf bekommen, dachte, warum ruft mich die Kollegin an, so früh schon? Ja, du bist bei SR1, schnell, du musst da anrufen. Und dann habe ich das natürlich gemacht und super cool, jetzt habe ich einen Schlüssel.
4: Wahnsinn, super, ich freue mich.
0: Oh Mann, es war doch eigentlich so easy, ne? Name in den Lusttopf werfen, SR1 hören, Schlüssel gewinnen. Ich meine, ja, man braucht ein bisschen Glück, ne? Name muss natürlich auch gezogen werden. Aber 30 von euch haben es geschafft und sind jetzt am Montag im großen Finale mit dabei. 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
9: Für euren Feierabend wichtig, Vorsicht bitte auf der A6 Mannheim Richtung Saarbrücken. Zwischen dem Dreieck Kaiserslautern und Kaiserslautern West steht ein kaputtes Auto auf der rechten Spur.

das war eine sehr, sehr schöne Woche. Maren Dinkeler war hier vor euch. Habt ein schönes Wochenende, einen schönen Feierabend. Gleich um 17 Uhr macht Isabel Zentrup weiter mit dem SR-Info-Update. Macht's gut, bis Montag in der SR1 Morning Show. Ja, wir stehen gemeinsam früh auf.

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2: Neuauflage des Tankrabatts ist beschlossen. Schnelle Einigung im Saarbahn-Tarifkonflikt gefordert. Und das Wetter im Saarland auch am Abend freundlich und mild. 17 Uhr. Ein neuer Tankrabatt ab Oktober kann kommen. Nach dem Beschluss des Bundestags billigte der Bundesrat die Maßnahme. Mit der Vorlage von Union und SPD verzichtet der Staat auf Anteile an der Energiesteuer, sodass die Preise für Diesel und Benzin pro Liter um etwa 17 Cent sinken sollten. Aus Berlin, Efi Seibert.
3: Diese Regelung gilt dann bis Ende Dezember, also für 3 Monate. Die Tankstellen müssen diese Steuersenkung aber nicht 1:1 weitergeben. Erwartet wird aber, dass die Preise schon in der Nacht zum 1. Oktober fallen. Die Bundesregierung rechnet damit, dass rund 2,5 Milliarden Euro weniger an Steuern in die Staatskasse fließen werden. Die Hälfte sollen diesmal die Länder tragen. Diese Länder haben bei ihrer Abstimmung im Bundesrat heute aber weitergehende und dauerhafte Maßnahmen gefordert, um die Spritpreise noch stärker zu senken. Kritiker bemängeln, dass der heute beschlossene Tankrabatt teuer und nicht zielgenau ist, weil damit auch wohlhabende Autofahrer unterstützt werden, die die Hilfe vielleicht gar nicht bräuchten.
2: Der Bundesrat fordert bessere Arbeitsbedingungen für Beschäftigte von Online-Essenslieferdiensten. Die Länderkammer hat einen entsprechenden Antrag des Saarlands, Niedersachsens und Bremens angenommen. Die Bundesregierung wird darin aufgefordert, einen Gesetzentwurf auszuarbeiten. Die 3 Bundesländer wollen Online-Essenslieferanten unter anderem dazu verpflichten, ihre Beschäftigten direkt anzustellen. Derzeit herrschten dort häufig prekäre Beschäftigungsverhältnisse mit niedrigen Löhnen, die zunehmend über Subunternehmen organisiert würden. In ganz Deutschland sind Zehntausende Schülerinnen und Schüler auf die Straße gegangen, um gegen eine Wiedereinführung der Wehrpflicht zu demonstrieren. Die Initiative sprach anschließend von rund 100 Demonstrationen bundesweit, an denen sich mehr als 45.000 junge Menschen beteiligten. In Saarbrücken und St. Wendel nahmen an dem Protest insgesamt knapp 100 Personen teil. Die Regeln für den neuen Wehrdienst sehen eine verpflichtende Musterung junger Männer ab dem Jahrgang 2008 vor. So sollen Freiwillige für einen Ausbau der Truppe rekrutiert werden. Wird das Ziel verfehlt, wird der Bundestag über eine Wehrpflicht entscheiden. Verbraucherinnen und Verbraucher in Deutschland wollen offenbar weniger konsumieren. Das geht aus dem Konsumklimaindex des Nürnberger Instituts für Marktentscheidungen hervor. Einerseits werde mehr gespart, andererseits wachse die Sorge vor einer höheren Inflation. Die Mehrheit der Haushalte rechnet laut Studie damit, dass die hohen Energiepreise ihre Kaufkraft verringern. Deutschland

0: Minister verstärkt hybride Angriffe Russlands gegen die NATO-Staaten. Im Tarifkonflikt bei der Saarbahn fordert die Linke im Saarbrücker Stadtrat das Unternehmen und die Gewerkschaft GDL auf, sich zügig zu einigen. In einer Mitteilung kritisiert die Linke, dass eine Berufsgruppe innerhalb der Saarbahn-Belegschaft darauf beharre, ihr stehe mehr zu als anderen. Das könne den Betriebsfrieden gefährden. Gleichzeitig wirft die Fraktion der Saarbahn-Geschäftsführung vor, sich zu wenig um die Streikfolgen, vor allem für Inhaber von Dauerkarten, zu kümmern. Die Saarbrücker Linke fordert außerdem einen vollständigen Schienenersatzverkehr, bis der reguläre Betrieb bei der Saarbahn wieder aufgenommen wird. Von den Streikaktionen der Gewerkschaft Deutscher Lokomotivführer sind seit Monaten tausende Pendler im Saarland betroffen. Das waren die Nachrichten mit Magnus Neuschwander. 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
2: Der Frühherbst fühlt sich fast an wie Hochsommer. In den nächsten Tagen steigen die Temperaturen Richtung 30 Grad, am Dienstag sogar bis 31 Grad. Dazu viel Sonne und weiter kein Regen.
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2: A6 Mannheim Richtung Saarbrücken zwischen Dreieck Kaiserslautern und Kaiserslautern West liegen gebliebenes Fahrzeug auf der rechten Spur. Da gibt es 3 Kilometer Stau. Für euch dauert das ungefähr 20 Minuten länger an der Stelle. Die neuesten Blitzer im Saarland habt ihr gesehen auf der A8 Saarlouis Richtung Pirmasens, Höhe 2 Brücken Mitte. 9 Kirchen in der Wellesweiler Straße und in Völklingen in der Bismarckstraße. 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
2: Isabel Tentrup hier und der nächste Tankrabatt ist in Sicht. Mehr dazu gleich.
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0: 1. Oktober soll er gelten, der neue Tankrabatt. An der Zapfsäule könnte das pro Liter knapp 17 Cent weniger bedeuten. So einen Tankrabatt gab es dieses Jahr schon mal. Was jetzt neu geplant ist, ein Spritpreisdeckel. Maximilian Ulrich in Berlin, da geht es um eine Art Höchstgrenze vom Staat für den Spritpreis. Wie genau soll denn dieser Deckel funktionieren?
1: Der soll so funktionieren, wie er auch in Belgien oder Luxemburg funktioniert. Da sprechen sich der Staat und die Mineralölkonzerne ab und der Staat guckt, okay, was kostet die Produktion in den Raffinerien, was kostet der Verkauf in den Tankstellen, der Transport dahin und was ist dann nach all dem abgezogen ein angemessener Gewinn, den die Mineralölkonzerne machen dürfen. Und dieser maximale Gewinn wird dann festgelegt. In Deutschland muss man allerdings sagen, die Regierung möchte so einen Preisdeckel, aber die Details stehen noch gar nicht fest, weil vor allen Dingen die Union auf der Bremse steht. Die SPD will es unbedingt. Die Union will einen sehr schwachen Spritpreisdeckel. Also darüber muss noch diskutiert werden.
0: Also beim Spritpreisdeckel ist noch vieles offen. Der Tankrabatt soll nach 3 Monaten wieder auslaufen. Gibt es denn Vorschläge, wie man langfristig mit einem hohen Spritpreis und auch mit Lieferschwierigkeiten beim Sprit umgehen könnte?
1: Also ich finde, dass wir jetzt den Tankrabatt wieder bekommen und keine neuen Vorschläge auf dem Tisch liegen, zeigt eigentlich, dass die Regierung ganz lange gehofft hat, der Krieg im Nahen Osten wird enden und dass sie darauf gewettet hat, dass die Preise wieder von alleine runtergehen. Und darauf, glaube ich, kann man in Zukunft nicht wetten. Es gibt noch ein paar weitere Vorschläge. Ein populärer ist zum Beispiel ein Direktauszahlungsmechanismus, also dass man Menschen mit einem geringen Einkommen, die aber zum Beispiel aufs Auto angewiesen sind, direkt Geld überweist von den Finanzämtern. Das ist technisch noch nicht ausgearbeitet. Das soll jetzt aber ausgearbeitet werden.
0: Jetzt sollen die hohen Spritpreise erstmal wieder mit einem Tankrabatt gedrückt werden. Von Oktober bis Dezember soll der gelten. Bundestag und Bundesrat haben heute zugestimmt.
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0: Im SR-Info-Update schauen wir jetzt nach Saarlouis. Da entsteht gerade was Großes für große und für kleine Fahrradfans.
1: Es wird Deutschlands aktuell größter Pump-Track, Dirt-Track und Asphalt-Track.
0: Sagt Baudezernent Gerald Purucker. In einem Monat soll Deutschlands aktuell größter Bikepark in Saarlouis eröffnet werden und die Stadt hofft, dass das klappt. Es gibt zurzeit nämlich Probleme mit Jugendlichen, die in den Park eingedrungen sind und die Fahrbahn beschädigt haben. Die muss noch ein bisschen aushärten und jetzt zum Teil repariert werden, sagt Purucker.
1: Die Schäden, die dadurch entstehen, wenn wir vorher reingehen, sind halt groß und das würde alles nach hinten verzögern. Also insofern mein Appell auch an alle, wartet noch. Wir bemühen uns, dass wir in 4 Wochen das Ding aufmachen und dann geht's richtig los.
0: Also noch ein bisschen Geduld. Es dauert noch ein paar Wochen, dann geht's los. Wie der Bikepark aussehen wird, SR-Info-Reporter Sven Roland hat sich die Baustelle angesehen.
2: Aktuell sind da noch Bauzäune, aber wenn man kurz da drauf darf, dann sieht man meterhohe Sprünge im Dirtpark und auch große Rampen auf dem Pumptrack. Es wird für alle Altersklassen unterschiedliche Linien geben, also quasi die Schwierigkeitsgrade sind dann auf dem Boden dargestellt. Auch ein Kinderparcours ist integriert. Der Park ist direkt neben den Wohnmobilstellplätzen und liegt in den Fliesen auch komplett im Sportareal von Saarlouis. Nebendran ist noch die Kletterhalle, Fußball und Baseball in der Nähe. Das ist ein guter Platz, um all das irgendwie so zu verbinden, zu vereinen. Aber Saarlouis will ja sogar noch höher hinaus. Auch Profi-Radsport soll nochmal in die Region kommen, wie Bürgermeister Carsten Quirin erklärt.
0: Der hofft auch darauf, dass die Tour de France nochmal Station macht in Saarlouis. Jetzt wird aber erstmal der Bikepark eröffnet, wenn alles nach Plan läuft, in 4 Wochen.

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7: 17.30 Uhr, halb sechs.
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9: Tankrabatt ab Oktober. Bundestag und Bundesrat haben den Weg dafür freigemacht. Durch eine Steuersenkung sollen Benzin- und Dieselpreise zwischen Oktober und Dezember um bis zu 17 Cent pro Liter sinken. Das Saarland hat den Tankrabatt im Bundesrat mitgetragen. Demonstrationen gegen Wehrpflicht. Bundesweit beteiligen sich nach Angaben der Initiative mehr als 45.000 Menschen an rund 100 Demonstrationen. Auch in Saarbrücken und St. Wendel gab es Proteste. Hintergrund ist die neue verpflichtende Musterung junger Männer. Bundesrat fordert bessere Bedingungen für Essenslieferanten. Nach einem Antrag des Saarlandes, Niedersachsens und Bremens soll die Bundesregierung einen Gesetzentwurf vorlegen. Unter anderem sollen Lieferdienste ihre Beschäftigten künftig direkt anstellen. Hintergrund ist, dass Mitarbeitende häufig von Subunternehmen angestellt und schlecht bezahlt werden. Staatstheater Mainz ist Opernhaus des Jahres. Das Fachmagazin Opernwelt würdigt damit den politisch wachen Spielplan und die Regiearbeiten des Hauses. Für die Auszeichnung wurden 40 internationale Kritikerinnen und Kritiker befragt. Und es waren die aktuellen Infos. Alles Wichtige für euch auf srinfo.de.
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11: Der Frühherbst fühlt sich fast nach Hochsommer an. In den nächsten Tagen die Temperaturen Richtung 30 Grad, am Dienstag sogar bis 31 Grad. Dazu viel Sonne und weiter kein Regen.
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11: A6 Mannheim Richtung Saarbrücken, zwischen Dreieck Kaiserslautern und Kaiserslautern West liegen gebliebenes Fahrzeug auf der rechten Spur. 3 Kilometer Stau dauert immer noch ungefähr 20 Minuten länger für euch. Die neuesten Blitzer habt ihr gesehen. A8 Pirmasens Richtung Saarlouis zwischen Heusweiler und Schwalbach-Schwarzenholz. A8 Saarlouis Pirmasens in Höhe Zweibrücken Mitte und in Neunkirchen ein Blitzer in der Wellesweiler Straße. 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
11: Isabel Tentrup hier. Warum Volkswagen fast 1 Million Autos in Deutschland zurückruft, mehr dazu gleich.
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0: Große Rückrufaktion bei VW. Der Autokonzern ruft in Deutschland fast 1 Million Autos zurück. Es droht ein Ausfall der Lenkung, so das Kraftfahrtbundesamt. Oliver Jürgens, um welches Problem geht's denn da genau?
1: Bei den jetzt betroffenen Modellen geht es um eine Schraube, mit der das Lenkgetriebe befestigt ist. Das Kraftfahrtbundesamt weist darauf hin, dass die Lenkung ausfallen könnte, wenn denn die Schraube abreißt. Das Problem ist nach Angaben von VW bei internen Qualitätsüberprüfungen aufgefallen. Routinemäßig werden da einzelne Bauteile überprüft und dann bei Auffälligkeiten die betroffenen Fahrzeuge, wie in diesem Fall jetzt, vorsorglich zurückgerufen. Betroffen sind jetzt verschiedene Modelle, der Golf, aber auch der Golf-Variant, Tiguan, Touran und Caddy sowie der Audi Q3.
0: Laut VW tritt der Schaden ja erst nach Jahren auf, also nicht bei Neuwagen, sondern ausgelöst zum Beispiel durch Streusalz. Betroffen sind also zum Teil schon ältere Autos, bei den VW-Modellen die Baujahre 2013 bis 2024. Bei Audi geht es um die Jahre 2017 bis 2024. Was müssen denn die betroffenen Halter jetzt machen?
1: Die Halter bekommen Post vom Kraftfahrtbundesamt. Das Amt hat die Halterdaten und man kann dann anhand der Fahrzeugidentifikationsnummer überprüfen, ob das eigene Auto betroffen ist. Die Halter sollten sich dann an den Hersteller oder eine Vertragswerkstatt wenden. In der Werkstatt wird dann die betroffene Schraube ausgetauscht und das ist auch kostenlos. Das Kraftfahrtbundesamt weist aber darauf hin, dass bisher keine Personen- oder Sachschäden bekannt seien.
0: Große Rückrufaktion bei VW. Der Autokonzern ruft in Deutschland rund 900.000 Autos zurück. Weltweit sind laut Kraftfahrtbundesamt mehr als 2 Millionen Fahrzeuge betroffen.
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0: Im Monat 10 Euro vom Staat für Kinder ab 6 Jahren für die private Altersvorsorge. Das soll es demnächst geben, wenn es nach der Bundesregierung geht. Heute hat der Bundestag erstmals über diese Frühstartrente gesprochen. Jessica Werner aus dem SR-Info-Team, wofür genau ist denn das Geld gedacht?
1: Ja, das Geld sollen ab diesem Jahr alle Kinder bekommen, die 6 Jahre alt geworden sind oder noch werden. Also alle Kinder ab dem Jahrgang 2020. Bis sie 18 Jahre alt werden, gibt der Staat jeden Monat 10 Euro. Anders als das Kindergeld wird dieses Geld aber nicht ausgezahlt, sondern es soll an den Kapitalmärkten angelegt werden und sich dann eben durch Zinsen vermehren bis zur Rente. Das ist so die Idee dahinter. Die Eltern, die können dieses Depot selbst eröffnen. Also innerhalb bestimmter Grenzen können sie das selbst raussuchen. Wenn sie das nicht selber eröffnen wollen, dann soll der Staat das für sie machen mit Hilfe der Bundesbank. Und wenn sie Geld übrig haben, können Eltern, Freunde und Familie auch in das Depot einzahlen. Und nach dem 18. Geburtstag ist es so, dass die erwachsenen Kinder das auch dann selbst für sich weiterführen können.
0: Heute im Bundestag die erste Lesung dazu. Schwarz-Rot nennt die Frühstartrente dort einen Meilenstein. Die AfD hat gefordert, dass nur deutsche Kinder die Frühstartrente bekommen sollen. Die Linke weist darauf hin, dass armutsgefährdete Menschen am Ende des Monats nicht ein Depot optimieren könnten. Wie geht es denn mit den Plänen für die Frühstartrente weiter?
1: Der Bundestag wird noch ein bisschen weiter darüber diskutieren bis zum Herbst. Das Gesetz soll dann Anfang 2027 in Kraft treten. Dann soll es eben rückwirkend auch für dieses Jahr greifen, dass eben dann der Geburtsjahrgang 2020 da schon berücksichtigt wird. Und dann sollen Jahr für Jahr die nachrückenden Sechsjährigen dazukommen.
0: Die Frühstartrente. Wenn es nach der Bundesregierung geht, soll das Gesetz Anfang nächsten Jahres in Kraft treten. Heute hat der Bundestag zum ersten Mal darüber debattiert.

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1: Im Studio ist René Jacqueline Müller.
2: Papst warnt vor den Risiken künstlicher Intelligenz. Flüchtlingszahlen im Saarland rückläufig. Das Wetter nachts sternenklar. 11 bis 1 Grad. 18 Uhr. Papst Leo hat zum Auftakt seines Frankreich-Besuchs vor einem schwer kontrollierbaren Wettrüsten gewarnt. Vor Vertretern aus Politik und Zivilgesellschaft im Élysée-Palast in Paris sagte der Pontifex, derzeit verbreite sich zunehmend die irrige Überzeugung, der Besitz von Atomwaffen sei eine Garantie für Sicherheit. In einer Rede bei der UN-Kulturorganisation UNESCO warnte Leo außerdem eindringlich vor den Risiken neuer Technologien wie der künstlichen Intelligenz. Aus Paris berichtet Kai Rienecker.
3: Es bestehe die Gefahr, dass Ideen und Beziehungen durch einen Prozess der Entmenschlichung verarmten. Am ersten Tag seines insgesamt viertägigen Staatsbesuchs in Frankreich traf der Papst auch den französischen Präsidenten Macron. Im Élysée-Palast würdigte Leo XIV. Frankreich als Land der Menschenrechte und bedankte sich für den schnellen Wiederaufbau von Notre-Dame nach dem Brand vor 7 Jahren. Am späten Abend wird der Papst mit 80.000 jungen Menschen im Stade de France beten. Für morgen ist eine Open-Air-Messe auf den Champs-Élysées geplant.
2: Der Weg für einen erneuten Tankrabatt zur Entlastung der Autofahrer von hohen Spritpreisen ist frei. Bundestag und Bundesrat billigten im Eilverfahren ein Gesetz der schwarz-roten Koalition. Es sieht von Oktober bis Ende Dezember Steuererleichterungen von rund 17 Cent je Liter Benzin und Diesel vor. Die Opposition kritisierte die Neuauflage des Rabatts, den es schon im Frühjahr für 2 Monate gegeben hatte. Aus den Ländern kommen Rufe nach verlässlicheren Maßnahmen gegen teure Energie. Die CDU-Landtagsfraktion verlangt von Ministerpräsidentin Rehlinger Auskunft zum Prüfbericht für das CISPA-Helmholtz-Zentrum in Saarbrücken. Wie die Fraktion mitteilte, soll die Landesregierung in der Sondersitzung des Wissenschaftsausschusses am 2. Oktober über die Ergebnisse der Sonderprüfung berichten. Man habe beantragt, dass Rehlinger und Staatskanzleichef Lindemann persönlich teilnehmen. Die CDU-Fraktion will vor allem wissen, wie die Landesregierung ihre Verantwortung als Gesellschafterin und im CISPA-Aufsichtsrat wahrgenommen hat. Die Fraktion fordert zudem, den Prüfbericht dem Landtag zugänglich zu machen. Der Bericht hatte strukturelle Defizite im Bereich der Forschungssicherheit beim CISPA festgestellt. Im Saarland ist die Zahl der Flüchtlinge im laufenden Jahr weiter zurückgegangen. Das geht aus Zahlen des saarländischen Innenministeriums hervor. Demnach kamen in diesem Jahr vor allem Menschen aus der Ukraine ins Saarland. SR-Reporter Aaron Klein.
4: Von Januar bis Ende Juli kamen gut 670 Ukrainerinnen und Ukrainer im Saarland an und damit etwa 170 weniger als im Vorjahreszeitraum. Aus anderen Ländern kamen von Januar bis Juli knapp 490 Menschen, etwa 300 weniger als im Vorjahreszeitraum. Deutlich zurückgegangen sind die Zahlen seit dem Jahr 2022. Damals waren von Januar bis Juli noch rund 1.900 Flüchtlinge und fast 11.000 Ukrainer neu ins Saarland gekommen. Auch bundesweit gehen die Flüchtlingszahlen zurück. Bundesinnenminister Dobrindt sieht darin,

0: in der Nacht merkt man, es ist bald Oktober. 11 bis 1 Grad sind heute Nacht im Saarland drin. Aber morgen, dann nach frischem Erwachen, wieder sonniger Tag bis 28 Grad. Wenig Wind, perfekt zum Draußensein. Der Sonntag ist auch sonnig bis 29 Grad und Anfang der Woche sogar bis 30 Grad möglich.
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0: Die neuesten Blitzer stehen auf der A8 Pirmasens in Fahrtrichtung Saarlouis zwischen Heusweiler und Schwalbach-Schwarzenholz, auf der A8 Saarlouis in Fahrtrichtung Pirmasens in Höhe Zweibrücken Mitte und in Neunkirchen in der Wellesweiler Straße. 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
0: Ich bin Florian Schumacher, hallo, und ich habe tolle Musik für euch dabei. U2, da wollen wir einen ganz besonderen Song besprechen. Außerdem haben wir Prince mit dabei, aber auch natürlich neue Musik. Martin Garrix und Topics sind in dieser Stunde für euch in SR1 dabei.
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0: Kiss.
1: Prince und Kiss bei SR1 After Work für euch um 17:15. Und ihr kennt bestimmt den Karneval de Luz, oder? Der ist am 13. November. Kennt ihr den? Das ist er, der Karneval de Luz. Also es ist ein Song vom Karneval de Luz. Das ist nämlich das nächste Album von U2. Zu diesem Karneval de Luz, dem Karneval des Lichts, gab es vor ein paar Wochen schon den Song Street of Dreams. Der hatte wirklich schon ganz viel klassischen U2-Sound drin. Und jetzt gibt es aber die zweite Single. Und die haben die vier gerade mal so über Nacht rausgehauen und die rockt richtig was weg. Das sind nämlich wieder die U2, die wir gerne hören und auch so ein bisschen vermisst haben in den letzten Alben. Der Song heißt ironischerweise Silenzio und ist genau das Gegenteil. Dem ersten neuen Material der Band seit 9 Jahren gibt es jetzt für euch auf SR1 das Album Karneval de Luz mit dem Song Silenzio.

0: Sia und Together. Hier ist SR1 mit Florian Schumacher. Und ich stand heute Morgen auch im Stau. Wie, glaube ich, ganz viele andere. Ihr auch? Together standen wir alle auf der A620 und das war auch heute Morgen Thema bei uns.
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0: Ihr hört die Red Hot Chili Peppers und ihr hört Danny California. Toller Song auf jeden Fall. Und wenn ihr noch was Tolles hören wollt, nämlich das hier, dann müsst ihr nur eine Minute warten.
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0: Es ist 6:30.
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0: Tolles sonniges Wetter. Morgens und in der Nacht immer noch ordentlich kalt. Heute Nacht 11 bis 1 Grad im Saarland. Morgen sonniger Tag bis 28 Grad. Der Sonntag sonnig bis 29 Grad. Und Anfang der Woche sogar 30 Grad möglich.
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0: Neue Meldung von der A8 Luxemburg in Fahrtrichtung Saarlouis zwischen Perl und Merzig-Wellingen. Hier werden beide Richtungsfahrbahnen wegen einer Nachtbaustelle gesperrt. Von heute 19 Uhr bis voraussichtlich morgen 5 Uhr. Weitere Blitzer stehen im Moment auf der A620 Saarlouis in Fahrtrichtung Saarbrücken in Höhe Güdingen, in Saarbrücken in der Paul-Marien-Straße und in Völklingen in der Bismarck-Straße. 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
0: Ich bin Florian Schumacher, hallo, und gleich machen wir was, was viele Menschen als selbstverständlich erachten und auch als notwendig, und es ist auch notwendig, was aber viele Kinder komischerweise nicht gerne machen. Zähne putzen. Darum geht's gleich.
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0: Crowded House und Weather With You auf SR1 für euch. Bei dem Song geht es irgendwie so darum, dass man das Wetter immer so mit sich mitschleppt. Also man selber quasi das Wetter ist. Man selber erzeugt also eine Art Stimmung, in der man dann ist. Also wie so ein Wetter, entweder sonnig oder regnerisch. Und egal, wo du hingehst, du trägst das einfach mit dir hin. So, und jetzt brauchen wir gutes Wetter. Sehr gutes Wetter, dass wir ausgeglichen und motivierend auf das Kind einwirken. Denn wir wollen versuchen, dass es sich die Zähne putzt.
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2: Wenn du deinem Kind sagst,
3: putzt du dir bitte die Zähne?
2: Dann steckt's die Zahnbürste in den Mund und spielt weiter und hört der Toni-Box zu.
3: Hallo, Zähne putzen!
2: Kind nimmt die Zahnbürste wieder in die Hand und fängt mit der anderen Hand an, die Lego-Kiste auszuräumen.
3: Putzen! Links, rechts, links, rechts!
2: Kind springt mit Zahnbürste auf dem Bett rum und erklärt dir sabbernd,
4: ich putze ja schon Zähne!
3: Bitte setz dich jetzt hin und putz dir die Zähne. Du bekommst sonst irgendwann ganz dolle Zahnweh.
2: Nach im Schnitt etwa 20 Minuten ist es dann vollbracht. Also das Kind hat es geschafft, dass du ihm die Zähne putzt, während es dir in die Magengrube haut. Und dann sagst du voller Hoffnung,
3: und jetzt räum bitte dein Zimmer auf.
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0: Meghan Trainor, da hätte ich gleich einen für dich. Bush Legee. In einer Minute auf SR1 für euch.
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Büschle G, I Would Lose It All. S1 ist hier, gleich für euch Tom Odell. Black Friday mit Lost Frequencies und das ist Shania Twain, That Don't Impress Me Much. S1 ist hier.

1. Vorsicht bitte auf der A8 Saarlouienfahrt Richtung Pirmasens zwischen dem Kreuz Neunkirchen und Limbach. Hier liegt ein defektes Fahrzeug. Gute Fahrt jetzt mit Tom Odell und Black Friday.

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1: Im Studio ist René Jacqueline Möhler.
2: Tankrabatt kommt ab 1. Oktober. DGB ruft zu bundesweitem Protesttag auf. Das Wetter nachts sternenklar, 11 bis 1 Grad. 19 Uhr. Bundestag und Bundesrat haben einen dreimonatigen Tankrabatt beschlossen. Die Preise für Benzin und Diesel sollen demnach ab 1. Oktober um etwa 17 Cent sinken. Aus Berlin, Evi Seibert für SR Info.
3: Die Tankstellen müssen diese Steuersenkung aber nicht 1:1 weitergeben. Erwartet wird aber, dass die Preise schon in der Nacht zum 1. Oktober fallen werden. Die Bundesregierung rechnet damit, dass rund 2,5 Milliarden Euro weniger an Steuern in die Staatskasse fließen werden. Die Hälfte sollen diesmal die Länder tragen. Diese Länder haben bei ihrer Abstimmung im Bundesrat heute aber weitergehende und dauerhafte Maßnahmen gefordert, um die Spritpreise noch stärker zu senken. Kritiker bemängeln, dass der heute beschlossene Tankrabatt teuer und nicht zielgenau ist, weil damit auch wohlhabende Autofahrer unterstützt werden, die Hilfe vielleicht gar nicht bräuchten, während Menschen, die kein Auto haben, bei den Energiepreisen nicht unterstützt werden.
2: Papst Leo XIV. Hat zum Auftakt seines Besuchs in Frankreich vor einem schwer kontrollierbaren Wettrüsten gewarnt. Das Oberhaupt der katholischen Kirche sagte beim Empfang im Élysée-Palast, derzeit verbreite sich die irrige Annahme, dass der Besitz von Atomwaffen eine Garantie für Sicherheit sei. Daneben äußerte sich der Papst besorgt darüber, dass Gesellschaften durch den technischen Fortschritt in die falsche Richtung abdrifteten. Mit Blick auf künstliche Intelligenz warnte Leo wörtlich vor einem Paradies der Maschinen, das unseren Alltag bestimme. Nach dem mutmaßlichen Tötungsdelikt gestern Abend in Wadern-Lockweiler sitzt der 19-jährige Tatverdächtige in Untersuchungshaft. Wie die Staatsanwaltschaft dem SR mitteilte, erließ das Amtsgericht Saarbrücken Haftbefehl wegen des Verdachts des Mordes. Der Beschuldigte habe die 45-Jährige in deren Anwesen unerwartet angegriffen und mit mehreren Messerstichen tödlich verletzt. Der 19-Jährige war kurz nach der Tat festgenommen worden. Dabei sei auch die mutmaßliche Tatwaffe sichergestellt worden. Nach SR-Informationen konnten zudem Blutspuren an seinen Händen sowie an seiner Kleidung gesichert werden. Der Deutsche Gewerkschaftsbund hat für morgen in mehreren Städten zu Demos gegen die geplanten Reformen der Bundesregierung aufgerufen. In Saarbrücken werden rund 10.000 Teilnehmer erwartet. SR-Reporter Lars Ohlinger.
4: Schon seit mehreren Wochen trommeln die Gewerkschaften für den Aktionstag unter dem Motto »Hart verdient, deine Arbeit, deine Gesundheit, deine Rente«. In 15 Städten organisiert der Deutsche Gewerkschaftsbund Demonstrationen, die sich gegen einen Abbau von Leistungen des Sozialstaates richten, wie zum Beispiel bei der Rente. Die zentrale Veranstaltung für Rheinland-Pfalz und dem Saarland findet in Saarbrücken statt. Sonderbusse aus mehreren Orten im Saarland und Rheinland-Pfalz werden dafür eingesetzt. Um 11 Uhr soll die Demonstration am Bürgerplatz beginnen. Um 12 Uhr ist dann eine Abschlusskundgebung auf dem Schlossplatz geplant.
2: Formel-1-Fahrer George Russell startet beim Großen Preis von Aserbaidschan von der Pole Position. Der Brite sicherte sich den besten Startplatz vor Charles Leclerc aus Monaco und dem Australier Oscar Piastri. Der souveräne italienische WM-Spitzenreiter Kimi Antonelli qualifizierte sich nur als 16. Das Rennen in der Hauptstadt Baku findet morgen um 13 Uhr statt. Das waren die Nachrichten mit René Jacqueline Möhler. 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
6: Tolle Temperaturen für Ende September. Schönes sonniges Wetter, aber nachts doch ordentlich kalt, 11 bis 1 Grad. Morgen ist ein sonniger Tag bis 28 Grad, wenig Wind, perfekt zum Draußensein, vielleicht nochmal zum Schwenken oder Grillen. Sonntag bis 29 Grad, auch der eignet sich gut. Anfang der Woche sogar nochmal bis

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2: Ich bin Florian Schumacher und gleich geht es um Patient Null. Patient Zero. Das klingt sehr bedrohlich, aber ich kann euch zur Entspannung rufen hier. Es kommt keine neue Pandemie auf uns zu mit irgendwelchen Patienten Null, sondern nur tolle neue Musik von Taylor Swift. Außerdem habe ich Nico Santos und Aerosmith jetzt für euch.
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Jola, Jan und Messi. Und ein ungeschriebenes Gesetz ist ja, dass man, liebe Künstler, den Radiomenschen rechtzeitig Bescheid sagt, wenn man was rausbringt. Man kann das auch so machen wie Taylor Swift. Die hat nämlich heute einen neuen Song veröffentlicht und das erst super kurzfristig in dieser Woche angekündigt. Dieser Song hier. Patient Zero. Ja. Und damit hat sie alle möglichen Musikredakteure hektisch durch die Gegend laufen lassen. Auch hier bei uns, Thomas Marx, ganz hektisch durch das Studio gelaufen und gesagt, um Gottes Willen, wir müssen da jetzt irgendwas recherchieren dazu. Wie so oft bei Taylor startet alles mit Geheimnissen. Am Dienstag gab es auf ihrer Website einen Countdown, dazu ein Posting. Da stand, and baby, that's show business for you. Wo jeder Buchstabe 0, also O, durch eine Zahl 0 ersetzt wurde. Man fragte sich erst so, hä, wieso denn jetzt eigentlich O und 0? Was hat das denn mit diesen ganzen Nullen zu tun? Und jetzt macht alles einen Sinn. Denn die 0, die steht für Zero. Und das Zero für Patient Zero, also diese Nummer, dieser Song. Heute kam auch die Deluxe-Version ihres neuen Albums raus. The Life of a Showgirl, The Encore. Und diese Zugabe, neben Patient Zero, drei weitere Songs. Wir hören gerade Pink Clouding. Und es gibt noch Cleveland und diesen hier, Babylon. Ja, und wie Taylor sagt, es geht einfach nichts über das Gefühl, einen neuen Song das erste Mal im Radio zu hören. Das nächste Mal bitte mit Vorankündigung. Liebe Taylor, hier ist er. Patient Zero, SR1 ist hier für euch.

0: Fans and Bone und Sorry, I'm Here for Someone Else.
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0: Ja, großartig, oder? Tolle Temperaturen heute schon gewesen. Morgen wird das noch besser. Sonnig bis 28 Grad, wenig Wind, perfekt zum draußen sein und grillen. Sonntag auch sonnig bis 29 Grad, Anfang der Woche sogar bis 30 Grad möglich, aber die Nächte werden kalt.
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0: Vorsicht bitte auf der A8, Pirmasens in Fahrtrichtung Saarlouis zwischen Einöd und Limbach. Hier ist immer noch ein liegen gebliebenes Fahrzeug auf der rechten Spur. Die A8 Luxemburg in Fahrtrichtung Saarlouis ist zwischen Perl und Merzig-Wellingen in beiden Fahrtrichtungen wegen einer Nachtbaustelle gesperrt. Das Ganze bis morgen 5 Uhr. Die aktuellsten drei Blitzer stehen auf der A620 Saarlouis in Fahrtrichtung Saarbrücken in Höhe Güdingen, in Völklingen in der Bismarckstraße und am Ortseingang Stennweiler, wenn ihr aus Schiffweiler kommt. 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
0: Ich bin Florian Schumacher, hallo. Und Amerika ist ja das Land der Kuriositäten. Wir sind es ja irgendwie gewöhnt, dass dort sehr viele Waffen auf der Straße sind und die Polizei und die Staatsanwaltschaften dort tausende Dollar zahlen dafür, dass man seine Knarren irgendwie abgibt und die Straßen sicherer werden. Aber dass die auch dafür zahlen, dass man ein E-Bike abgibt, das klären wir gleich, oder? Das erkläre ich euch gleich.
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0: Die Sportfreunde Stiller. Ohne dich gehe ich kaputt. Gehst du mit? Ja, gehst du mit spazieren? Wenn wir dann so spazieren und so ein bisschen flanieren durch die Stadt, geht man ganz entspannt durch die Gegend und plötzlich... Ja, ja. Oder halt nicht. Also E-Bikes und Scooter, die machen ja keine Geräusche, also wie so ein Motorrad. Aber wenn dann eins um die Ecke geflitzt kommt, erschrecke ich mich auch immer. Also je nachdem, wie die fahren. Und in den USA reicht's jetzt den Bezirksstaatsanwaltschaft von Orange County. Und der hat eine sogenannte Buyback-Veranstaltung gemacht. Also wer sein Bike abgibt, erhält eine Prämie. SR1-Reporter Reinhard Spiegelauer. Muss man da jetzt zur Polizei und sein Fahrrad dann dort irgendwo abgeben?
1: Einfach auf dem Parkplatz von einem Baseballstadion. Man konnte da jedes E-Bike abgeben. Je nachdem, was es für ein Bike war, gab es dann Einkaufsgutscheine, Baseballtickets. Wert 100 bis mehrere hundert Dollar. Aber eben kein Cash, damit keiner auf die Idee kommt, das olle E-Bike einfach abzugeben und gleich ein frisches zu kaufen.
0: Okay, das wäre schlau, ne? Aber ich meine, okay, also es ist jetzt nicht so, dass man da sein E-Bike abgibt und dann da 1000 Dollar kriegt, sondern man kriegt irgendeinen Gutschein. Erinnert trotzdem so ein bisschen an die 1000 Dollar gegen eine Waffe-Aktion, die es in den USA ja häufiger mal gibt. Aber sowas für E-Bikes, ist das nicht so ein bisschen mit Kanonen auf Spatzen geschossen für so ein 25
1: km/h-Ding? E-Bikes hier in Kalifornien sind schneller als deutsche. Schon die kleinste offizielle Klasse, die schafft mehr als 30 Stundenkilometer. Okay. Das richtige Problem sind aber E-Mopeds und E-Motorräder. Die werden oft als E-Bikes verkauft und da fahren 12-Jährige mit rum und machen Wheelies und andere Stunts. Manche fahren serienmäßig schon 100 Sachen, andere kann man easy tunen und in den letzten Monaten hat es immer mehr tödliche Unfälle gegeben.
0: Okay, klar, das ist was anderes, aber gibt es da nicht Leute, die das irgendwie kritisch sehen, dass da Steuergeld für verplempert wird? Also.
1: Die Staatsanwaltschaft hat 100.000 Dollar beschlagnahmtes Drogengeld in die Aktion gesteckt. Nach 2 Stunden war das weg. Die Schlange war immer noch ziemlich lang danach. Manche haben ihr E-Bike dann trotzdem einfach abgegeben, aber es waren auch Gebrauchthändler da. Die haben dann die besseren Bikes zum Schnäppchenpreis aufgekauft. Das war natürlich nicht die Idee dahinter eigentlich. Aber trotzdem, die Staatsanwaltschaft sagt, großer Erfolg, wir machen das jetzt öfter und wir holen diese gefährlichen Dinger von der Straße.
0: Ja, okay. Also es sind nicht E-Bikes, sondern das sind kleine Raketen. Mehr oder weniger. Aber gut, Amerika ja, ne? Sate, ein Smooth Operator jetzt für euch auf SR1.

0: Das sind die Empire of the Sun und We Are the People. Ihr hört SR1 an einem wunderschönen Freitagabend vor einem wunderschönen Wochenende. Es werden gigantisch tolle Temperaturen für Ende September. Schon fast ja Anfang Oktober, wenn man so will. 28, 29 Grad und Sonnenschein, gar nicht mal so viel Wind. Was macht ihr dort? Schreibt's mir einfach. Wir werden wahrscheinlich den Grill einweihen, nochmal. Wir haben ihn eigentlich schon ausgeweiht, aber wir weihen ihn wieder ein. Das heißt, und wir bereiten uns bestimmt auch mit toller Musik dort auf dieses Grillfest vor. Gleich habe ich für euch diesen. Das ist Ewan North mit Breathe Easy. Außerdem habe ich Temper City und Self Aware und Gracie Abrams für euch. Gibt's gleich nach einer kurzen Werbung.
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0: Das ist Gracie Abrams und That's So True. Gleich habe ich für euch einen kleinen emotionalen Betrugsversuch. Darling, take my hand. Das ist dieser Song hier. Slow Dance for a Minute von Giant Rooks. Wieso? Kleiner emotionaler Betrugsversuch. Da geht es um das Ende einer Beziehung. Dieser Song klingt aber extrem fröhlich. Also so wie so eine gut aussehende Praline mit einer bitteren, gemeinen Füllung. Geht um zwei Menschen, die eigentlich wissen, dass sie nicht mehr gemeinsam weitermachen werden, aber trotzdem noch so ein bisschen Nähe verspüren und den Wunsch, den letzten besonderen Moment gemeinsam nochmal zu erleben. Und das ist jetzt nicht das, was ihr denkt, sondern der Song heißt Slow Dance. Also ein letztes Mal gemeinsam zu tanzen. Gleich.
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0: Im Studio ist René Jacqueline Müller.
2: Stellenabbau laut IFO vorerst gestoppt. Tankrabatt soll für Entlastung sorgen. Das Wetter nachts sternenklar, 11 bis 1 Grad. 20 Uhr. Der Stellenabbau in der deutschen Wirtschaft ist offenbar zum Stillstand gekommen. Das zeigen die Septemberdaten des Beschäftigungsbarometers des Münchner IFO-Instituts laut einem Bericht des Handelsblatt. Demnach ist der Abwärtstrend am Arbeitsmarkt vorerst gestoppt. Die Unternehmen blieben bei ihrer Personalplanung jedoch vorsichtig. Das Beschäftigungsbarometer basiert auf den Angaben von rund 9.000 Unternehmen. Der Weg für einen erneuten Tankrabatt zur Entlastung der Autofahrer von hohen Spritpreisen ist frei. Bundestag und Bundesrat billigten im Eilverfahren ein Gesetz der schwarz-roten Koalition. Es sieht von Oktober bis Ende Dezember Steuererleichterungen von rund 17 Cent je Liter Benzin und Diesel vor. Die Opposition kritisierte die Neuauflage des Rabatts, den es schon im Frühjahr für 2 Monate gegeben hatte. Aus den Ländern kommen Rufe nach verlässlicheren Maßnahmen gegen teure Energie. Der oberste Gerichtshof der USA hat die Nutzung einer umstrittenen Einwanderungsdatenbank zur Überprüfung der Wahlberechtigung wieder zugelassen. Damit dürfen Behörden der Bundesstaaten nun wieder Sozialversicherungsnummern und andere Daten mit Bundesregistern abgleichen, um die Staatsbürgerschaft von registrierten Wählern zu überprüfen. Die Regierung von Präsident Trump argumentierte, das System solle die Stimmabgabe durch Nichtstaatsbürger verhindern. Kritiker warnten jedoch, dadurch könnten rechtmäßige Wähler um ihr Wahlrecht gebracht werden. Nach dem mutmaßlichen Tötungsdelikt gestern Abend in Wadern-Lockweiler sitzt der 19-jährige Tatverdächtige in Untersuchungshaft. Wie die Staatsanwaltschaft dem SR mitteilte, erließ das Amtsgericht Saarbrücken Haftbefehl wegen des Verdachts des Mordes. Der Beschuldigte habe die 45-Jährige in deren Anwesen unerwartet angegriffen und mit mehreren Messerstichen tödlich verletzt. SR-Reporter Florian Rabari-Nejad.
3: Gegen 10:50 Uhr abends fand eine Frau in Lockweiler ihre Vermieterin schwer verletzt im Eingangsbereich ihres Hauses. Sie verständigte direkt die Polizei. Trotz Reanimationsmaßnahmen ist die verletzte 45-Jährige noch vor Ort verstorben. Die Mieterin berichtete der Polizei von einer männlichen Person, die aus dem Haus geflüchtet sei. In der Nähe des Tatorts konnte die Polizei dann einen 19-jährigen Mann finden, der sich ohne Widerstand festnehmen ließ. Bei dem 19-Jährigen soll es sich um einen Bekannten des Sohnes der Frau handeln. Die Polizei ermittelt aktuell, wie genau die Tat abgelaufen ist und was das Motiv gewesen sein könnte.
2: Das waren die Nachrichten mit René Jacqueline Möhler. 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
0: Das ist schön warm für Ende September. Es könnte vielleicht noch ein bisschen wärmer sein, so insbesondere nachts. Aber man will ja jetzt nicht irgendwie die ganze Hand nehmen, wenn man schon so ein Fingerchen gestreckt kriegt. Morgen 28 Grad, wenig Wind, viel Sonne. Sonntag 29 Grad, Anfang der Woche sogar 30 Grad möglich.
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0: Aktuelle Meldung von der A8 Luxemburg in Fahrtrichtung Saarlouis zwischen Perl, zwischen Perl und Merzig-Wellingen, beide Richtungsfahrbahnen wegen einer Nachtbaustelle gesperrt. Bis morgen 5 Uhr. Auf der A8 Saarlouis-Infahrt Richtung Pirmasens zwischen Zweibrücken Ernstweiler und Zweibrücken Mitte steht aktuell ein Blitzer. Außerdem auf der A620 Saarlouis-Infahrt Richtung Saarbrücken in Höhe Saarbrücken-Güdingen und in Saarbrücken in der Paul-Marien-Straße. 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
0: Ich bin Florian Schumacher, hallo. Und ich bin tatsächlich einer dieser Menschen, die noch ein Bügeleisen besitzen. Aber es ist, glaube ich, verstaubt. Ich glaube, wenn ich es anschalten würde, würden Rauchwolken aufsteigen von diesem ganzen verbrennenden Staub dann dort. Über dieses lästige oder für manche entspannende Thema reden wir gleich.
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0: Castle on the Hill, Ed Sheeran, SH1 ist hier. So, gerade mal kurz mal noch mal die Kuh melden hier. Vorsicht bitte. Auf der L103 zwischen Böckweiler und Mimbach. In beiden Fahrtrichtungen Gefahr durch Rinder auf der Fahrbahn. Sie trappeln von Ost nach West, von Nord nach Süd. Und bringen euch dann vielleicht zum Bremsen. Und dann verschüttet ihr euren Kaffee, der dort im Getränkehalter steht, auf euer frisch gebügeltes Hemd. Das wäre doch ärgerlich. Deshalb bitte vorsichtig. Von diesen Rindern. Habt ihr übrigens ein frisch gebügeltes Hemd gerade an? Ich guck mal hier gerade in die Redaktion. Ne, die haben alle T-Shirts. Vor allen Dingen, wann habt ihr überhaupt zuletzt ein Bügeleisen in der Hand gehabt? Das war ja damals absoluter Standard. In jedem Haushalt standen mindestens 2 Bügeleisen. Aber mittlerweile, wir haben Stress. Wir sind den ganzen Tag unterwegs. Wir haben keine Zeit mehr. Wir hängen es auf und tragen selbst bügelnde Kleidung. Wie ist das bei euch?
1: Bügelst du deine Kleidung noch?
2: Nein, sehr, sehr wenig.
1: Sieht man.
2: Danke. Ist mir aber auch egal, weil wenn man sie anhat, dann ist es eh verkrumpelt schnell nochmal.
1: Kannst du bügeln?
3: Jein. Ich hab's mal versucht, aber nicht so gut. Die sind immer ein paar Falten drin.
1: Die Wäsche ist angebrannt.
3: Nein, das nicht, aber es ist ein bisschen nicht so glatt.
4: Wenn ich bügel, bügel ich extrem gerne, nur sehr selten, weil ich leider kein Bügelbrett habe. Das sollte ich mir vielleicht mal zulegen.
1: Wie bügelst du dann ohne Bügelbrett? Auf dem Boden oder?
4: Ich habe einen Tisch, einen Holztisch, da lege ich mir dann Handtücher drauf und Backpapier und dann bügel ich eben da drüber.
1: Sind die Handtücher auch gerade gebügelt?
4: Dann sind die Handtücher auch gerade gebügelt und so richtig schön steif, damit es schön bequem ist, wenn man sich dann damit abtrocknet.
0: Genau so machen wir das. Und dann lassen wir das Bügeleisen auf dem T-Shirt stehen. Dann klingelt das Handy und dann geht man nur mal kurz mal weg und dann vergisst man das Ganze. Und dann schaut man das an, wie es brennt. Watch it burn. Katy Perry jetzt für euch auf SH1.

Sign Your Name, SR1 ist hier für euch. Ich bin Florian Schumacher und auch mit euch dabei. Noch eine Stunde lang. Und habe für euch Stromae, Hola on Danse, Lea mit dir alleine sein. Und Coldplay ist das jetzt hier mit We Pray. Toller Song.

0: Stromae, alors on danse. Und gleich tanzen wir auf Baby Rexon New Religion.
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0: Verkünden aber vorher großartige Neuigkeiten. 28 Grad ist es morgen. Sonne, wenig Wind, perfekt zum Draußensein. Auch der Sonntag macht seinem Namen alle ihre 29 Grad. Anfang der Woche sogar 30 Grad möglich, aber nachts kalt. 11 bis 1 Grad. Wenn ihr heute Nacht auf die Schnärre geht, holt den Juppen mit, und zwar den warmen.
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0: Wenn ihr auf der A620 unterwegs seid, Saarbrücken in Fahrtrichtung Saarlouis, bitte Vorsicht zwischen Wattgassen und Raststätte Saarlouis. Hier liegt ein totes Tier auf der Fahrbahn. A8 Luxemburg in Fahrtrichtung Saarlouis, da ist kein Durchkommen zwischen Perl, Merzig, Wellingen, also zwischen Perl und Merzig, Wellingen. Beide Richtungsfahrbahnen gesperrt wegen einer Nachtbaustelle. Bis morgen 5 Uhr wollen die fertig sein. Geblitzt wird aktuell unter anderem auf der A8 Saarlouis in Fahrtrichtung Pirmasens zwischen Zweibrücken Ernstweiler und Zweibrücken Ixheim. Auf der A620 Saarlouis in Fahrtrichtung Saarbrücken in Höhe Güdingen, in Saarbrücken in der Paul-Marien-Straße, und mehr Blitzer lesen und hören bei SR1 in der ARD Sounds App.
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0: Ich bin Florian Schumacher, hallo. Und auch ich habe heute Morgen im Stau gestanden. Bei der Baustelle, die eigentlich auch wie dieses Ding auf der A8 da. Morgen 5 Uhr soll sie fertig sein. Diese Baustelle sollte auch heute Morgen fertig sein. Hat irgendwie nicht so gut geklappt. Darum geht's gleich bei SR1.
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0: Alex Warren für euch mit Emerald Eyes. Hier ist SR1 und ich hoffe, ihr seid langsam ein bisschen runtergekommen. Also vielleicht die paar Leute, die auch heute Morgen, wie ich, in einem großen langen Stau auf einer Autobahn im Saarland standen, war eine Baustelle, die eigentlich heute Morgen pünktlich zum Berufsverkehr fertig werden sollte, nicht fertig wurde, und eine Straße, die nicht gesperrt sein sollte, gesperrt war. Das sorgt natürlich für ein bisschen Wirbel morgens. Man sticht ins Wespennest rein. Und das war natürlich auch Thema heute Morgen in der SR1 Morning Show.
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0: Wow. Ordentlich in die Tasten gehauen hier. Sleep Theory und Cruel Summer auf SR1. 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
3: Guten Morgen!
4: Oh mein Gott, ja, guten Morgen! 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
5: Das ist ja mal nur geil.
4: Gestern aus dem Urlaub gekommen, gestern angemeldet, heute extra den Wecker gestellt und peng.
6: Ich habe gerade einen Anruf bekommen, dachte, warum ruft mich die Kollegin an, so früh schon? 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
7: Wahnsinn, super, ich freue mich.
0: Genau, dann drücken wir die Daumen, dass der Schlüssel passt. Und Musik habe ich jetzt für euch. Michael Patrick Kelly, Run Free. Am Montag, 7.10 Uhr, SR1 Morning Show einschalten. Da wird ausgelost.

Michael Patrick-Kelly und Run Free. Darf ich euch einen ultimativen Tipp fürs Wochenende geben? Falls ihr irgendwelche Aktivitäten zu tun habt, also irgendwas mit Arbeit oder Hausputz oder sowas, legt es auf den frühen Morgen oder den späten Abend. Denn über den Tag wird geniales Wetter und das wollen wir doch auf jeden Fall ausnutzen. Gleich für euch SR1 Pop mit Markus Barsch und ich bin Florian Schumacher und habe noch Supergirl für euch. Bis Sonntag!

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1: 21 Uhr. Nach der Abgeordnetenhauswahl in Berlin will die Linke Sondierungsgespräche mit Grünen und SPD aufnehmen. Das beschlossen die Delegierten eines Parteitags mit breiter Mehrheit. Bei den Gesprächen soll geprüft werden, ob die Voraussetzungen für die Aufnahme von Koalitionsverhandlungen vorhanden sind. Der Landesvorstand der Grünen hat Sondierungen bereits beschlossen. Auch SPD-Landesparteichef Krach ist grundsätzlich bereit dazu. Vorbehalte gibt es bei beiden Parteien, aber wegen des Umgangs der Linken mit Antisemitismus und Kontakten ins Clan-Milieu. Chinas Staats- und Parteichef Xi Jinping hat US-Präsident Trump zu einem nächsten Treffen in die Volksrepublik eingeladen. Trump sagte zu und erklärte, man werde miteinander im Gespräch bleiben. Xi war zu einem dreitägigen Staatsbesuch nach Washington gereist. Laut chinesischen Angaben ging es unter anderem um globale Konflikte wie die Lage im Nahen Osten und den Ukraine-Krieg. Auch der Handelsstreit der beiden größten Volkswirtschaften der Welt dürfte auf der Agenda gestanden haben. Im Saarland ist die Zahl der Flüchtlinge im laufenden Jahr weiter zurückgegangen. Das geht aus Zahlen des saarländischen Innenministeriums hervor. Demnach kamen in diesem Jahr vor allem Menschen aus der Ukraine ins Saarland. SR-Reporter Aaron Klein.
2: Von Januar bis Ende Juli kamen gut 670 Ukrainerinnen und Ukrainer im Saarland an und damit etwa 170 weniger als im Vorjahreszeitraum. Aus anderen Ländern kamen von Januar bis Juli knapp 490 Menschen, etwa 300 weniger als im Vorjahreszeitraum. Deutlich zurückgegangen sind die Zahlen seit dem Jahr 2022. Damals waren von Januar bis Juli noch rund 1.900 Flüchtlinge und fast 11.000 Ukrainer neu ins Saarland gekommen. Auch bundesweit gehen die Flüchtlingszahlen zurück. Bundesinnenminister Dobrindt sieht darin einen Erfolg seiner Politik. Anfang des Monats sagte er im Bundestag, die Bundesregierung habe aus einer Migrationswelle eine Migrationswende gemacht.
1: Der Deutsche Gewerkschaftsbund hat für morgen in mehreren Städten zu Demonstrationen gegen die geplanten Reformen der Bundesregierung aufgerufen. Unter dem Motto »Hart verdient, deine Arbeit, deine Gesundheit, deine Rente« richten sich die Veranstaltungen konkret gegen einen Abbau von Leistungen des Sozialstaates, etwa bei der Rente. Die zentrale Veranstaltung für Rheinland-Pfalz und dem Saarland findet in Saarbrücken statt. Der DGB erwartet rund 10.000 Teilnehmer. Das waren die Nachrichten mit René Jacqueline Möhler. 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Das Wetter. Nachts Tiefstwerte zwischen 11 und 1 Grad. Morgen viel Sonne, Höchsttemperaturen bis 28 Grad. Und die weiteren Aussichten. Es bleibt sonnig und spätsommerlich warm bei maximal 26 bis 30 Grad.
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4: A8, Luxemburg-Saarlouis. Zwischen Perl und Merzig-Wellingen werden beide Richtungsfahrbahnen wegen einer Nachtbaustelle gesperrt, bis morgen 5 Uhr. A8 Saarlouis-Pirmasens. Zwischen Merchweiler und Friedrichsthal-Bildstock. In beiden Richtungen Behinderungen an einer Baustelle, bis voraussichtlich Mittwoch. A8 Saarlouis Richtung Luxemburg. Der Rastplatz Niedmündung ist wegen einer Baustelle gesperrt, bis 3. Oktober. A620 Saarlouis Richtung Saarbrücken. Die Einfahrt Völklingen-Geislautern ist wegen einer Baustelle gesperrt, bis 8. Oktober. Geblitzt wird unter anderem in Saarbrücken in der Paul-Marien-Straße. Auf der A620 Saarlouis Richtung Saarbrücken in Höhe Saarbrücken-Güdingen. Und auf der A8 Saarlouis Richtung Pirmasens zwischen Zweibrücken Ernstweiler und Zweibrücken Nixheim.
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5: 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Schön, dass ihr da seid. Kamrat, der Tim ist auch da.
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0: Abend. Hallo Deutschland, hier ist Pop, eure Abendshow in der ARD. Das ist die gemeinsame Abendshow von Bremen 4, HR3, MDR Jump, NDR 2, RBB 888, SR1 und WDR 2. Produziert für euch. Von links unten auf der Deutschlandkarte. Aus dem Wald rufen wir von SWR 3. Schön, dass ihr da seid. Jetzt Düsseldorf. Macht mal bitte Platz, wir kommen. Wir nehmen die Stadt ein und spielen hier 10 Konzerte. Wer ist wir? Die. Kreisch. Ja. Oder hier. Love me. Die Backstreet Boys spielen ab heute ihre Residency. Das macht man heute so. Man macht keine Tour mehr. Man fährt dann an einen Ort und macht da 70 Konzerte. Nein, war Spaß. Die Backstreet Boys machen 10 Konzerte ab heute in Düsseldorf. Das sind die einzigen Konzerte der Band dieses Jahr überhaupt in Europa. Seit 18 Uhr waren die Türen offen. Seit einer knappen Stunde sollten die Männer, die gestandenen Männer, spielen. Eine Vorband gibt's wohl nicht. Und jetzt sagen die 5 ja, sie machen eine Homecoming-Konzertreihe. Das sagen sie selbst, weil sie zwar aus den Südstaaten der USA kommen, aber in Deutschland sich immer total wie zu Hause gefühlt haben. Zum Beispiel hier Brian bei uns im Interview.
1: Fans in Germany, they're just the number one.
2: Die deutschen Fans sind wirklich der wichtigste Aspekt dafür, was die Backstreet Boys ausmacht. Wir durften als Teenager herkommen und auftreten. Hier haben wir gelernt, Popstars zu sein. Deutschland hat uns das ermöglicht.
1: Germany allowed us to do that, so Dankeschön.
0: Dankeschön, bitte gern. Heute Nachmittag war schon alles voll in Düsseldorf vorm Stadion mit blau-weißen Leuten. Ja, blau-weiß, die Backstreet Boys haben nämlich vorher aufgerufen, Leute, zieht euch mal bitte so an. Und noch andere Sachen haben sie auch im Petto.
1: We've got some really cool tricks up our sleeve that I can't really give away.
2: Wir haben uns schon ein paar richtig coole Tricks und Überraschungen überlegt. Gerade für den Anfang der Show. Die Setliste wird ähnlich sein wie bei der Sphere-Show, aber wir werden noch ein paar Songs hinzufügen. Fan-Favoriten, die auch unsere Favoriten sind.
1: Mix some fan favorites and some of the Backstreet Boys favorite songs as well. So that's going to be different about Düsseldorf.
0: Düsseldorf, kurz nach 11, hören wir mal von unserer Abendshow-Reporterin hier, wie der erste Backstreet Boys abends in D-Dorf denn war.
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0: Gesundheit. Hallo, hier ist Pop, eure Abendshow. 20 nach 9 ist es. Sollen wir schnell das Quiz machen?
1: Oh ja.
0: Wir gucken mal gerade, was der Abendshow-Kalender so hergibt. Natürlich, wie immer, für euch hier. Guck mal, heute ist... Wart ihr heute beim Zahnarzt? Das wäre der Tag gewesen. Jetzt könnt ihr erst wieder ein Jahr warten. Nee, Quatsch mit Soße. Aber heute ist der Tag der Zahngesundheit. In Deutschland, ein wichtiges Datum. Weil, die wird manchmal vernachlässigt, die Zahngesundheit. Und dann zahlt man mit großen Schmerzen und Problemen. Also immer schön Zähne putzen. Morgens, mittags, abends. Auch nachts bitte aufstehen, Zähne putzen. Nein, ich übertreibe nur leicht. Aber Zähne müssen gepflegt werden. Und wenn ihr ein Problem habt, ab zum Zahnarzt. Nee, nicht irgendwie einreißen lassen. Ach, das wird schon wieder. Nein, das wird im schlimmsten Fall schlimmer. Wir machen das Spontane. Ist das was beim Zahnarzt? Gibt es ja viele Spezialausdrücke oder sowas. Wir machen das Spontane. Ist es was beim Zahnarzt? Oder hat es irgendwas mit Zahngesundheit zu tun? Oder vielleicht noch gar nicht? Ist zum Beispiel Karies. Ist das Name vom Hund?
2: Karies, Fuß.
0: Könnte ja sein. Oder ist es eventuell doch was beim Zahnarzt? 072212. Wir machen das Spontane. Ist das was beim Zahnarzt oder was völlig anderes? 072212.

0: Lucky Ones. Topic zusammen mit Carte Blanche. Neu in eurer Abendshow, geht gut ab, oder? Kurz vor halb. 10 ist es. Schnell, höchste Zeit hier für ein spontanes Schnellstquiz. Wart ihr heute brav beim Zahnarzt? Heute ist nämlich der Tag der Zahngesundheit in Deutschland. Er ist noch, vielleicht habt ihr ja einen Zahnarzt, der noch offen hat, dann nichts mehr hin. Ich frag mal eben Jonathan in Freiburg. Hallo Jonathan, bist du da?
1: Ja, hallo Markus.
0: Hallo. Wann warst du zuletzt beim Zahnarzt? Alles okay?
1: Ja, meine Zahnspange entfernt bekommen vor 2 oder 3 Wochen.
0: Das ist ja wohl so ziemlich das Geilste im jungen Alter, was einem passieren kann. Juhu.
1: Das stimmt.
0: Okay. Jonathan, das hört sich gut an. Hast du Angst beim Zahnarzt oder so gar nicht?
1: Nein, gar nicht.
0: Das ist gut. Guter Zahnarzt, gute Zahnärztin. Aber ich glaube, heutzutage ist ja auch irgendwie, hat man noch keine Angst mehr zu haben. Komm, wir machen Sachen. Ich sag dir komische Wörter und du sagst dann immer, ich gebe dir aber immer 2 zur Auswahl. Gibt's das beim Zahnarzt oder nicht? Hier zum Beispiel sehe ich gerade. Kürette. Also Kürette oder Kürette. Ist das A, so beim Reiten, beim Dressurreiten? Da gibt's ja die Kür, ne? Und davon gibt's noch eine kleine Version. Das ist die Kürette. Wie bei Opa, die Operette, die Kürette. Oder ist es B, eventuell was beim Zahnarzt?
1: Mit Sicherheit A.
0: Nein, ist B, habe ich erfunden. Also Kürette hat nichts mit Dressurreiten zu tun. Ist beim Zahnarzt dieses stängelförmige Ding, was die immer haben, womit man so überall rumfummeln kann, rumkratzen kann. So ein dünnes Teil, was sie in der Hand haben und vorne ist nur so ein Stängele dran. Weißt du? Hm. Da kann man zum Beispiel Zahnstein mit entfernen und so. Das ist die Kürette. Jetzt wissen wir das auch. Okklusion, Okklusion. Jonathan, ist es A, ja, was beim Wetter oder B, was beim Zahnarzt?
1: Okklusion. Das hört sich nach Wetter an.
0: Verdammt richtig, aber auch beim Zahnarzt gibt es das auch. Beim Wetter ist es, die Okklusion ist beim Wetter eine Mischfront, bei der eine schnellere Kaltfront eine langsame Warmfront einholt und die warme Luft vom Boden abhebt. Toll. Beim Zahnarzt ist die Okklusion das Zusammenbeißen der Zähne beziehungsweise der Kontakt zwischen den oberen und unteren Zahnreihen. Toll, die Okklusion. Weiter geht's. Molaren, die Molaren A. Natürlich eine Dinosaurierart, verwandt mit den Raptoren, die Molaren. Die sind nur dicker gewesen, die Molaren. Und die hatten ein Fell. Das war eine ganz besondere Dinosaurierart. Und ganz spannend ist, das sind ganz, ganz Urahnen vom Ozelot. B. Molaren sind was beim Zahnarzt.
1: Ja. Die Erklärung bei A hat mir sehr, sehr gefallen, deswegen würde ich jetzt mal A nehmen.
0: Nein, das ist Quatsch und Soße natürlich. Die Molaren, das ist was beim Zahnarzt, das sind die Backenzähne, das ist die lateinische wahrscheinlich oder so griechisch, na, lateinisch. Die Molaren sind die Backenzähne, hinten die 6 und die 7, kann man so durch die Backen, ne? Hinten die 2 da, vor dem Weisheitszahn, die 6 und die 7. Die haben ja Nummern, ey, das ist die letzte Frage. Wie wissen eigentlich Zahnärztinnen und Ärzte, welcher Zahn genau gemeint ist, wenn die das immer so den Gehilfen zurufen. 3, 5, kariös oder sowas, sagen die immer so komische Sachen. Ne? Das ist nämlich, weil A, also unsere Kiefer sind unterteilt und zwar in 4 A, Quadranten, B, Hydranten.
1: Okay. Ach so, also Hydranten ist was anderes, deswegen ja? Würde ich jetzt mal A nehmen.
0: Was ist denn ein Hydrant, Jonathan?
1: Ja, da kommt Wasser raus.
0: Ja, genau. Es ist natürlich richtig. Das sind natürlich Quadranten. Und zwar fängt man oben rechts an. Ich traue gerade oben rechts. Oben, also Oberkiefer rechts. Da, wo man, also unter der Nase rechts. Das ist 1. Quadrant 1. Links daneben, Oberkiefer ist 2. Dann gehst du runter links, ist 3. Der Quadrant 3. Und unten rechts ist Quadrant 4. Also zum Beispiel 1, 1 ist dein rechter dicker Schneidezahn, Jonathan. Hier ist meiner. Okay. Du hast gewonnen. Du bist der Beste, Jonathan. Bleib dran.
1: Super. Ja.

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2: Heute Nacht ist es sternenklar. Nur selten ziehen mal dünne Schleierwolken durch. Die Tiefstwerte reichen von 11 Grad in manchen Kuppenlagen bis stellenweise 1 Grad im Bliesgau sowie an der Mosel. Morgen gibt es erneut einen sonnigen und durchweg trockenen Spätsommertag. Oft ist es wolkenlos. Erst am späten Nachmittag oder Abend ziehen von der Mosel her mal ein paar hohe Wolken vorüber. Dazu wird es verbreitet sommerlich warm mit Höchstwerten zwischen 24 und 28 Grad.
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3: A8, Luxemburg-Saarlouis. Zwischen Perl und Merzig-Wellingen werden beide Richtungsfahrbahnen wegen einer Nachtbaustelle gesperrt bis morgen 5 Uhr. A8 Saarlouis Richtung Luxemburg. Der Rastplatz Niedmündung ist wegen einer Baustelle gesperrt. Bis 3. Oktober. Saarpfalzkreis. Die L113 ist zwischen Kirkel und Lautskirchen nach einem Unfall gesperrt. Geblitzt wird unter anderem in Saarbrücken in der Paul-Marien-Straße. Auf der A620 Saarlouis Richtung Saarbrücken in Höhe Saarbrücken-Güdingen. Und auf der A8 Saarlouis Richtung Pirmasens zwischen Zweibrücken Ernstweiler und Zweibrücken Nixheim.
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4: Und hier ist Pop. Eure Abendshow am Freitagabend mit Markus Barsch. Hi, schön, dass ihr da seid. Ray Garvey ist auch da. Mit seinem alten Kumpel Imran. Hat schon oft mit ihm zusammengearbeitet. Jetzt singen sie.

5:45 ist es am Freitagabend. Jetzt kommt ein toller Song. Freue ich mich schon den ganzen Tag drauf. Clock Clock, Skeletons, die Grippemännchen. Clock Clock. Der Song ist deswegen toll, weil der fängt so, der besteht aus 4 Akkorden. Seht ihr meine Finger? E-Dur, H-Moll, D-Dur, A-Dur. Warte, ich kann kurz anspielen, dann komme ich aber noch wieder hier, ne? Das ist E-Dur, H-Moll, D-Dur, A-Dur. Hab mich, glaube ich, ein bisschen verzählt, aber ihr wisst, was ich meine. Es sind immer, und das Geile ist, der ganze Song geht so weiter. Es ist nur diese 4 Akkorde. E-Dur, H-Moll, D-Dur, A-Dur. Aber, und jetzt kommt der Gag, der wird immer größer. Der Song wird immer größer, das Arrangement wird immer größer. Die haben immer bei jedem Durchgang haben die noch 10 Spuren mehr. Los, hau rein, wir haben's doch. Ne? Schneller Laptop, schon geht das. Das ist echt ein toller Song. Skeletons, Clock Clock, neu in eurer Abendshow. Macht's Radio ganz laut.

Hi, Leuk. Hier ist noch ein Update aus dem Verkehrszentrum um kurz vor 10 für euch. Oh nein, jetzt kommt gerade eine, was ist das für eine rote Meldung? Vor, ach hier, Leute werfen Gegenstände. Also Vorsicht bitte auf der B27 Stuttgart-Tübingen zwischen Waltersdorf und Reutlingen. Da werfen Dödel Gegenstände auf die Fahrbahn. Vorsicht auf der B27 Stuttgart-Tübingen zwischen Waltersdorf und Reutlingen. Da werfen Personen Gegenstände auf die Fahrbahn. Trottel. A2 Hannover Richtung Dortmund zwischen Rastplatz Herford Nord und Ostwestfalen-Lippe. Damit 3 Kilometer Stauverzögerung, hier eine halbe Stunde. Und noch schlimmer ist es auf der A3 Frankfurt Richtung Würzburg zwischen Frankfurt Süd und Offenbach. Nach dem Unfall jetzt 5 Kilometer Stau. Das dauert eine Stunde, bis ihr da vorbei seid. Haltet durch, wir sind bei euch. Wir sitzen mit euch im Auto und singen Lieder. Nein, wir lassen singen. Shabuzi, a Barso in eurer Abendshow.

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1: 22 Uhr. Die USA haben ein neues Dreiertreffen mit Russland und der Ukraine vorgeschlagen. Der ukrainische Präsident Selenskyj erklärte, die Gespräche könnten in den Vereinigten Arabischen Emiraten stattfinden. Moskau bestätigte den Vorstoß der US-Regierung. Kreml-Sprecher Peskow sagte, ein solches Treffen könnte bald stattfinden, Einzelheiten seien aber noch nicht bekannt. Zuletzt hatten Ende Februar Vertreter Russlands und der Ukraine unter Vermittlung der USA in Genf über ein Ende des russischen Angriffskrieges beraten. Die Gespräche endeten ohne konkrete Ergebnisse. Papst Leo XIV. Hat zum Auftakt seines Frankreichsbesuches vor einem schwer kontrollierbaren Wettrüsten gewarnt. Der Papst sagte vor Vertretern aus Politik und Zivilgesellschaft, derzeit verbreite sich zunehmend die irrige Überzeugung, der Besitz von Atomwaffen sei eine Garantie für Sicherheit. Weitere Informationen von Kai Rienecker.
2: Eine weitere Station seines Paris-Besuches war eine Stippvisite bei der UNESCO. In einer Rede warnte Papst Leo vor den Gefahren, die von der künstlichen Intelligenz ausgingen. Der Papst wurde auch im Élysée-Palast von Präsident Macron empfangen. Der erste Tag dieses Staatsbesuches in Frankreich klang mit einer Andacht der etwas anderen Art aus. Im Stade de France waren rund 80.000 junge Menschen eingeladen, mit dem Papst zu beten.
1: Der Stellenabbau in der deutschen Wirtschaft ist offenbar zum Stillstand gekommen. Das zeigen die Septemberdaten des Beschäftigungsbarometers des Münchner IFO-Instituts laut einem Bericht des Handelsblattes. Demnach ist der Abwärtstrend am Arbeitsmarkt vorerst gestoppt. Die Unternehmen blieben bei ihrer Personalplanung jedoch vorsichtig. Das Beschäftigungsbarometer basiert auf den Angaben von rund 9.000 Unternehmen. Nach dem mutmaßlichen Tötungsdelikt gestern Abend in Wadern-Lockweiler sitzt der 19-jährige Tatverdächtige in Untersuchungshaft. Wie die Staatsanwaltschaft dem SR mitteilte, erließ das Amtsgericht Saarbrücken Haftbefehl wegen Verdacht des Mordes. Der Beschuldigte habe die 45-Jährige in deren Anwesen unerwartet angegriffen und mit mehreren Messerstichen tödlich verletzt. Der 19-Jährige war kurz nach der Tat festgenommen worden, dabei sei auch die mutmaßliche Tatwaffe sichergestellt worden. In der Tischtennis-Bundesliga ist der erste FC Saarbrücken in die Erfolgsspur zurückgekehrt. Nach zuletzt zwei Niederlagen setzte sich das Team um Patrick Franziska gegen Bad Königshofen mit 3:1 durch. Und das waren die Nachrichten mit Marc Langels. 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Das Wetter: in der Nacht sternenklar bei Tiefstwerten bis 1 Grad. Morgen viel Sonne und kaum Wolken bis 28 Grad.
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4: Die A8 Luxemburg-Saarlouis ist zwischen Perl und Merzig-Wellingen in beiden Richtungen bis 5 Uhr gesperrt. A8 Saarlouis-Pirmasens zwischen Merchweiler und Friedrichsthal-Bildstock in beiden Richtungen Behinderungen an einer Baustelle bis voraussichtlich Mittwoch. A8 Saarlouis Richtung Luxemburg. Der Rastplatz Niedmündung ist wegen einer Baustelle gesperrt. Bis 3. Oktober. A620 Saarlouis Richtung Saarbrücken. Die Einfahrt Völklingen-Geislautern ist wegen einer Baustelle gesperrt. Bis 8. Oktober. Saarpfalzkreis. Die L113 ist zwischen Kirkel und Lautskirchen nach einem Unfall gesperrt. Geblitzt wird unter anderem in Saarbrücken in der Paul-Marien-Straße. Auf der A620 Saarlouis Richtung Saarbrücken in Höhe Saarbrücken-Güdingen. Und auf der A8 Saarlouis Richtung Pirmasens zwischen Zweibrücken Ernstweiler und Zweibrücken Nixheim.
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5: 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Hi, wir fangen an mit Dasha aus dem...
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0: weitermachen?
1: Hallo, hier ist Pop, eure Abendshow am Freitagabend. Keine Bundesliga? Nee. Deswegen können wir mal nach England gucken. Da kocht's. Manchester City, ne? Der weltbekannte Fußballclub. Der amtierende englische Pokalsieger. Die haben Mist gebaut. Manche nennen das den Fußballprozess des Jahrhunderts. Vielleicht habt ihr das in den News schon gehört oder im Netz ein bisschen gelesen. Eine Kommission hat Manchester City jetzt heute in 114 von 115, uff, einen nicht, Anklagepunkten schuldig gesprochen. Das schreiben zumindest so große Medien wie die BBC. Es geht vor allem darum, dass da Finanzdokumente eventuell falsch oder nicht richtig ausgefüllt waren. So soll der Club eben seine finanzielle Situation besser dargestellt haben, als sie eigentlich war. Unsere ARD-Reporterin Franziska Hoppen in London. Was noch nicht klar ist, ist, was es jetzt für Strafen gibt oder was es geben könnte. Was könnte es denn geben?
2: Also das könnte schon ungemütlich werden. Ich glaube, bei City wäre man über eine Geldstrafe noch dankbar, denn es wird auch über heftigen Punktabzug spekuliert. Über 40 bis mögliche 60 Punkte. Im schlimmsten Fall könnte der Verein in der zweiten Liga landen. Und es steht auch eine Aberkennung von Meistertiteln im Raum. Und das würde eben nicht nur die zahlreichen Erfolge dieses Vereins der letzten Jahre trüben, sondern könnte auch Schadenersatzforderungen von rivalisierenden Vereinen nach sich ziehen, die sich da im Nachhinein benachteiligt fühlen. Aber noch ist das eben offen.
1: In England ist es heute das Thema. Heute Abend mehrere britische Medien schreiben, dass Manchester City wegen Verstöße gegen die Finanzregeln der Premier League schuldig gesprochen worden ist. Einer der größten Clubs auf der Insel. Ihr wisst's.
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20 nach 10 ist es. Hier kommt noch was aus dem Verkehrszentrum. Vorsicht bitte auf der A81, Stuttgart Richtung Sindelfingen Ost und Böblingen Sindelfingen. Da steht ein defektes Fahrzeug. Hier ist Adela, Ain't in L.A. in eurer

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1: Es ist 22:30.
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3: Heute Nacht ist es sternenklar, nur selten ziehen mal dünne Schleierwolken durch. Die Tiefstwerte reichen von 11 Grad in manchen Kuppenlagen bis stellenweise 1 Grad im Bliesgau sowie an der Mosel. Morgen gibt es erneut einen sonnigen und durchweg trockenen Spätsommertag. Oft ist es wolkenlos. Erst am späten Nachmittag oder Abend ziehen von der Mosel her mal ein paar hohe Wolken vorüber. Dazu wird es verbreitet sommerlich warm mit Höchstwerten zwischen 24 und 28 Grad. Der Wind weht meist nur schwach aus vorwiegend südlicher Richtung.
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4: Die A8 Luxemburg-Saarlouis ist zwischen Perl und Merzig-Wellingen in beiden Richtungen bis 5 Uhr gesperrt. A8 Saarlouis-Pirmasens zwischen Merchweiler und Friedrichsthal-Bildstock in beiden Richtungen Behinderungen an einer Baustelle bis voraussichtlich Mittwoch. A8 Saarlouis Richtung Luxemburg. Der Rastplatz Niedmündung ist wegen einer Baustelle gesperrt bis 3. Oktober. A620 Saarlouis Richtung Saarbrücken. Die Einfahrt Völklingen-Geislautern ist wegen einer Baustelle gesperrt bis 8. Oktober. Saarpfalzkreis. Die L113 ist zwischen Kirkel und Lautskirchen nach einem Unfall gesperrt. Geblitzt wird unter anderem in Saarbrücken in der Paul-Marien-Straße. Auf der A620 Saarlouis Richtung Saarbrücken in Höhe Saarbrücken-Güdingen. Und auf der A8 Saarlouis Richtung Pirmasens zwischen Zweibrücken Ernstweiler und Zweibrücken Nixheim.
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1: Und hier ist Pop, eure Abendshow am Freitagabend mit Markus.

0: Hallo Swifties.
1: Hallo, hier ist Pop, eure Abendshow. Wir haben immer ein Auge, wir haben alle Augen auf den Pop, auf der ganzen Welt natürlich. Und die Swifties, für die ist heute schon ein bisschen Weihnachten, oder Taylor Swift-Fans. Wir haben diese Woche natürlich schon ein wenig berichten müssen über Taylor Swift, weil sie eines der größten Pop-Phänomene der ganzen Welt ist natürlich. Wir haben schon Anfang der Woche gesagt, was macht die denn da? Was ist denn da wieder Kryptisches auf ihrer Internetseite los? Und die ganzen Nullen da, was soll das? Und da kündigt sie dann einen Song an für heute Freitag. Ne, wo kommt der denn jetzt her? Und im Laufe der Woche wurden es immer mehr Songs. Und denn jetzt mittlerweile sind es ja, ihr wisst es, 4. Und diese 4 neuen Songs, wo kommen die her? Sie gehören irgendwie alle noch so ein bisschen zu ihrem 2025er Album The Life of a Showgirl. Und das war ja wie immer gleich nach Erscheinen wieder mega erfolgreich. Und die Geschichte geht jetzt so, dann ist Taylor fröhlich, weil es so gut läuft, nach Schweden geflogen in ihrem Jet zu Max Martin und Shellback, ihren beiden Producer-Kumpels. Und die drei wollten einfach feiern. Und jetzt sagt Taylor, ja, aber da gab es halt ein Studio. Und wir taten einfach das, was wir immer tun, wenn wir irgendwas fühlen. Wir haben weitere Songs gemacht. Können wir doch nichts für. Tja, und Taylor fühlt halt sehr viel. 4 neue Songs sind heute, wie gesagt, rausgekommen. Und deswegen heißt das neue, die neue Deluxe-Version von The Life of a Showgirl heißt Encore. Zugabe, ne? Jetzt eben mit 4 Songs mehr. Und einer dieser neuen Songs, das war auch der erste, den sie Anfang der Woche schon angekündigt hat, der heißt Patient Zero. Und wir alle so, was? Patient Null, Patientin Null, Kirsten Hauser aus dem Abendshow-Musikteam.
2: Taylor Swift ist Patientin Null. Das singt sie in ihrem neuen Song. Heißt so viel wie, sie ist die erste infizierte Person, aber nicht krankheitsbedingt, sondern wohl in Sachen Liebe. Ich dachte ja zuerst, es ist ein Liebessong an ihren Ehemann Travis Kelce, vor allem, weil es auf dem Album The Life of a Showgirl schon einige Liebesgeständnisse an ihn gibt. Der Song startet dann auch noch so mit romantischen Streichermelodien rein und hat so einen lockeren Beat. Aber wenn man genauer auf den Songtext achtet, geht's hier wohl um einen Ex von Taylor Swift. Vielleicht Joe Alwyn, vielleicht Matty Healy oder vielleicht doch Harry Styles. Das könnte sogar am ehesten sein, weil Taylor erzählt im Song, dass sich die Freundin von ihrem Ex bei ihr gemeldet hat und das könnte gut Zoe Kravitz sein. Die beiden sind ja auch befreundet und Zoe datet so seit einem Jahr Taylors Ex Harry Styles. Diese komplizierte Dreierkonstellation sieht man auch schon ganz gut in den ersten Ausschnitten vom Musikvideo. Das ganze Musikvideo zu Patient Zero wird dann Sonntagnacht bei den MTV Video Music Awards Premiere feiern.
1: Ach, das ist ja durcheinander. Taylor Swift, Patient Zero in eurer Abendshow.
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Hey. Noch was aus dem Verkehrszentrum. Einmeldung. Vorsicht bitte auf der B101 Birkenhain-Trebin-Mariendorf in Höhe Märkische Allee. Da werden Gegenstände auf die Fahrbahn geworfen.

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1: 23 Uhr. Die SPD tritt offenbar bei der geplanten Pflegereform auf die Bremse. Der Gesetzentwurf sollte eigentlich in der kommenden Woche im Bundeskabinett behandelt werden. Nach ARD-Informationen hält es die SPD inzwischen für falsch, zunächst Einsparungen zu beschließen und erst dann über strukturelle Verbesserungen nachzudenken. Den Fehler habe man bei der Gesundheitsreform gemacht und wolle ihn nicht wiederholen. SPD-Generalsekretär Klüssendorf erneuerte am Abend den Vorschlag eines Pflegedeckels. Dabei sollen die Eigenanteile der Bedürftigen an einem Pflegeplatz gedeckelt werden. Nach der Abgeordnetenhauswahl in Berlin will die Linke Sondierungsgespräche mit Grünen und SPD aufnehmen. Das beschloss ein Parteitag mit breiter Mehrheit. Der Landesvorstand der Grünen hat Sondierungen ebenfalls bereits beschlossen. Auch SPD-Landesparteichef Krach ist grundsätzlich bereit. Vorbehalte gibt es bei beiden Parteien aber wegen des Umgangs der Linken mit Antisemitismus und Kontakten ins Clan-Milieu. Im Saarland ist die Zahl der Flüchtlinge im laufenden Jahr weiter zurückgegangen. Das geht aus Zahlen des saarländischen Innenministeriums hervor. Demnach kamen in diesem Jahr vor allem Menschen aus der Ukraine in das Saarland. SR-Reporter Aaron Klein.
2: Von Januar bis Ende Juli kamen gut 670 Ukrainerinnen und Ukrainer im Saarland an und damit etwa 170 weniger als im Vorjahreszeitraum. Aus anderen Ländern kamen von Januar bis Juli knapp 490 Menschen, etwa 300 weniger als im Vorjahreszeitraum. Deutlich zurückgegangen sind die Zahlen seit dem Jahr 2022. Damals waren von Januar bis Juli noch rund 1.900 Flüchtlinge und fast 11.000 Ukrainer neu ins Saarland gekommen. Auch bundesweit gehen die Flüchtlingszahlen zurück. Bundesinnenminister Dobrindt sieht darin einen Erfolg seiner Politik. Anfang des Monats sagte er im Bundestag, die Bundesregierung habe aus einer Migrationswelle eine Migrationswende gemacht.
1: Die CDU-Landtagsfraktion verlangt Auskunft zum Prüfbericht für das CISPA-Helmholtz-Zentrum in Saarbrücken. Wie die Fraktion mitteilte, sollen Ministerpräsidentin Rehlinger und Staatskanzleichef Lindemann in der Sondersitzung des Wissenschaftsausschusses Anfang Oktober über die Ergebnisse der Sonderprüfung berichten. Die CDU-Fraktion will vor allem wissen, wie die Landesregierung ihre Verantwortung als Gesellschafterin und im Aufsichtsrat wahrgenommen hat. Die Fraktion fordert zudem, den Prüfbericht dem Landtag zugänglich zu machen. Und das waren die Nachrichten mit Marc Langels. 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Das Wetter in der Nacht, sternenklar bei Tiefstwerten zwischen 11 und 1 Grad. Morgen dann viel Sonne und kaum Wolken, Höchsttemperaturen 24 bis 28 Grad.
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4: Die A8 Luxemburg-Saarlouis ist zwischen Perl und Merzig-Wellingen in beiden Richtungen bis 5 Uhr gesperrt. A8 Saarlouis-Pirmasens zwischen Merchweiler und Friedrichsthal-Bildstock in beiden Richtungen Behinderungen an einer Baustelle bis voraussichtlich Mittwoch. A8 Saarlouis Richtung Luxemburg. Der Rastplatz Niedmündung ist wegen einer Baustelle gesperrt. Bis 3. Oktober. A620 Saarlouis Richtung Saarbrücken. Die Einfahrt Völklingen-Geislautern ist wegen einer Baustelle gesperrt. Bis 8. Oktober. In Saarbrücken ist die Johannesbrücke stadteinwärts wegen einer Baustelle gesperrt. Bis 2. Oktober. A6 Mannheim-Saarbrücken in Höhe Krumbachtalbrücke in beiden Richtungen Behinderungen durch Brückenarbeiten bis Anfang 2028. A8 Pirmasens Richtung Saarlouis zwischen zwei Brücken Ernstweiler und ein Ödbaustelle bis Anfang 2028. A620 Saarlouis-Saarbrücken zwischen Wattgassen und Völklingen werden in beiden Richtungen Behinderungen an einer Baustelle, abschnittsweise einspurige Verkehrsführung. Bis 12. Oktober werktags zwischen 7.30 Uhr und 16 Uhr. Landkreis Neunkirchen auf der B41 in Höhe Niederlings Weilerbehinderungen an einer Baustelle bis voraussichtlich Ende Oktober. Landkreis Neunkirchen in Merchweiler ist die Hauptstraße zwischen Quirschieder Straße und Gartenweg in beiden Richtungen wegen einer Baustelle gesperrt bis voraussichtlich 30. Mai 2027. Landkreis St. Wendel. Die L130 ist zwischen Urexweiler und Hirzweiler in beiden Richtungen wegen einer Baustelle gesperrt. Bis Oktober. Geblitzt wird unter anderem in Saarbrücken in der Paul-Marien-Straße. Auf der A620 Saarlouis Richtung Saarbrücken in Höhe Saarbrücken-Güdingen. Und auf der A8 Saarlouis Richtung Pirmasens zwischen Zweibrücken Ernstweiler und Zweibrücken-Nixheim.
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5: Boah, da ist ja viel los auf den Straßen. Hallo, hier ist Pop, eure Abendshow mit Markus Barsch. Hallo, ist es Samstag? Quatsch, Freitagabend. Ich komme durcheinander mit dem Kalender. Wir wissen genau, dass viele Menschen in Düsseldorf und der weiten Umgebung, vielleicht gerade auf dem Heimweg, für 2 Stunden eben wieder Teenies waren. Die waren nämlich bei den Backstreet Boys. Wir wollen mal wissen, wie das erste Konzert der Jungs heute Abend in Düsseldorf war. Gucken wir gleich mal.
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0: Deutschland und aus ganz Deutschland kommen sie. Heute hat's angefangen. Und 10 Gigs gibt es noch nach Düsseldorf, denn da sind die Backstreet Boys gelandet. Die spielen jetzt eine Residency, wie man das heutzutage nennt. Man geht nicht mehr auf Tour. Warum denn? Wir können doch in einer Halle einfach dutzendmal hintereinander spielen. Wo ist denn das Problem? Da müssen wir gar nicht groß uns umziehen oder wir selber umziehen. Das machen wir genauso. Und das erste Konzert der Backstreet Boys heute ist eben zu Ende gegangen. Mittendrin unsere Abendshow-Reporterin Anke Kahle. Anke, bist du jetzt auch wieder Teenie?
1: Oh, ich bin endlich wieder 15. Boah, habe ich da eben abgefeiert. Hey, was war das bitte für ein Homecoming? Ich sag's dir, die Backstreet Boys schweben auf abgespaceden Surfboards von der Decke in die Arena in funkelnden blauen Ganzkörperanzügen zum Opener Larger Than Life. Und damit haben sie wirklich everybody, ja, direkt zu Beginn von den Stühlen gerissen. Ja, und die Fans, die feiern das immer noch.
0: Mareike und viele andere schreiben uns gerade, bitte nicht so viel spoilern. Weil meine Mädels schreiben hier und ich, wir gehen nächste Woche und wollen nicht alle Details kennen. Lasst uns so ein bisschen Überraschung. Sag einfach, wie geil es war. Ja, okay. Also es war wahrscheinlich schon ziemlich gut, oder? Das glaube ich schon, dass die da nichts anbrennen lassen, showtechnisch.
1: Ja klar, guck mal, die haben mit ihren Songs wirklich alle gekriegt. Quit Playing Games, Shape of My Heart, Get Down. Sie haben einfach richtig abgeliefert. Und ich habe auch wirklich keinen Hit vermisst, muss ich sagen. Und ich habe es auch selten erlebt, dass ein ganzes Stadion über 2 Stunden einfach ununterbrochen singt und tanzt. Ja, und das hat auch nochmal gezeigt, was für eine riesige Fangemeinde die Backstreet Boys hier bei uns in Deutschland haben.
0: Na klar, ich meine, das hat ja für die quasi in Deutschland angefangen, ne? Das haben sie uns ja schon erzählt im Interview. Wir sind einfach endlos dankbar, weil wir waren die ersten goldigen Fans. Da waren sie als Teenies und wir haben sie herzlich aufgenommen hier.
1: Ja, so war das heute Abend. Aber guck mal, nicht nur die Musik war ein großes Thema, auch die Outfits. Ja, weil sie hatten ja auf Social Media zur White Party aufgerufen. Also alle in weiß und in blau. Also Babyblau war auch erlaubt.
0: Ja.
1: Das sind ja quasi die Farben von dem Millennium-Album Cover von 99. Mhm. Und auch passend zur Millennium-Tour. Und ich muss ja echt sagen, die Fans haben sich dran gehalten. Und das hatte so vom Look und von der Atmosphäre heute, auch mit dem tollen Wetter draußen, ne? Ja. Fast schon was von so einer spätsommerlichen Open-Air-Party, weil auch das Stadion doch dann während der Show noch geöffnet wurde. Aha. Und eine Frau hat den Dresscode wirklich so ernst genommen, die hat einfach ihr Brautkleid angezogen. Ich meine, für die Backstreet Boys kann man das ja mal machen.
0: Kann man ja wohl mal machen.
1: Ja, komm. Und spätestens als dann der Satz noch fiel, Germany, you were our very first love. Siehste? Ja, dann war es wirklich um alle geschehen.
0: Ja, die waren ja, die haben ja auch schon vorab, die haben ja schon fröhlich sich gefreut und gesungen vor dem Stadion. Warte hier.
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3: Also, wir sind wieder zurück in den 90ern.
4: Mein ganzes Zimmer war voller Poster, nur mit Backstreet Boys.
5: Ist so unser Teenie-Leben einfach, weil wir damit groß geworden sind.
6: Die längste und loyalste Beziehung, die ich je hatte.
7: Du hörst die Musik, die ersten Töne und zack, bist du 15. Das ist einfach so schön.
1: Oh, das ist so schön und in mir singt es immer noch. Und das Millennium-Album, das wird jetzt mein Soundtrack für
0: auf
1: die Heimfahrt. Auf meinem
0: Weg, alles klar. Anke Kahle, vielen Dank, unsere ARD-Reporterin live aus Düsseldorf. Gute Heimfahrt allen, die von da gerade in alle Richtungen davon.

Soll ich euch mal gerade die Honks, die da eben noch Sachen geschmissen haben, entwarnen? Kann ich machen, kommt gerade rein aus dem Verkehrszentrum. Entwarnung auf der B101 Birkenhain, Trebin, Mariendorf, Höhe Märkische Allee. Da werden keine Gegenstände mehr von Honks auf die Fahrbahn geschmissen. Und noch einmal Vorsicht bitte auf der A9, Berlin Richtung Halle Leipzig, Höhe Schkeuditzer Kreuz. Da laufen Personen auf der A9, seid vorsichtig. Kommt gut und sicher an und denkt noch mal ein bisschen an Sommer. Hier mit James Blunt. Tastes like summer. Es ist so ein lockeres Ding. Hey.

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4: Es ist 11:30.
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5: Heute Nacht ist es sternenklar, nur selten ziehen mal dünne Schleierwolken durch. Die Tiefstwerte reichen von 11 Grad in manchen Kuppenlagen bis stellenweise 1 Grad im Bliesgau sowie an der Mosel. Morgen gibt es erneut einen sonnigen und durchweg trockenen Spätsommertag. Oft ist es wolkenlos. Erst am späten Nachmittag ziehen von der Mosel her mal ein paar hohe Wolken vorüber. Dazu wird es verbreitet sommerlich warm mit Höchstwerten zwischen 24 und 28 Grad. Der Wind weht meist nur schwach aus vorwiegend südlicher Richtung.
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6: Die A8 Luxemburg-Saarlouis ist zwischen Perl und Merzig-Wellingen in beiden Richtungen bis 5 Uhr gesperrt. A8 Saarlouis Richtung Luxemburg. Der Rastplatz Niedmündung ist wegen einer Baustelle gesperrt. Bis 3. Oktober. A620 Saarlouis Richtung Saarbrücken. Die Einfahrt Völklingen-Geislautern ist wegen einer Baustelle gesperrt. Bis 8. Oktober. In Saarbrücken ist die Johannesbrücke stadteinwärts wegen einer Baustelle gesperrt. Bis 2. Oktober. A6 Mannheim-Saarbrücken in Höhe Krumbachtalbrücke in beiden Richtungen Behinderungen durch Brückenarbeiten bis Anfang 2028. A8 Pirmasens Richtung Saarlouis zwischen Zweibrücken Ernstweiler und ein Ödbaustelle bis Anfang 2028. A8 Saarlouis Richtung Luxemburg zwischen Rehlingen und Rastplatz Niedmündung Behinderungen an einer Baustelle bis 3. Oktober. Geblitzt wird unter anderem in Saarbrücken in der Paul-Marien-Straße. Auf der A620 Saarlouis Richtung Saarbrücken in Höhe Saarbrücken-Güdingen. Und auf der A8 Saarlouis Richtung Pirmasens zwischen Zweibrücken Ernstweiler und Zweibrücken Nixheim.
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4: Und jetzt poppt eure Abendshow mit Markus Barsch und Gentleman. Und Michael Patrick Kelly ist auch da.

Es ist 20 vor 12. Hier kommt noch was aus dem Verkehrszentrum. Vorsicht bitte auf der A57 Krefeld-Köln. Zwischen Köln-Worringen und Kreuz-Köln-Nord, da sind Personen auf der Fahrbahn. Und Vorsicht auf der A66 gerade noch Wiesbaden Richtung Frankfurt. In der Einfahrt Frankfurt am Main, Miquel-Allee, sind auch Personen auf der Fahrbahn. Na, kommt gut und sicher und bald an.

0: Bass, Bass. Braucht ihr mehr Bass? Gleich hier Miley Cyrus. Bass Persuades. Das hört mal ordentlich Bass. Vorher Johann König, ne? Habt ihr etwa was gegen Vorurteile?
1: Ja, zumindest nichts, was hilft.
0: Alter, jetzt ganz anderen Ansatz verfolgt der König Johann. Der findet nämlich, Vorurteile sind was ganz Tolles. Was Wunderbares, ja?
2: Ja, Vorurteile. Vorurteile helfen uns. Sie helfen uns dabei, uns zurechtzufinden und klarzukommen. Und sie helfen auch vor allen Dingen dabei, dass wir uns weniger aufregen müssen. Also im Alltag, ja. Ich gebe mal ein Beispiel. Ich stand neulich in Köln an der roten Fußgängerampel und habe auf Grün gewartet. Das mache ich manchmal und dann war es so, plötzlich ging so eine Blondine, ging einfach bei Rot über die Fußgängerampel, ja, eine Blondine, ging einfach bei Rot rüber, eine aufgespritzte, hochhackige, blondierte Brünette, ging einfach über die rote Ampel, ja, und dann habe ich gedacht, ja, das typisch Blondine, ja. Da muss ich mich jetzt nicht aufregen, ja? Ist klar, dass die bei Rot geht, ja? Ist doch gut. Kurzen Moment später ging so ein Assi bei Rot über die Ampel, ja? So ein richtig fieser Assi, so ein deutscher Proletenvollhonk, ging einfach bei Rot über die Ampel. Da habe ich gedacht, ja, typisch Assi, ne? Muss ich mich nicht aufregen, das passt, klar geht er über Rot, ja? Reg ich mich doch nicht auf drüber. Kurze Zeit später ging so ein ganz normaler Typ über die rote Ampel. Ein ganz normaler Typ, so einer wie ich. Ja, ja, so eine ganz normale Type, ging einfach mal, so eine Type mit, ja, der hatte so Kopfhörer auf, rechts und links Kopfhörer, also so eine Stereotype, könnte man sagen. Ja, so eine ganz normale deutsche Durchschnittsstereotype, ging einfach bei Rot rüber. Da habe ich gedacht, was ist das denn jetzt? Das passt doch gar nicht. Bei der Blondine und bei dem Asi hat es gepasst, aber bei dem doch nicht. Was ist hier los? Habe ich mich aufgeregt. Und dann habe ich gesehen, die Ampel war gar nicht mehr rot. Ja.
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Ist ja schon gleich 12. Was? Pop denn hier noch für ein Posting auf, wie ein Pilz aus dem Boden, in unseren Lieblings-Sozial-O-Netzwerken. Hier, The Schwäbin postet. Ich glaube, The Schwäbin kommt eventuell aus Süddeutschland. The Schwäbin postet. Die 15-Jährige kam gestern Abend in meiner Abwesenheit pünktlich, Ausrufezeichen, heim und hat von alleine die Spülmaschine ausgeräumt und wieder eingeräumt. Bestimmt erzählt sie mir heute, dass sie schwanger oder drogenabhängig ist. Eltern wissen, wovon gesprochen wird. Das war Pop die Abendshow mit Markus Bahr. Schön, dass ihr dabei wart. Gleich ist Simone Sano hier in der Popnacht.

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1: 0 Uhr. Die SPD tritt offenbar bei der geplanten Pflegereform auf die Bremse. Der Gesetzentwurf sollte eigentlich in der kommenden Woche im Bundeskabinett behandelt werden. Nach ARD-Informationen hält es die SPD inzwischen für falsch, zunächst Einsparungen zu beschließen und erst dann über strukturelle Verbesserungen nachzudenken. Den Fehler habe man bei der Gesundheitsreform gemacht und wolle ihn nicht wiederholen. SPD-Generalsekretär Klüssendorf erneuerte am Abend den Vorschlag eines Pflegedeckels. Dabei sollen die Eigenanteile der Bedürftigen an einem Pflegeplatz gedeckelt werden. Der Deutsche Gewerkschaftsbund organisiert heute in mehreren Städten Demonstrationen gegen die geplanten Reformen der Bundesregierung. In Saarbrücken werden rund 10.000 Teilnehmer erwartet. Einzelheiten von SR-Inforeporter Lars Ohlinger.
2: Schon seit mehreren Wochen trommeln die Gewerkschaften für den Aktionstag unter dem Motto »Hart verdient, deine Arbeit, deine Gesundheit, deine Rente«. In 15 Städten organisiert der Deutsche Gewerkschaftsbund Demonstrationen, die sich gegen einen Abbau von Leistungen des Sozialstaates richten, wie zum Beispiel bei der Rente. Die zentrale Veranstaltung für Rheinland-Pfalz und dem Saarland findet in Saarbrücken statt. Sonderbusse aus mehreren Orten im Saarland und Rheinland-Pfalz werden dafür eingesetzt. Um 11 Uhr soll die Demonstration am Bürgerplatz beginnen. Um 12 Uhr ist dann eine Abschlusskundgebung auf dem Schlossplatz geplant.
1: Der Chemieriese BASF prüft die Übernahme des Konkurrenten Evonik. Beide Unternehmen bestätigten Sondierungsgespräche. BASF ist einer der größten Chemiekonzerne der Welt und hat seinen Sitz in Ludwigshafen. Der Börsenwert beträgt etwa 47 Milliarden Euro. Der Spezialchemiekonzern Evonik in Essen ist etwa 8,5 Milliarden Euro wert. An der Börse sorgten die Pläne für kräftige Kursausschläge. Die Aktien von BASF schlossen 3,6% im Minus und waren damit der größte Verlierer im DAX. Die Papiere von Evonik legten dagegen um 7,2% zu. In der Tischtennis-Bundesliga ist der 1. FC Saarbrücken in die Erfolgsspur zurückgekehrt. Nach zuletzt zwei Niederlagen setzte sich das Team um Kapitän Patrick Franziska gegen Bad Königshofen mit 3:1 durch. In der Tabelle liegen die Saarbrücker weiter auf Platz 3. Das Wetter: in der Nacht sternenklar, bei Tiefstwerten zwischen 11 und 1 Grad. Tagsüber dann viel Sonne und kaum Wolken, Höchstwerte zwischen 24 und 28 Grad. Die Aussichten: es bleibt sonnig und spätsommerlich warm, bei maximal 30 Grad. Und das waren die Nachrichten mit Marc Langels. 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
4: Die A8 Luxemburg-Saarlouis ist zwischen Perl und Merzig-Wellingen in beiden Richtungen bis 5 Uhr gesperrt. A8 Saarlouis-Pirmasens zwischen Merchweiler und Friedrichsthal-Bildstock in beiden Richtungen Behinderungen an einer Baustelle bis voraussichtlich Mittwoch. A8 Saarlouis Richtung Luxemburg. Der Rastplatz Niedmündung ist wegen einer Baustelle gesperrt. Bis 3. Oktober. A620 Saarlouis Richtung Saarbrücken. Die Einfahrt Völklingen-Geislautern ist wegen einer Baustelle gesperrt. Bis 8. Oktober. In Saarbrücken ist die Johannesbrücke stadteinwärts wegen einer Baustelle gesperrt. Bis 2. Oktober. A6 Mannheim-Saarbrücken in Höhe Krumbachtalbrücke in beiden Richtungen Behinderungen durch Brückenarbeiten bis Anfang 2028. Geblitzt wird unter anderem in Saarbrücken in der Paul-Marien-Straße, auf der A620 Saarlouis Richtung Saarbrücken in Höhe Saarbrücken-Güdingen und auf der A8 Saarlouis Richtung Pirmasens zwischen Zweibrücken Ernstweiler und Zweibrücken Nixheim.
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5: Mit Simone Sano. Hey, willkommen in der Nacht an euch alle, die gerade vielleicht noch soeben wach sind oder eine lange Schicht vor sich haben. Wir begleiten euch und spielen gleich eine Runde zusammen. Wir suchen den schnellsten Hit der Nacht. Vorher gibt's in voller Länge unter anderem Kamerad Love Sober.
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Der Typ hat sich auch zur Hitmaschine entwickelt, oder? Alex Warren in der Popnacht-Update aus dem Verkehrszentrum. Vorsicht bitte auf der A66 Frankfurt Richtung Wiesbaden zwischen Frankfurt am Main, Ludwig-Landmann-Straße und Nordwestkreuz Frankfurt. Da steht ein unbeleuchtetes Fahrzeug rum und Menschen laufen auf der B10 B14 Stuttgart-Ost-Uferstraße zwischen dem Dreieck-Neckar-Park und Stuttgart-Ost. Auch da bitte ganz besonders vorsichtig fahren. Kommt gut an in dieser Nacht mit neuer Musik von Mark Ember. Der hat den Song geschrieben, als er auf einem Spaziergang war. Und wir mutmaßen, dass der nicht sonderlich lang war. Der Song ist nämlich nur 2 Minuten 5.

Und schon sind 2 Minuten rum. Hier ist die Popnacht am Samstag. Und wir spielen eine Runde der schnellste Hit der Nacht. Ihr bekommt ein bisschen was vom Anfang vom Song und das Ende. Und sagt mir einfach, was ist denn da dazwischen, was da fehlt. Ich habe es heute ein bisschen einfacher gemacht. Ist ja schließlich schon, naja, so halbwegs mitten in der Nacht. Das ist der schnellste Hit. Ich glaube, das ist nicht so schwer, oder? Ihr kriegt ihn nochmal. Welchen Song suchen wir? Welches ist der schnellste Hit der Nacht? 07221 2011, 07221 2011. 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

0: Nini Cherry, Woman in der Popnacht. Hi zusammen. Ich glaube, ich habe schon an dieser Stelle um 0.20 Uhr den Mann der Nacht gefunden. Der spielt nämlich gerade Taxidienst für die Tochter. Und morgen ist hier Großkampftag in Sachen Geburtstag für den Sohn. Die Rede ist von Daniel aus Essen, gerade auf der Autobahn irgendwo unterwegs.
1: Hallo.
0: Hi. Wie lang hast du noch, bis du die Tochter zu Hause abliefern kannst quasi?
1: Ja, wir sind jetzt schon mal von jeglicher Schnellstraße runtergefahren und erstmal rechts ran, damit es jetzt hier beim Telefonieren live im Radio nicht so rauscht.
0: Das ist vorbildlich. Dann kriegst du ja noch mal ein extra Fleißkärtchen, Pünktchen.
1: Ach ja, toll. Ja, vielen Dank.
0: Also, deine Tochter Mathilda hockt mit im Auto. Die war gerade auf einer Geburtstagsparty und die hast du jetzt vorzeitig nach Hause gezerrt.
1: Ganz genau. Ja.
0: Weil morgen die nächste Geburtstagsparty ansteht.
1: Ja, ganz genau, weil morgen unser Sohn, also mein Sohn und Mathildas Bruder Geburtstag hat und der klassischerweise sehr früh wach wird an seinem Geburtstag und wir dann eigentlich gerne immer ein Familiengeburtstagsfrühstück veranstalten und da sind wir dann alle miteinander.
0: Jetzt muss ich aber fragen, also mit heute und morgen, es ist ja quasi schon Samstag, hat er heute Geburtstag oder morgen am Sonntag?
1: Tatsächlich hat er mittlerweile heute Geburtstag. Ja, da hast du recht. Zeit ja, und Raum mal. Verschwimmen so. Hm?
0: Dann könnten wir ja schon gratulieren, quasi.
1: Das stimmt.
0: Ja, wie alt wird er denn?
1: In Abwesenheit. Er schläft jetzt gerade, er wird 9. Oder ist jetzt heute, wird heute 9. Genau.
0: Dann ist besser, dass er im Bett liegt. Aber dann grüß ihn morgen vom Rest Deutschlands und sag Happy Birthday. Und dann lösen wir doch noch auf. Vielleicht gibt es ja auch gerade noch so ein Popnacht-Package als unverhofftes Geburtstagsgeschenk obendrauf. Wir suchen ja den schnellsten Hit. Wir hören noch mal ein. Ich habe es ja extra ein bisschen einfacher gemacht, weil so ein Mini-Mü-Gesang drin ist. Aber ich glaube, das hättest du wahrscheinlich gar nicht gebraucht, oder?
1: Ja, vermutlich nicht. Aber das lässt sich jetzt auch alles leicht sagen, nachdem du es jetzt leicht gemacht hast. Aber ich vermute, es dürften die Killers sein mit Mr. Brightside.
0: Ist natürlich vollkommen richtig. Also, ihr Lieben, das Package kommt zu euch und dann feiert morgen schön und sagt liebe Grüße. Und hier sind die Killers, Mr. Brightside in voller Länge. Macht's gut.
1: Super, vielen herzlichen Dank.
0: Ciao.

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3: Heute gibt es erneut einen sonnigen und durchweg trockenen Spätsommertag. Oft ist es wolkenlos. Erst am späten Nachmittag oder Abend ziehen von der Mosel her mal ein paar hohe Wolken vorüber. Dazu wird es verbreitet sommerlich warm mit Höchstwerten zwischen 24 und 28 Grad. Der Wind weht meist nur schwach aus vorwiegend südlicher Richtung. Am Sonntag wird es nach rascher Frühnebelauflösung sonnig oder locker bewölkt und es bleibt durchweg trocken. Montag bis Mittwoch bleibt es freundlich und für die Jahreszeit ungewöhnlich warm.
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4: Die A8 Luxemburg-Saarlouis ist zwischen Perl und Merzig-Wellingen in beiden Richtungen bis 5 Uhr gesperrt. A8 Saarlouis-Pirmasens zwischen Merchweiler und Friedrichsthal-Bildstock in beiden Richtungen Behinderungen an einer Baustelle bis voraussichtlich Mittwoch. A620 Saarlouis Richtung Saarbrücken. Die Einfahrt Völklingen-Geislautern ist wegen einer Baustelle gesperrt bis 8. Oktober. Geblitzt wird unter anderem in Saarbrücken in der Paul-Marien-Straße. Auf der A620 Saarlouis Richtung Saarbrücken in Höhe Saarbrücken-Güdingen und auf der A8 Saarlouis Richtung Pirmasens zwischen Zweibrücken Ernstweiler und Zweibrücken-Nixheim.
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5: Die Popnacht am Samstag mit Simone Sarno und mit The Bowser.

Eilmeldung aus dem Verkehrszentrum. Achtung, Falschfahrer auf der B255, B277 Herborn-Dillenburg. Zwischen Herborn und Dillenburg, da kommt der Falschfahrer entgegen. Bitte äußerst rechts fahren, nicht überholen. Falschfahrer auf der B255, B277 Herborn-Dillenburg. Zwischen Herborn und Dillenburg, ein Falschfahrer. Vorsicht in beiden Richtungen.

0: Picture This in der Popnacht. Kennt ihr vielleicht das Gefühl? Man öffnet WhatsApp und sieht, hey, du bist zu einer Gruppe eingeladen. Schlimm genug? Und dann heißt die auch noch Klassentreffen. Und man denkt sich so, oh nee, bitte nicht. Aber so ein Klassentreffen kann auch sehr witzig werden. Die Erfahrung hat jedenfalls Comedian Lisa Feller gemacht.
1: Wir hatten letztens Klassentreffen und ich muss sagen, das war wirklich schön. Also man wundert sich ja immer so, wenn man sich so eine Weile nicht gesehen hat, wo man so, man hat so beide Phänomene, ne? So einmal dieses, oh, das, huiuiui, da war viel, also Zeit, um Haare zu verlieren und, ihr wisst schon, so, ne? Bei Memory hättest du beide Karten und würdest denken, die passen aber nicht mehr zusammen. So, auf der anderen Seite, aus manchen ist so richtig was geworden, ne? So, wo du von weitem denkst, das kann doch, das ist doch nicht. Früher hättest du eher gedacht, da brechen sie aber auch nur ein, um die Vorhänge zuzuziehen. So. Und heute? Mama, Mama. Ja, aber mein Gott, egal. Völlig egal. Mein Highlight war sowieso mein Klassenlehrer. Er kam völlig aufgeregt auf mich zu und sagte, Lisa, das finde ich auch richtig toll, dass du heute da bist. Also ich sehe das auch gerne, was du so machst. Ich schalte da auch gerne mal ein, da bleibe ich auch hängen. Du musst mir nur eine Sache musst du mir echt versprechen. Wenn du mal bei Promi Wer wird Millionär bist, dann nimmst du mich aber als Telefonjoker, oder? Ich sag, auf gar keinen Fall. Also warum denn nicht? Ich sag, ich bin doch nicht bescheuert. Ich setze doch nicht eine Million in den Sand dafür, dass sie am anderen Ende sagen, denk nochmal nach, das hatten wir schon. Is it?

0: Wenn ich jetzt hier in der Popnacht mit Taylor Swift anfange, ihre Erfolge und die Rekorde aufzuzählen, dann sitze ich wahrscheinlich morgen hier und rede immer noch. Also gucken wir nicht zurück, sondern auf das mutmaßlich nächste große Ding von ihr. Weil wir wissen ja, nichts, was diese Frau anfasst, wird kein Hit oder ein Rekord. Also ganz ohne Glaskugel kann man Patient Zero schon jetzt zu einem Charterfolg voraussagen. Ein Song, der einen durchaus ernsthaften Hintergrund hat, erzählt sie.
1: The story behind me writing the song Patient Zero is that I was hanging out with a bunch of friends and
2: die Geschichte dahinter ist, dass ich mit ein paar Freunden zusammen gewesen bin. Eine Freundin hat uns dann erzählt, dass sie angerufen wurde von der neuen Freundin ihres Ex und die wollte wissen, ob sie dieselben Erfahrungen mit dem Kerl gemacht hat wie sie. Sie meinte dann, dass das total surreal war. Und wir haben alle sofort gesagt, wow, das habe ich auch schon erlebt. Und dann haben wir verschiedene Stories gehört. Ich habe mir dann gedacht, wenn das uns allen schon passiert ist, ist das so eine interessante Perspektive auf Menschheit und Beziehungen. Und ich habe mich dann gefragt, ob ich darüber was schreiben könnte, aus der Perspektive von der Frau, die diesen Anruf kriegt. Also wirklich nur aus dieser Perspektive. Und das habe ich dann gemacht. Und Patience Zero ist das Ergebnis. Und ich bin ziemlich stolz auf den Song. Ich freue mich, dass ich das mal in einem Song verarbeiten konnte.
1: Yeah, it's something that I'm glad I got to explore in a song finally.
0: Gestern ist der Song erschienen, morgen gibt's dann offiziell das Video dazu und mit drin sind auch Dakota Johnson oder auch Colin Farrell. Ich sag ja, wird ein Hit. Neu in der Popnacht, Taylor Swift. Patient Zero.

Müssen wir nochmal dazwischen. Eilmeldung aus dem Verkehrszentrum. Nächster Falschfahrer. Achtung auf der B28 Richtung Neu-Ulm zwischen den drei Kittistädten und Senden. Da kommt der Falschfahrer entgegen. Bitte äußerst rechts fahren, nicht überholen. Auf der B28 Richtung Neu-Ulm zwischen den drei Kittistädten und Senden. Ein Falschfahrer. Vorsicht bitte in beiden Richtungen. Und hier ist sie nochmal von vorne. Die gute Taylor mit Patient Zero.

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1: Um 1 Uhr mit Marc Geißler. Kurz vor dem geplanten Kabinettstermin in der kommenden Woche hat sich die SPD gegen Kürzungen in der Pflege ausgesprochen. Generalsekretär Klüssendorf machte am Abend dabei klar, Leistungskürzungen für Pflegebedürftige werde die SPD nicht mittragen, weil der Pflegeversicherung im kommenden Jahr voraussichtlich rund 8 Milliarden Euro fehlen, will Gesundheitsminister Linnemann nächste Woche ein Sparpaket vorlegen. Die SPD fordert stattdessen unter anderem den Eigenanteil für einen Pflegeheimplatz zu begrenzen. Ob Linnemanns Entwurf, so wie bisher geplant, ins Kabinett kommt, ist deshalb noch offen. Die Berliner Linkspartei will ab nächster Woche Sondierungsgespräche mit Grünen und SPD über eine mögliche Regierungsbildung führen. Dafür stimmten die Delegierten am Abend bei einem Landesparteitag mehrheitlich. Spitzenkandidatin Ehralp wies erneut den Vorwurf zurück, ihre Partei sei im Kern antisemitisch. Sie versprach, Berlins jüdische Gemeinschaft zu stärken und gegen den Judenhass vorzugehen. TikTok muss sich in den USA erstmals vor Gericht wegen möglicher Gefahren für Kinder und Jugendliche verantworten. Ab Montag geht es in Alabama um den Vorwurf, die Plattform schütze junge Nutzer nicht ausreichend vor Social-Media-Sucht und problematischen Inhalten. Ermittler sollen sich als 13- bis 15-Jährige auf TikTok ausgegeben und dabei unter anderem Videos über Suizid, Selbstverletzung und Essstörungen angezeigt bekommen haben. TikTok weist die Vorwürfe zurück. Ähnliche Verfahren gegen Meta und YouTube endeten in diesem Jahr bereits mit hohen Strafzahlungen. Dem englischen Fußballclub Manchester City droht wegen Finanzverstößen eine harte Strafe. Mehrere britische Medien berichten, dass der Premier League-Verein in 114 von 115 Anklagepunkten von einer unabhängigen Kommission schuldig gesprochen wurde. Und auch Meistertitel könnten dann aberkannt werden. Aus London, Franziska Hoppen.
2: Manchester City werden mögliche Verstöße zwischen 2009 und 2018 vorgeworfen, eine Zeit, in der der Club 3 englische Meistertitel in der Premier League gewann. Die Vorwürfe reichen von falschen bzw. unvollständigen Angaben zu den Finanzen und Sponsoring-Einnahmen bis zu unvollständigen Informationen über Trainer- und Spielergehälter. Damit könnte der Club seine finanzielle Situation teilweise besser dargestellt haben, als sie tatsächlich war, womöglich um gegenüber der Liga geltende Finanzregeln einzuhalten. Welche Sanktionen tatsächlich verhängt werden könnten, ist derzeit offen.
1: Das Wetter für Deutschland: in der Nacht kühlt es ab auf 11 bis 0 Grad. Dazu bleibt es meistens sternenklar. Tagsüber scheint im Süden und in der Mitte des Landes die Sonne. Vom Niederrhein bis zu den Küsten oft bewölkt, vereinzelt regnet es. Temperaturen zwischen 17 und 30 Grad. Und noch die Zeit, gleich ist es 1.03 Uhr.
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4: Die A8 Luxemburg-Saarlouis ist zwischen Perl und Merzig-Wellingen in beiden Richtungen bis 5 Uhr gesperrt. A8 Saarlouis-Pirmasens zwischen Merchweiler und Friedrichsthal-Bildstock in beiden Richtungen Behinderungen an einer Baustelle bis voraussichtlich Mittwoch. A620 Saarlouis Richtung Saarbrücken. Die Einfahrt Völklingen-Geislautern ist wegen einer Baustelle gesperrt bis 8. Oktober. A6 Mannheim-Saarbrücken in Höhe Krumbachtalbrücke in beiden Richtungen Behinderungen durch Brückenarbeiten bis Anfang 2028. A8 Pirmasens Richtung Saarlouis zwischen zwei Brücken Ernstweiler und ein Ödbaustelle bis Anfang 2028. A8 Saarlouis Richtung Luxemburg zwischen Rehlingen und Rastplatz Niedmündung Behinderungen an einer Baustelle bis 3. Oktober. A620 Saarlouis-Saarbrücken zwischen Wattgassen und Völklingen werden in beiden Richtungen Behinderungen an einer Baustelle, abschnittsweise einspurige Verkehrsführung. Bis 12. Oktober werktags zwischen 7.30 Uhr und 16 Uhr. Landkreis Neunkirchen auf der B41 in Höhe Niederlinks Weilerbehinderungen an einer Baustelle bis voraussichtlich Ende Oktober. Geblitzt wird unter anderem in Saarbrücken in der Paul-Marien-Straße, auf der A620 Saarlouis Richtung Saarbrücken in Höhe Saarbrücken-Güdingen und auf der A8 Saarlouis Richtung Pirmasens zwischen zwei Brücken Ernstweiler und zwei Brücken Nixheim.
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5: Mit Simone Sano, hallo zusammen. Es geht bei uns gleich um eine Sportentscheidung mit Promi-Auflauf. Und es gibt neue Musik von The Script. Los geht's aber erstmal mit Olivia Dean, Man I Need.
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Zweimal Entwarnung. In der Popnacht kein Falschfahrer mehr auf der B28 zwischen dem Dreieck Hittistetten und Neu-Ulm und auch kein Falschfahrer mehr auf der B255 zwischen Herborn und Dillenburg. Kommt gut und sicher an.

0: Wer wird der deutsche Bewerber für die Olympischen Spiele 2036, 40 oder 2044? Das entscheidet sich heute Nachmittag in Baden-Baden. Hi, hier ist die Popnacht. Und zwar entscheiden das die Mitglieder des Deutschen Olympischen Sportbunds. Jetzt gerade wird da mit ganz viel Prominenz das ein oder andere Bierchen getrunken, bevor entschieden wird, wird's München oder die Region Köln-Rhein-Ruhr. Berlin hat ja kurzfristig zurückgezogen. Die jeweiligen Ministerpräsidenten sind auf jeden Fall vor Ort, auch Henrik Wüst aus NRW.
1: Am Ende geht es darum, dass Deutschland gewinnt. Wir haben ein gutes Konzept vorgelegt, Köln-Rhein-Ruhr. Jetzt auch die einzige gesamtdeutsche Bewerbung mit Segeln in Warnemünde und mit Wildwasserslalom in Markkleeberg im Kanupark dort in Sachsen. Das mag am Ende für den einen oder anderen noch mal ein Punkt mehr sein. Ich würde mich sehr freuen, weil ich einfach überzeugt davon bin, dass wir großartige Spiele veranstalten können. Aber noch mal, das Wichtigste ist, wir holen die Spiele nach Deutschland.
0: ARD-Sportreporter Markus Tepper ist schon die ganze Zeit ganz nah dran und beobachtet die letzten Stunden vor der Entscheidung.
2: Fast zeitgleich treffen Markus Söder aus Bayern und NRW-Ministerpräsident Henrik Wüst ein. Beide mittlerweile ziemlich routiniert in ihrer Rolle als Olympiabewerber.
3: Alle Argumente sind eigentlich ausgetauscht worden. Wir haben das Beste gegeben. Und jetzt schauen wir mal, was rauskommt.
1: Alle haben gute Bewerbungen abgegeben. München, Hamburg, Berlin, wir eben auch. Und jetzt muss es der Sport entscheiden.
2: Markus Söder wirkt kurz ein wenig schmallippig, als er nach dem Last-Minute-Schachzug der Bewerbung von Köln-Rhein-Ruhr gefragt wird. Mit Warnemünde und Markkleeberg, zwei ostdeutsche Standorte für Segeln und Kanuslalom ins NRW-Boot zu holen.
3: Wir haben schon ein paar Mal danach entschieden, was innerdeutsch das Beste wäre. Die Ergebnisse sind bekannt. Wir sollten entscheiden, was für Deutschland nach außen den meisten Vertrag bringt.
2: Für den weiteren Abend erwarten Söder und Wüst
3: gute Gespräche, nettes Miteinander, guter Austausch.
1: Heute Abend stehen wir einfach bereit für Gespräche. Wir werben natürlich alle noch einmal und dann trinken wir auch ganz entspannt ein Bier miteinander, das ist auch gut.
2: Und fast nimmt man Henrik Wüst ab, wie entspannt er auf die anstehende Wahlentscheidung über den deutschen Olympiabewerber blickt.
1: Dieser Wettbewerb hat uns alle besser gemacht und jetzt soll am Ende der Bessere gewinnen.
0: Die Entscheidung, mit welcher Region sich Deutschland um Olympische Spiele bewirbt, gibt es auch live im Fernsehen ab 13:45 Uhr im Ersten.

perfekter Song, um durch die Nacht zu gleiten. Hi, hier ist die Popnacht am Samstag. Die Iren von The Script sind zurück und ich finde ja, das sind die Jungs, deren große Hits fast alle so ein bisschen nach Hymne klingen, oder?

ist immer so ein bisschen das große Besteck. Und das neue Album hat schon den vielsagenden Titel The User's Guide to Being Human. Und Menschsein, das bedeutet für The Script vor allem Emotionen, egal ob jetzt besonders positiv oder vielleicht auch ein bisschen negativ. Und deshalb wird's natürlich auch in der neuen Single sehr gefühlig, heißt Man in the Arena und ist neu in der Popnacht.

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1: Heute gibt es erneut einen sonnigen und durchweg trockenen Spätsommertag. Oft ist es wolkenlos. Erst am späten Nachmittag oder Abend ziehen von der Mosel her mal ein paar hohe Wolken vorüber. Dazu wird es verbreitet sommerlich warm mit Höchstwerten zwischen 24 und 28 Grad. Der Wind weht meist nur schwach aus vorwiegend südlicher Richtung. Am Sonntag wird es nach rascher Frühnebelauflösung sonnig oder locker bewölkt und es bleibt durchweg trocken. Montag bis Mittwoch bleibt es freundlich und für die Jahreszeit ungewöhnlich warm.
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2: Vorsicht bitte auf der A620 Saarbrücken Richtung Saarlouis. Im Dreieck Saarlouis in der Überleitung zur A8 Richtung Neunkirchen steht ein defektes Fahrzeug. Die A8 Luxemburg-Saarlouis ist zwischen Perl und Merzig-Wellingen in beiden Richtungen bis 5 Uhr gesperrt. A620 Saarlouis Richtung Saarbrücken. Die Einfahrt Völklingen-Geislautern ist wegen einer Baustelle gesperrt bis 8. Oktober. Geblitzt wird unter anderem in Saarbrücken in der Paul-Marien-Straße. Auf der A620 Saarlouis Richtung Saarbrücken in Höhe Saarbrücken-Güdingen. Und auf der A8 Saarlouis Richtung Pirmasens zwischen Zweibrücken Ernstweiler und Zweibrücken Nixheim.
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3: Schön, dass wir zusammen durch die Samstagnacht gleiten. Hier ist die Popnacht mit Simone Sano und mit Tempo City Self-Aware.

Update aus dem Verkehrszentrum. Vorsicht auf der A3 Oberhausen Richtung Köln zwischen Leverkusen Zentrum und Köln-Mülheim. Hier ist eine ungesicherte Unfallstelle und hier sind Menschen auf der Fahrbahn. Kommt gut und sicher an. Jetzt mit Calvin Jones, Call You Home.

Nochmal Update aus dem Verkehrszentrum in der Popnacht. Vorsicht auf der A2 Oberhausen Richtung Dortmund. Zwischen Henrichenburg und dem Kreuz Dortmund Nordwest. Da steht ein kaputtes Fahrzeug. Kommt gut an diesem Samstag. Sehr früh. Wir gucken kurz in die USA. Staatsdinner im Weißen Haus. Die Trumps haben die Schieß getroffen. Dresscode war Black Tie. Also formelle Abendgarderobe. US-Präsident Trump hat natürlich konsequenterweise einen schwarzen Smoking getragen, samt weißem Hemd und Fliege. Xi Jinping, ein chinesischen Klassiker, der auch zu offiziellen Veranstaltungen traditionell getragen wird, den Zhongzhang-Anzug. Ich übernehme keine Haftung für falsche Aussprache in diesem Fall. Chinesisch kann ich nicht. Also auf jeden Fall kam seine Frau in bodenlangem, hochgeschlossenen roter Robe mit weitem Rock und weiten Ärmeln. Und warum zur Hölle erzähle ich das eigentlich? Weil Melania Trump eben nicht in eine Abendrobe kam, also im Kleid, sondern in Hosen. Also eigentlich sah es, wie ich finde, trotzdem ein bisschen aus wie ein Smoking, aber eben in der Lady-Version. Auf jeden Fall scheint jetzt endgültig geklärt, wer im Hause Trump die Hosen anhat.

0: Von Hamm in NRW ins internationale Poppis, das schaffen nicht viele, die Giant Rooks schon. Hi, hier ist die Popnacht am Samstag. Aber woran liegt's denn, dass sie auch außerhalb des deutschsprachigen Raums erfolgreich in den Charts sind? Klar, zum einen haben sie von Anfang an Englisch gesungen, das ist ein Grund. Aber nicht der einzige, meint Fried.
1: Und das hat für uns dann irgendwie so in der Konsequenz auch bedeutet, es zumindest zu versuchen, international Konzerte zu spielen. Und es ist schon so, dass wir sehr viel an Zeit und Energie und auch Geld da rein investiert haben. Gerade so am Anfang sind wir teilweise nach England gefahren, sind teilweise 20 Stunden gefahren, um dann so vor 15 Leuten zu spielen oder so. Und wir haben nie so richtig den Kopf in den Sand gesteckt, auch wenn das alles irgendwie vielleicht so vor allen Dingen so im Nachhinein ein bisschen irrsinnig war. Aber es war trotzdem für uns so der richtige Weg. Und ich glaube, dass es jetzt halt so gut funktioniert hat, ist wahrscheinlich auch einfach, wie kann man das sagen, wahrscheinlich irgendwie ein Teil davon, dass wir das halt unbedingt wollten und da so viel Kraft und Liebe reingesteckt haben.
0: Und der Erfolg gibt ihnen recht. Das ist die aktuelle Single Slow Dance Just for a Minute. Die Giant Rooks in der Popnacht.

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1: Um 2 Uhr mit Marc Geißler. Der Streit um die Pflegereform spitzt sich zu. Die SPD droht, den geplanten Kabinettsbeschluss am Mittwoch zu blockieren. SPD-Generalsekretär Klüssendorf machte am Abend in einer Mitteilung klar, Leistungskürzungen in der Pflege werde seine Partei nicht mittragen. Stattdessen fordert die SPD unter anderem einen Deckel für die Eigenanteile von Pflegeheim-Mitbewohnern. Gesundheitsminister Linnemann will seinen Gesetzentwurf am Mittwoch mit Einsparungen von bis zu 8 Milliarden Euro durchs Kabinett bringen. Doch vorher soll weiter verhandelt werden. Nach Informationen des ARD-Hauptstadtstudios sind für Montag neue Gespräche geplant. Die Berliner Linkspartei will ab nächster Woche Sondierungsgespräche mit Grünen und SPD über eine mögliche Regierungsbildung führen. Dafür stimmten die Delegierten am Abend bei einem Landesparteitag mehrheitlich. Sebastian Schöbel berichtet.
2: Spitzenkandidatin Elif Eralp, die Berlins nächste regierende Bürgermeisterin werden könnte, wies erneut den Vorwurf zurück, ihre Partei sei im Kern antisemitisch. Sie versprach, Berlins jüdische Gemeinschaft zu stärken und gegen den Judenhass vorzugehen. Gewaltaufrufe gegen das israelische Militär, wie sie zuletzt auf einer Veranstaltung der Linken im Berliner Bezirk Neukölln geäußert wurden, seien inakzeptabel, so Eralp. In diesem Zusammenhang räumte Berlins Co-Landeschefin Kerstin Wolter auch Fehler ein. In ihrer Partei seien bei Kritik am Vorgehen der israelischen Regierung gegen Palästinenser auch Grenzen überschritten worden.
1: Die Unternehmen in Deutschland bauen in diesem Monat nach eigener Einschätzung nicht mehr so viele Stellen ab wie noch zuletzt. Das geht aus einer Umfrage des Münchner IFO-Instituts unter 9000 Unternehmen hervor. Der Abwärtstrend am Arbeitsmarkt sei demnach vorerst gestoppt, so ein IFO-Sprecher. Allerdings blieben die Unternehmen bei Neueinstellungen noch vorsichtig. Für einen Stellenaufbau müsse sich der wirtschaftliche Aufschwung in Länge und Breite fortsetzen. Die Honigernte in Deutschland ist in diesem Sommer trotz der extremen Hitze sehr gut ausgefallen. Wie der Deutsche Imkerbund mitteilte, lag die Ernte bei 39,4 Kilogramm Honig pro Bienenvolk und damit so hoch wie noch nie. Besonders im Norden und im Osten waren die Erträge hoch, vor allem in den Rapsregionen. Für die Bienen selbst war der Sommer allerdings schwierig. Vielerorts trockneten Wiesen aus, Nektar und Pollen wurden knapp. Der Deutsche Imkerbund fordert die Politik deshalb auf, sich stärker gegen den Klimawandel einzusetzen, damit die Bedingungen für Bienen und Imker auch in Zukunft stimmen. Das Wetter für Deutschland: in der Nacht kühlt es ab auf bis zu 0 Grad. Es bleibt sternenklar. Tagsüber scheint im Süden und in der Mitte des Landes die Sonne. Vom Niederrhein bis zu den Küsten oft bewölkt, vereinzelt Regen bei 17 bis 30 Grad. Und noch die Zeit: gleich ist es 2.03 Uhr.
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4: Vorsicht bitte in beiden Richtungen im Saarpfalz-Kreis auf der Landesstraße. Zwischen Böckweiler und Neukahlenberger Hof laufen Rinder auf der Fahrbahn. Die A8 Luxemburg-Saarlouis ist zwischen Perl und Merzig-Wellingen in beiden Richtungen bis 5 Uhr gesperrt. Saarpfalz-Kreis, die Bliestalstraße, zwischen Ortseingang Bliestalheim und dem Ortsausgang nach einem Unfall gesperrt. Geblitzt wird unter anderem in Saarbrücken in der Paul-Marien-Straße, auf der A620 Saarlouis Richtung Saarbrücken in Höhe Saarbrücken-Güdingen und auf der A8 Saarlouis Richtung Pirmasens zwischen Zweibrücken Ernstweiler und Zweibrücken-Nixheim.
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5: Mit Simone Sano. Hallo, gehört ihr eigentlich zu denen, die bei Songs auf Texte achten? Viele machen es nicht, ich definitiv, weil es lohnt sich ganz oft, hin